0: bei uns, auf der A70 bei Werneck, auf der B2 in Ellingen und in München in der Brudermühlstraße. Wenn ihr noch was habt, Staus oder Blitzer, meldet es uns immer gerne kostenlos unter der 0800 994 9000.
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1: Das Antenne Bayern Verkehrszentrum nochmal. Wir wollen, dass ihr gut ankommt. Auf der A7 Ulm-Füssenreute zwischen Bergheim und Memmingen Süd kommt euch ein Geisterfahrer entgegen. Bitte nicht überholen und Vorsicht auf beiden Richtungsfahrbahnen. Kommt gut an. Nein!

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2: Das Antenne Bayern Verkehrszentrum, wir wollen, dass ihr gut ankommt. Zuallererst eine Entwarnung, der Geisterfahrer von der A7 Ulm Richtung Füssenreute hat die Autobahn wieder verlassen. Alles frei auf den bayerischen Straßen, allen unterwegs eine gute und vor allem sichere Fahrt. Die neuesten Blitzer bayernweit nur bei uns, einmal auf der A8 bei Rohrdorf, in Dachau in der Theodor-Heuss-Straße und in Königsbrunn in der Haunstetter Straße. Wenn ihr noch was habt, Staus oder Blitzer, meldet es uns immer gerne kostenlos unter der 0800 994 9000.

0: Antenne Bayern Wetter. Die Schauer und Gewitter an den Alpen klingen ab, ansonsten ist es trocken bei Tiefstwerten zwischen 19 und 13 Grad. Zum Wochenstart wird es wieder richtig heiß. Heute bekommen wir bis zu 35, am Dienstag bis zu 37 Grad. Zwischendrin kann es immer wieder mal das ein oder andere Hitzegewitter geben, vor allem im Westen und in den Bergen.
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0: Mit Joshua Heise, grüß Gott. In Nürnberg haben über 1800 Posaunenspieler aus ganz Bayern einen neuen Weltrekord aufgestellt. Bayern-Reporter Christoph Kreis in Mittelfranken.
2: 72 Stunden am Stück hat der XXL-Posaunenchor gespielt. Von Donnerstag früh bis heute Morgen um 9 haben sich die Teilnehmer ständig abgewechselt und kaum geschlafen. Entsprechend groß war der Jubel, als es vollbracht war. Anhand von Fotos, Videos und Unterschriften der beteiligten Musiker muss das Rekordinstitut für Deutschland das Ergebnis jetzt noch prüfen und offiziell bestätigen.
0: Ein Bahnticket zum Supersparpreis zu ergattern, ist tagsüber nur selten möglich. Das zeigt eine Untersuchung von Verbraucherschützern, über die die FAZ berichtet. Demnach war das günstigste Angebot an vielen Tagen nicht verfügbar. Die Bahn weist das zurück. Uli Reitinger berichtet.
3: Der Bundesverband der Verbraucherzentralen hat die Ticketpreise fast 2 Jahre lang beobachtet. Nur an knapp jedem vierten Tag gab es zwischen 7 und 19 Uhr tatsächlich so günstige Tickets wie in der Werbung versprochen. An den anderen Tagen gab es zwar auch Fahrscheine zum Supersparpreis, der lag aber zwischen 15 und 157% über dem Werbepreis, heißt es in der Untersuchung.
0: Friedrich Merz ist so unbeliebt wie kein Bundeskanzler vor ihm. Aber eine richtige Alternative gibt es nicht, hat der Politikwissenschaftler Wurtmann der Rheinischen Post gesagt. Zwar hätten NRW-Ministerpräsident Wüst und CSU-Chef Söder Ambitionen, Wurtmann bezweifelt aber, dass die CDU Söder die Kanzlerschaft kampflos überlasse oder die SPD das mittragen würde. Marokkos Innenministerium macht Falschinformationen im Internet für den Massenansturm auf die spanische Exklave Ceuta verantwortlich. Zehntausende Migranten hätten demnach fälschlich geglaubt, ein Gerichtsurteil verbiete Rückführungen ohne Verfahren bei Ankunft über den Seeweg. Spanien hatte diese Erklärung bereits am Freitag abgegeben. 72 Menschen sind nach spanischen Angaben gestorben. Marokko spricht von 11. In Bayern bleibt die Waldbrandgefahr hoch. Laut Deutschem Wetterdienst gilt vor allem für Dienstag und Mittwoch in weiten Teilen die zweithöchste Warnstufe 4. In den Waldbrandgebieten an der Lackenbergwand in den Chiemgauer Alpen und am Johannesberg in der Oberpfalz laufen die Nachlöscharbeiten. Innenminister Herrmann dankte den rund 2300 Hilfskräften für ihren unermüdlichen Einsatz. Und das trendet gerade online. Der Bergsteiger Nirmal Purja ist bei einem Lawinenunglück in Pakistan ums Leben gekommen. Er ist vor allem von Netflix bekannt. In einer Doku ist festgehalten, wie er die 14 höchsten Berge der Welt besteigt, innerhalb von nur 7 Monaten. Die Trauer ist groß, im Netz, aber auch im britischen Königshaus. Prinz William sagt, Purja habe mit Auszeichnung bei den britischen Streitkräften gedient, bevor er zu einem der größten Bergsteiger der Welt wurde. Purja war der erste Mensch, der alle 14 8000 in einer Saison gestiegen hat. Das Antenne Bayern Verkehrszentrum. Wir wollen, dass ihr gut ankommt. A8 München Richtung Stuttgart zwischen Ulm-West und Märklingen hat es einen Unfall gegeben. Die Unfallaufnahme ist noch im Gange. Der rechte Fahrstreifen ist gesperrt. Allen unterwegs eine gute und vor allem sichere Fahrt. Die neuesten Blitzer bayernweit nur bei uns. Auf der B2 in Ellingen, auf der B13 in Oberickelsheim und in Coburg in der Rosenauer Straße. Wenn ihr noch was habt, Staus oder Blitzer, meldet es uns immer gerne kostenlos unter der 0800 994 9000.
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Das Antenne Bayern Verkehrszentrum. Wir wollen, dass ihr gut ankommt. A8 München Richtung Stuttgart zwischen Ulm-West und Märklingen hat es einen Unfall gegeben. Die Unfallaufnahme ist noch im Gange. Der rechte Fahrstreifen ist gesperrt. Allen unterwegs eine gute und vor allem sichere Fahrt. Die neuesten Blitzer bayernweit nur bei uns auf der B12 in Haiming, in München in der Candidstraße und in Nürnberg in der Marienbergstraße. Wenn ihr noch was habt, Staus oder Blitzer, meldet es uns immer gerne kostenlos unter der 0800 994 9000.

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1: Das Antenne Bayern-Wetter. Da geht die Woche doch gleich schöner los. Sonne satt erwartet uns heute in Bayern. Lediglich

0: Nachmittag Hitzegewitter auf. Apropos Hitze, es wird richtig heiß heute mit Höchstwerten von 30 bis 38 Grad. Von morgen bis zum Wochenende bleibt es hochsommerlich. Im Osten und Süden gibt es dann immer wieder Blitz und Donner. Ab Mittwoch wird es immerhin etwas kühler.
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0: Mit Joshua Heise, grüß Gott. Trotz Haushaltssperre hält die Stadt Nürnberg am Ausbau des Frankenschnellwegs fest und heute starten auch schon erste Vorarbeiten. Bayern-Reporterin Birgit Behringer in Mittelfranken.
2: Die ersten Baumaschinen rollen an, oder genauer die ersten Bohrer. Der Servicebetrieb der Stadt führt im Abschnitt West Bohrungen durch, um den Baugrund zu untersuchen. Gebohrt wird kurz nach der Überführung Siegburgstraße in Fahrtrichtung Hafen. Die Fahrbahn wird deshalb bis Ende der Woche auf nur eine Spur verengt. Im kommenden Frühjahr sollen die Arbeiten dann richtig losgehen.
0: Deutschland hinkt bei der Digitalisierung weiter hinterher. Im neuen EU-Vergleich des Digitalverbands Bitkom fällt die Bundesrepublik von Platz 14 auf Platz 17 zurück, obwohl die Gesamtpunktzahl im Ranking leicht gestiegen ist. Bitkom-Präsident Wintergerst macht in der Rheinischen Post vor allem die oft quälend langen Planungs- und Genehmigungsverfahren verantwortlich. Der Präsident des Deutschen Instituts für Wirtschaftsforschung, Fratscher, hält die Abschaffung der abschlagsfreien Rente mit 63 für unverzichtbar. Denn dadurch ließen sich langfristig knapp 10 Milliarden Euro einsparen, sagte er der Rheinischen Post. Drei ostdeutsche CDU-Ministerpräsidenten hatten sich zuletzt gegen die Abschaffung positioniert. SPD-Chefin Baas fordert von der Union eine klare Position. Umweltstaatssekretär Flassbart hat für den nächsten Sommer einen nationalen Hitzeaktionsplan gefordert. Im ZDF fand der SPD-Politiker klare Worte.
3: Diejenigen, die immer mal wieder reden, dass der Klimaschutz doch vielleicht auch nicht zu ernst genommen werden darf, dass man die Dinge doch auch noch mal ein bisschen mit Augenmaß angehen soll, die produzieren das Leid von übermorgen.
0: Außerdem gab Flassbart dem Bundesrechnungshof die Schuld daran, dass viele Krankenhäuser keine Klimaanlagen haben. Der Rechnungshof hatte gesagt, dass die Bundesregierung mit einem entsprechenden Programm ihre Kompetenzen überschritten habe. Hacker haben bei der Regierung von Liechtenstein 31.000 hochsensible Datensätze gestohlen. Betroffen ist ein Verzeichnis, das zum Beispiel die Personen hinter Stiftungen und Firmen im Fürstentum beinhaltet. Liechtenstein gilt als eins der verschwiegensten Finanzplätze Europas. Der Datenklau geschah demnach schon am Donnerstag. Die Regierung hat zwei Tage später einen Krisenstab eingerichtet. Und das trendet gerade online. Ein 32-jähriger Wanderer ist beim Wandern im US-Bundesstaat Montana bei einem Sturz von seinem eigenen Wanderstock aufgespießt worden. Trotz der schweren Verletzung lief er noch rund 16 Kilometer ins Tal zurück, denn eine Rettung mit dem Helikopter war ihm zu teuer. Der Stock durchbohrte seinen Rückenmuskel, ohne Lunge oder Rippen zu verletzen. Weil er selbst Krankenpfleger ist und sich mit Wunden bestens auskennt, wanderte er mit Hilfe seiner Freunde über 6 Stunden zur nächsten Klinik, wo der Stock entfernt wurde. Das Antenne Bayern Verkehrszentrum. Wir wollen, dass ihr gut ankommt. A8 München Richtung Stuttgart zwischen Ulm-West und Märklingen hat es einen Unfall gegeben. Der rechte Fahrstreifen ist deshalb gesperrt. A99 Ostumfahrung München Richtung Salzburg zwischen Ottobrunn und dem Kreuz München Süd liegen mehrere Spanngurte auf der Fahrbahn. Allen unterwegs eine gute und vor allem sichere Fahrt. Die neuesten Blitzer bayernweit nur bei uns. Auf der A70 bei Werneck, auf der B2 in Ellingen und in München in der Brudermühlstraße. Wenn ihr noch was habt, Staus oder Blitzer, meldet es uns immer gerne kostenlos unter der 0800 994 9000.
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2: Das Antenne Bayern Verkehrszentrum, wir wollen, dass ihr gut ankommt. Im Moment liegen uns keine Störungsmeldungen vor. Allen unterwegs eine

Gute und vor allem sichere Fahrt. Die neuesten Blitzer bayernweit nur bei uns auf der B12 in Haiming, in München in der Candidstraße und in Nürnberg in der Marienbergstraße. Wenn ihr noch was habt, Staus oder Blitzer, meldet es uns immer gerne kostenlos unter der 0800 994 9000.

0: Schönen guten Morgen. Es ist 5 Uhr, meine Lieben, das Antenne Bayern Wetter, das rein in die neue Woche Wetter, Selvi.
1: Schönen guten Morgen, jetzt zum Start in die erste Sommerferienwoche ist es in Bayern. Sommermodus pur, es gibt standesgemäß ganz viel Sonne und heiße Temperaturen. Die Höchstwerte heute bei bis zu 37 Grad. Grad haben wir noch in Bayreuth, Oberfranken 16, 18, Bad Reichenhall, Oberbayern und Neuenburg vom Wald, Oberpfalz 19. Nachmittags da bilden sich dann vereinzelte Gewitter nach Süden hin häufiger und auch teilweise recht kräftig. Morgen und am Mittwoch ähnliches Spiel. Neben ganz viel Sonne, dann auch einzelne lokal kräftige Schauer möglich.
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3: Mit Katrin Steinberger, guten Morgen. Großeinsatz im Unterallgäu. In Türkheim hat es in einem Restmülllager auf dem Gelände eines Recyclingunternehmens gebrannt. Mehr als 170 Kräfte von Feuerwehr und Hilfsorganisationen waren im Einsatz, unterstützt von Landwirten und Bauunternehmen, die mit Baggern und Wasserfässern unterwegs waren. Die Polizei geht von einem Schaden im sechsstelligen Bereich aus. Die Ursache des Feuers ist noch unklar. Am Nürnberger Flughafen haben 11 Menschen ihren Flieger verpasst. Sie waren in eine Schlägerei verwickelt. Bayern-Reporter Yves Simon in Mittelfranken.
4: Ein Streit zwischen zwei Reisegruppen darüber, wer in der Warteschlange vor dem Check-in-Schalter zuerst

0: erst da war. Ein erster Faustschlag dann ins Gesicht und schon ist eine Prügelei mit insgesamt 20 Beteiligten im Gange. Die Polizei und ein Rettungswagen werden gerufen. Im Krankenhaus ist am Ende aber niemand gelandet. Im Urlaub viele aber auch nicht, denn 11 Reithähne wurden nach dem Vorfall nicht an Bord ihres Fliegers gelassen.
1: Die Abnehmspritze auf Kassenkosten. Darüber denkt die Vorsitzende des Bundesausschusses von Ärzten, Kliniken und Krankenkassen Oppentrenk nach. Dem Spiegel sagte sie, Adipositas werde in Deutschland nicht ernst genug genommen. Für klar definierte Patientengruppen könne sie sich eine Kostenübernahme vorstellen. Bisher gelten Abnehmspritzen als Lifestyle-Medikament und sind sehr teuer. Bayerns Ministerpräsident Söder ist überrascht vom Rentenvorstoß der CDU-Ministerpräsidenten aus Ostdeutschland. Sie wollen die abschlagsfreie Rente erhalten. Im ARD-Sommerinterview kritisiert Söder das und spricht von einem überraschenden Kurswechsel. Eigentlich sei vereinbart gewesen, die Empfehlungen der Rentenkommission komplett zu übernehmen. Werde es nochmal neu verhandelt, sei die gesamte Rentenreform gefährdet, so Söder. Und das trendet gerade online. Nur Hardcore-Fans kennen seinen zweiten Namen. Ich weiß nicht, ob ihr es gehört habt.
2: Nochmal.
1: Manuel Peter Neuer. Ja, der FC Bayern, der ist in Südkorea gelandet und am Flughafen, da wurden sie empfangen wie Rockstars. Auf ihrer Asientour, da bereiten sich die Bayern ja auf die neue Bundesliga-Saison vor und machen Werbung für sich und auch, ja, man muss sagen, unfreiwillig für andere Vereine. Im Video, das die Bayern von ihrer Ankunft gepostet haben, ist ganz, ganz kurz auch zu sehen, wie Neuer für einen Fan ein Schalke-Trikot signiert.
3: Manuel Peter Neuer, die Signiermaschine.
4: Das natürlich war ein Verkehrszentrum. Wir wollen, dass er gut ankommt. Guten Morgen, Azubi Basti.
5: Guten Morgen, Paolo. Wieder was gelernt. Danke, Katrin. Auf der A71 Suhl Richtung Schweinfurt zwischen Rentwertshausen und Melrichstadt, da liegt ein großes Hindernis auf der linken Spur. Und dann aber auf der A73 Bamberg-Nürnberg zwischen dem Kreuz Bamberg und Memmelsdorf ist ein Reh unterwegs. Und dann haben wir noch eine Meldung. Guten Morgen, Basti. Was gibt's bei dir?
6: Ja, guten Morgen. Ich wollte einen Blitzer melden und zwar auf der A70, wenn man auf die A7 fahren möchte von Schweinfurt Richtung Würzburg. Genau in der Abzweigung steht in der Kurve ein schöner Fotoapparat und da werden sehr teure Fotos von euch gemacht.
5: Alles klar, danke dir fürs Melden. Außerdem wird geblitzt in Uffenheim, Mittelfranken, in der Würzburger Straße und in Dorfen am Ziegelhaus. Gute Fahrt.
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4: Schönen guten Morgen. Die Playlist jetzt für die Frühschicht mit den Antenne Bayern Millennium Hits.
5: Sehr schön und 90er Flashback. Alalalala.

0: Der Soundtrack zum Sommerwetter im Freistaat. Sweat, 90er Flashback von Inner Circle. Und gleich hier auf Antenne Bayern ein Millennium-Hit von The Calling und die aktuelle von Bibi Rexha. New Religion gibt's auch noch. Guten Morgen, 5.13 Uhr ist es.
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0: Sommerferien Tag 1 an alle, die wach und produktiv sind. Schön, dass ihr den Freistaat am Laufen haltet, die Maschine Bayern. Die meisten sind ja schon weg. Dabei ist doch Bayern eigentlich viel zu schön zum Wegfahren. 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Oder auch hoch im Kurs momentan bei euch, ihr steigt mit Basti nachts ins Freibad ein.
4: Oh. Ja, ich freue mich auch schon. Wir haben den Bademeister eingeweiht und das Kiosk-Team. Und dann gibt es auch in der Nacht gescheite Pommes. Da freue ich mich schon drauf.
0: Sonja aus Hausen bei Forchheim in Oberfranken. Auf was hast du denn Bock?
5: Ich hätte mal einen schönen Mädelsausflug gemacht. Und zwar ein bisschen Wakeboarden, ein bisschen abkühlen bei dem Wetter.
0: Wie viele Mädels seid ihr?
5: Wir sind zu sechs. Das sind Cousinen und Freundinnen.
6: Boah, klingt aber nach einer Eskalation, wenn ihr dann zusammen unterwegs seid, oder?
5: Also eine ist dabei, die ist richtig gut drauf. Also mit der haben wir zu lappen.
6: Aha. Und die anderen?
5: Die anderen auch, aber eine ist sehr lustig.
6: Cool. Und dann, wie stellt ihr euch den Tag vor? Schön Aperoli trinken am See, bisschen Wakeboarden.
5: Genau.
0: Dann haut rein, Ladies. Für euch geht's zum White Wake Park an den Steinberger See in der Oberpfalz.
5: Sehr geil. Freut mich.
0: Wer aus dem Antenne Bayern Team kommt mit? Wir stellen euch Christian Franz aus dem Antenne Bayern Verkehrszentrum an die Seite. Er ist der totale Crack, was Wakeboarden angeht. Wirklich im Ernst jetzt.
5: Da bin ich gespannt, ob er dem das beibringen kann.
4: Ja, ich hoffe, der Christian kauft sich nur gescheite neue Badehosen vielleicht.
5: String bitte.
6: Willst du das wirklich sehen?
5: Oder am Vorrat?
0: Zu viele Bilder. Katzenbabys, Musik.

0: The Calling auf Antenne Bayern, wherever you will go. 5.22 Uhr, schönen guten Morgen.
1: Morgen.
0: Rein in die erste Sommerferienwoche.
2: Ja, und wir starten mit ganz viel Sonne in diese Woche. Es wird sehr, sehr heiß wieder. Heute bis zu 37 Grad, morgen nochmal ein Tick heißer bei bis zu 38. Und dann geht's die nächsten Tage ein bisschen runter mit den Temperaturen. Also es wird wieder spürbar angenehmer.
0: 0800 994 1000, call a Paul, die kostenlose Antenne Bayern Studio Hotline. Schönen guten Morgen, wer ist denn dran jetzt?
3: Ja, guten Morgen, hier ist der Wolfgang aus dem Allgäu.
0: Wolfgang, was gibt's?
3: Es geht um Wasserspartipps.
0: Großes, wichtiges Thema gerade bei der Trockenheit in Bayern, Wasser ist Leben.
3: Ganz genau so ist es.
0: Hast du denn, Wolfgang, einen guten Spartipp für uns alle?
3: Und zwar bei jedem Duschvorgang stelle ich mich in einen, ja, das ist so wie ein Wäschebottich aus Plastik. Und das Wasser fange ich dort auf und nehme es dann für die Toilettenspülung. Und das nächste ist eine kleine Plastikschüssel im Waschbecken. Nach jedem Toilettengang wäscht man sich ja die Hände. Das Wasser in die Schüssel und auch benutzen für die Toilette letztendlich.
1: Das sind doch Tipps aus Schwaben, oder?
3: Aus dem Allgäu.
1: Aus dem Allgäu. Ja, aber da muss ich sagen, das geht schon in Richtung Baden-Württemberg.
3: Nein.
0: Auf jeden Fall nicht alle Musik, gleich die Cornells mit dem 80er Flashback. Aber vorher noch für euch Glockenbach und Klock Klock auf Antenne Bayern. Mehr muss gut aufstehen, nicht kosten. Hier sind sie in Brooklyn für euch. 5.23 Uhr.
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1: 5.30 Uhr, ganz genau. Schönen guten Morgen.
2: Morgen.
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3: Schönen guten Morgen, ja. 19 Grad haben wir gerade in Schonungen in Unterfranken und auch in Deggendorf Niederbayern. 16 sind es in Günzburg, Schwaben und es wird heute noch heißer. Bis zu 37 Grad und morgen dann sogar bis zu 38. Zum Abend hin, da kann es dann aber am Himmel auch mal ein bisschen dunkler werden, vor allem so im Alpenbereich. Im Laufe dieser Woche gehen die Temperaturen dann aber Schritt für Schritt zurück. Zum Wochenende hin wird es dann spürbar angenehm. Etwa 24 bis 26 Grad dann nur noch.
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1: Endlich wieder Ferien.

0: Reisen liegen schon wieder 60 Tage zurück. Wie haben wir das noch ausgehalten? Und zum Start in die Sommerferien gibt es für Schüler in Bayern heute mehrere Gratisaktionen. Mhm. Juliette, für Einser-Schüler, aber auch für welche, die mit den Noten so ein bisschen Pech hatten.
1: Ja, das stimmt. Also wer mindestens eine 1 im Zeugnis hat, ganz egal in welchem Fach, der darf heute gratis in fast allen Regionalzügen durch Bayern fahren. Das neue Zeugnis oder auch Kopie davon reicht, plus Ausweis. Und wer das vorzeigen kann, der braucht dann kein Ticket. Die Bayerische Seenschifffahrt lässt Einserschüler sogar während der gesamten Sommerferien kostenlos auf ihren Linienschiffen am Ammersee, am Tegernsee, Starnberger See und Königssee mitfahren. Da muss dann aber auch ein vollzahlendes Familienmitglied dabei sein. Und im Nürnberger Tiergarten sind die Noten egal. Da gibt es heute freien Eintritt für alle bis 17, die ein selbstgemaltes Bild von ihrem Lieblingstier abgeben.
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1: Trotz Haushaltssperre hält die Stadt Nürnberg am Ausbau des Frankenschnellwegs fest und heute starten auch schon die ersten Vorarbeiten. Bayern-Reporterin Birgit Behringer in Mittelfranken.
3: Die ersten Baumaschinen rollen an oder genauer die ersten Bohrer. Der Servicebetrieb der Stadt führt im Abschnitt West Bohrungen durch, um den Baugrund zu untersuchen. Gebohrt wird kurz nach der Überführung Siegburgstraße in Fahrtrichtung Hafen. Die Fahrbahn wird deshalb bis Ende der Woche auf nur eine Spur verengt. Im kommenden Frühjahr sollen die Arbeiten dann richtig losgehen.
1: In Griechenland wüten weiter heftige Waldbrände. Der Brennpunkt befindet sich rund 50 Kilometer westlich der Hauptstadt Athen. Für deutsche Urlauber gilt aktuell eine Warnung des Auswärtigen Amts. Reisende sollen den Anweisungen der Einsatzkräfte folgen und eine geladene Powerbank dabei haben, um auch wirklich erreichbar zu bleiben. Verbraucherschützer werfen der Bahn irreführende Werbung beim Supersparpreis vor. Das zeigt eine fast zweijährige Untersuchung der Verbraucherzentralen, über die die FAZ berichtet. Nur an knapp jedem vierten Tag gab es zwischen 7 und 19 Uhr tatsächlich so günstige Tickets wie in der Werbung versprochen. An den übrigen Tagen waren die vermeintlichen Supersparpreise deutlich höher. Und das trendet gerade online. Die Bayreuther Festspiele, da gibt's gerade einen riesen Shitstorm für die Inszenierung der Götterdämmerung. Die Empörung der Zuschauer gilt aber nicht den Sängern auf der Bühne, sondern es geht gegen das Bühnenbild. Man hat nämlich einfach mal ausprobiert, wie es aussieht, wenn man da KI ranlässt. Und die KI hat wild Kohlfotos, die brennenden Twin Towers und DDR-Briefmarken durcheinander gewirbelt und auf die Bühne projiziert. Gar nicht cool, finden die User im Netz. Und auch die Zuschauer im Saal waren nicht begeistert und haben kräftig gebucht. Das tut weh, wenn du da auf der Bühne stehst.
0: Ich habe gerade Azubi Basti gefragt, was sagte Richard Wagner? Antwort: Ich liebe seine Steinofenpizza.
4: Nein. So werden wir einfach vor den Karten geworfen. Ja, wunderschönen guten Morgen, Paul.
0: Wir sind hier beim Verkehrszentrum, wir wollen, dass ihr gut ankommt.
4: So schaut's aus in Obacht auf der 73 Bamberg-Nürnberg. Da ist immer noch ein Reh unterwegs zwischen dem Kreuz Bamberg und Memmelsdorf. Und dann haben wir noch ein bisschen Geduld auf der A95 Garmisch-Partenkirchen Richtung München. Zwischen Kochel am See und Penzberg-Iffeldorf sind wir 6 Kilometer Zangenverkehr an der Baustelle. Und geblitzt wird in Rohrdorf auf der A8 in Nürnberg in der Marienbergstraße und in Kempten im Allgäu in der Kaufbeurer Straße. Gute Fahrt.
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0: Und wir halten die Stellung für alle Daheimgebliebenen mit den Antenne Bayern Millennium Hits.
4: Und einen Wahnsinns-Oscar-Flashback, Purple Rain.
0: Und also die aktuellen Songs, Taylor Swift jetzt.

0: So wird Bayern wach. Bayerns beste Musik um 5.45 Uhr gleich. Purple Disco Machine in the Dark.
1: Guten Morgen auf der A6 Nürnberg Richtung Heilbronn. Vorsicht, zwischen Neuendettelsau und Ansbach ist ein Unfall passiert. Der ist noch ungesichert. An der Baustelle ist jetzt die linke Spur blockiert.
0: Endlich wieder Sommerferien, jawohl. Und zum Start in die Sommerferien geht ja der Deutsche an sich seine Lieblingsbeschäftigung nach. Im Urlaub liegen mit dem Handtuch reservieren. Ja, für mich persönlich wirklich ein Stressfaktor. Also wenn ich sehe im Urlaub, dass jemand da eine Liege reserviert, auch noch so ein Alibi-Buch frech drauflegt, dass den ganzen Urlaub nicht
2: so
0: liest.
2: Sonnencreme
0: ja.
2: Und sowas, Sonnenbrille.
0: Dann reicht es mir schon manchmal. Und muss man auch sagen, oft ist ja das Problem vielleicht auch gar nicht, dass Liegen erst überhaupt reserviert werden, sondern dass es in den Hotels einfach viel zu wenig Liegen gibt für alle Gäste.
1: Ja, da reden wir mal, ja.
0: Finde ich
1: ja.
0: Ein Freund von mir hat mal in Thailand Urlaub das Nachbarhotel bestochen, hat sich von denen Liegen an den Pool liefern lassen an der Rezeption vorbei, damit er in seinem Urlaub liegen hat.
1: Selbst ist der Mann, finde ich super. Ja. Nee, richtig nicht schlecht. Ich habe eine Jugendsünde begangen, muss ich mal gestehen. Haben wir schon mal geredet.
0: Wird gebeichtet jetzt an
1: ja,
0: der Stelle?
1: Ja, Paul, dir habe ich es mir nicht verzeiht. Ich habe einmal eine Liege reserviert. Da sind wir in der Früh um 4 Uhr vom Furt heimgekommen und dann haben wir einen Späzel hingelegt und gesagt, du reservierst das jetzt für uns.
0: Das ist Liegen reserviert für Furt.
1: Ja, voll.
0: Nicht ein Handtuch, sondern den Kumpel hinlegen.
2: Ja, Wahnsinn. Ich habe auch von einer ganz wilden Story gehört. Auf Mallorca, da hat ein Brite jetzt die Handtücher, die schon reserviert waren, aber die eben kaum genutzt waren, das ist ja oft das Problem, da hat er jetzt Juckpulver draufgestreut. Müsst ihr euch mal vorstellen, Juckpulver.
0: Ach du.
2: Da gab es dann einen Mann, der ist dann auch drauf reingefallen und der hatte dann natürlich einen heftigen Juckreiz. Also dem ist der Kran geplatzt. Das ist aber schon eine wilde Aktion, finde ich, so mit Juckpulver.
0: Vielleicht hat er seine Lektion aber auch gelernt. Habt ihr denn schmerzhafte oder vielleicht auch weniger schmerzhafte Tipps? Was macht ihr, wenn ihr seht, dass jemand Liegen im Urlaub reserviert?

Lasst es uns wissen. 0800 994 1000. Und jetzt für alle, die auch in den Sommerferien den Laden am Laufen halten, die aktuelle von Kate und John. Jetzt aber erstmal was fürs Herz. Oh. Lucas Graham.

0: gemeldet bei einer Montagmorgen. Waldbrandgefahr in Bayern. Auch bei uns sind Tausende jetzt im Einsatz, um die Situation unter Kontrolle zu bekommen oder zu behalten. Die aktuelle Lage in der Oberpfalz und in den Chiemgauer Alpen gleich um 6 hier in den Antenne Bayern. 8:06. Achtung, ihr zwei, kleine Quizfrage. Mhm. Hört euch bitte kurz diesen Ausschnitt an. Um welches Lebewesen könnte es sich hier drehen?
1: Das Tier hat seine Position seit dem Morgen nicht verändert. Einst ein Jäger, der tagelang durch die Wildnis streifte. Heute hat es beschlossen, sich nicht zu bewegen. Der Beobachter fragt sich, was geht in diesem Kopf vor?
2: Basti.
3: Leopard.
4: Löwe?
0: Fast. Gemeint ist an Tag 1 der Sommerferien der

0: Don't Worry, davor aber ein wunderbarer 80er Flashback von Prince. Genau der richtige Sound zum Wachwerden, zum Reinstarten in die neue Woche. Purple Rain.
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0: Schönen guten Morgen, Montagmorgen, 6 Uhr, das Wetter, Selvi.
1: Guten Morgen, ja, 19 Grad haben wir gerade in Wolfertschwenden im Allgäu, kam in der Oberpfalz genauso und 15 sind es in Neudrossenfeld in Oberfranken. Und zum Start in die erste August- und auch Sommerferienwoche, Sommerfeeling pur. Also es wird heiß und sonnig bis zu 37 Grad heute, später so ab dem Nachmittag. Da können sich dann vor allem im Süden auch einzelne Gewitter bilden. Morgen geht es dann auch erstmal sommerlich weiter. Und ab Donnerstag dann die Höchsttemperatur nur noch maximal bei 30 Grad und dann wird es angenehmer im zweiten Teil der Woche.
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0: Bayern startet in die Sommerferien. Ich meine, ich glaube, da sind wir uns einig, dass man, wenn man am Flughafen ist, möglichst schnell man in den Urlaub will, aber sich in der Schlange prügeln, Juliette, weil es nicht schnell genug geht. Was war denn da am Nürnberger Flughafen bitte schön los?
3: Ja, also die Polizei hat das recht sachlich ausgedrückt. Es gab Unstimmigkeiten um den Anstellplatz am Check-in, heißt es da im Polizeibericht. Auf gut Deutsch, möglicherweise haben sich da einige vorgedrängelt. Also Klassiker. Und dann hat ein 29-Jähriger einem 43-Jährigen eine reingehauen und andere sind zur Hilfe gekommen. Am Schluss gab es eine Riesenschlägerei zwischen etwa 20 Personen. Die Polizei hat die Keilerei dann beendet und die Personalien aufgenommen. Ernsthaft verletzt wurde zum Glück niemand, aber 11 der Beteiligten durften nicht mehr in den Flieger steigen, sondern müssen jetzt zu Hause bleiben.
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3: Wir haben immer noch hohe

0: Waldbrandgefahr in Bayern. Für weite Teile des Landes gilt in den nächsten Tagen Warnstufe 4. Besonders morgen und übermorgen in der Mitte und im Norden. In der Oberpfalz ist der Waldbrand am Johannisberg zwar unter Kontrolle, es werden aber immer noch Glutnester gelöscht. Ähnlich läuft es in den Chiemgauer Alpen, wo Helfer die Glut im steilen Gelände per Hand bekämpfen müssen. Innenminister Herrmann dankt den insgesamt rund 2300 Einsatzkräften. Die Botschafter der EU-Staaten treffen sich heute in Brüssel, um über die Konsequenzen aus dem Migrantenansturm auf Ceuta zu beraten. Tausende Menschen aus Marokko und anderen afrikanischen Staaten hatten in den letzten Tagen die kleine spanische Exklave überrannt, in der Hoffnung, so nach Europa zu kommen. Marokko hat das unter anderem mit Falschinformationen im Internet erklärt. Die Menschen hätten falschen Meldungen geglaubt und sich dann auf den Weg gemacht. Die meisten sind inzwischen wieder zurückgekehrt, nachdem sie gemerkt hatten, dass es für sie kein Weiterkommen gibt. Dass die Sommerferien auch ja nicht langweilig werden, gibt es in Bayern jede Menge Ferienprogramme. In Passau haben sich die Vereine was überlegt. Bayern-Reporterin Tanja Hugger in Niederbayern.
1: Ja, die Vereine im Westen haben zum Beispiel einen Tennistag organisiert, einen Schnuppertag im Fußballverein oder bei den Stockschützen. Auch die Feuerwehren machen mit. Und für diese besonderen Ferientage können sich die Kinder noch anmelden. Auch sonst ist einiges los hier in Passau. Das Spielmobil ist unterwegs. Es hat was zum Basteln dabei, zum Malen und eben viel zum Spielen.
0: Und das trendet gerade online. Die ganze Fußballwelt atmet gefühlt momentan auf, weil FIFA-Boss Gianni Infantino seine umstrittenen Investorenpläne zurückgenommen hat. Das Internet ist gerade voll mit Reaktionen darauf. Jetzt hat sich auch Bayern-Präsident Herbert Hainer gemeldet. Er spricht von einer aberwitzigen Idee und einem Spuk, der zum Glück jetzt vorbei ist. Fremdsponsoren gefährden seiner Meinung nach die Grundprinzipien des Fußballs. Und die Fans sehen das ganz ähnlich. Die meisten hoffen, dass nicht nur Infantinos Idee, sondern vielleicht sogar bald Infantino selbst Geschichte ist.
2: Kurz nach 6. Schönen guten Morgen. Hier ist das Antenne Bayern Verkehrszentrum. 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Azubi Basti.
3: So schaut's aus. Danke dir, Paul. Guten Morgen. Auf der A6 Nürnberg Richtung Heilbronn ist zwischen Neuendettelsau und Ansbach an der Baustelle die linke Spur blockiert. Da ist vorher gerade ein Unfall passiert. Und noch was von der A995 München zwischen Unterhaching Nord und Taufkirchen West ist ein Unfall mit einem LKW passiert. Und auf der B2 zwischen Unterhirschberg und der Abzweigung nach Gut Herschlach ist ebenfalls ein Unfall passiert. Also da auch bitte Vorsicht. Und geblitzt wird in Mindelheim in Schwaben in der Nebelhornstraße. Im Landkreis Westbergsreuth in Mittelfranken auf der Startstraße zwischen Duttendorf und Frimmersdorf und in Schneizelreit auf der B21. Gute Fahrt!
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3: Und der Robbie Williams hat dann jetzt die andere gefunden, er schießt der One-Nine-Skeptation.
2: Mit dabei die aktuellen Sommerhits. Jetzt Shakira. Schönen guten Morgen.
5: Morgen.

0: Shawn Mendes auf Antenne Bayern zum Wachwerden. Why? Und gleich gibt's den 90er Flashback von Robbie Williams. Es ist 6:11. Es ist Tag 1 der Sommerferien. Und ab heute dürfte wieder dieser eine Satz in vielen Familien in Bayern zu hören sein.
1: Mir ist langweilig.
0: Aber nicht mit uns.
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0: Der Sommer gehört uns und Bayern ist eigentlich viel zu schön, um wegzufahren. Wenn ihr Bock habt, morgen steigt

0: Basti mit euch ins Freibad ein.
1: So schaut's aus. Den Bademeister und die Pommesbude haben wir schon mal vorgewandt. Dann gibt's jetzt zu Mitternacht eine leckere Pommes. Und dann heißt es für uns nur über den Zaun klettern und da kann die Party auch schon losgehen. Und ich sage euch eins, es ist schon mein zweiter Versuch. Ich habe das zu Schulzeiten schon mal probiert und damals ist es sehr, sehr schief gegangen.
0: Okay, kann nur gut werden.
1: Ja.
0: 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Wir machen es gemeinsam mit euch und für alle, die den doch recht sommerlichen Temperaturen vielleicht einen klimatisierten Kinosaal vorziehen. 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Sitzt neben Franz, neben der Susi, neben dem Simmerl und dem Klötzinger.
2: Aha. Markus aus Nürnberg, worauf hast du Bock?
3: Wir würden gerne auf Camping fahren.
0: Und mit wir meinst du?
3: Nur meine Frau und der kleine Zwerg.
0: Markus, wir machen es kurz. Wir haben euch einen Traumplatz bei Allgäu Camping in Brunnen klar gemacht. War ich auch schon mal. Direkt am Forkensee mit Blick auf Neuschwanstein. Mega. Auf die Alpen, aufs Wasser, gleichzeitig alles.
3: Mega cool. Cool. Nicole, das war meine Frau. Nicole,
2: hallo.
3: Sitzt.
2: Hi.
3: Einfach nur geil. Danke.
2: Ja, Dankeschön.
0: Gerne.
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0: Antenne Bayern am Montagmorgen. Endlich weniger Staus auf einer der wichtigsten Pendelstrecken in Bayerns. Das ist das große Ziel beim Ausbau des Frankenschnellwegs. Heute starten die ersten Vorarbeiten. Und was da genau in Nürnberg passiert, das hört ihr gleich bei Juliette um halb hier auf Antenne Bayern. Es ist ein super Sommer und in diesem super Sommer kommen viele auf die, die eigenen Strom erzeugen, weil Sonne scheint ja genügend gerade. Simon Lappenbacher aus der Antenne Bayern Service Redaktion. Schönen guten Morgen. Es muss ja nicht gleich die große Photovoltaikanlage sein.
1: Nein, also Balkonkraftwerke liegen gerade voll im Trend. Das sind die Solaranlagen fürs Balkongeländer. Das gibt's ab ca. 300 Euro. Lässt sich selber aufbauen. Du brauchst keinen Elektriker mehr dafür. Sie werden ganz einfach an die Steckdose angeschlossen. Was dann an Strom erzeugt wird, das fließt ins Netz. Der Stromzähler bei uns daheim dreht sich langsamer und langfristig sparen wir damit Geld.
0: Wie viel Leistung?
1: Das sind bis zu 800 Watt. Genug Energie, um zum Beispiel die Waschmaschine und den Kühlschrank zu betreiben. Also kommt schon was zusammen. Und jetzt bei diesem Hitzesommer denken viele natürlich auch an eine Klimaanlage. Es hängt immer vom Modell ab, natürlich, wie viel Strom die zieht. Wer jetzt ein modernes, sparsames Gerät hat, der bekommt auch hier den Verbrauch über das Balkonkraftwerk gedeckt. Und letztendlich kühlt die Sonne dann das Haus.
0: Und wenn der Sommer so weitergeht und es sieht ganz danach aus, aktuell lohnt sich's ganz besonders. Dankeschön, Antenne Bayern Service Redaktion. Simon Lappenbach.
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3: Das Antenne Bayern Wetter an diesem Montagmorgen. Selvi, wir starten mit sommerlichen Temperaturen in die Ferien.
4: Yes, bis zu 37 Grad heute. Jetzt haben wir gerade noch 17 in Münnerstadt, Unterfranken und Senden in Schwaben, 19 in Osterhofen in Niederbayern. Morgen und am Mittwoch ähnlich, neben ganz viel Sonne, kann es dann auch mal einzelne lokal kräftige Schauer und Gewitter geben. Ganz besonders wird aber in diesem Monat auch der Nachthimmel. Die Milchstraße zeigt sich jetzt im August ganz besonders schön und nächste Woche, da sorgen dann die Persien mit ganz, ganz vielen Sternschnuppen für das Himmel-Highlight des Sommers.
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3: Ein Wort, das in sich ein Widerspruch ist, der Frankenschnellweg. Wer schon mal unterwegs war dort, weiß, was gemeint ist. In Nürnberg, Juliette, beginnen heute trotz Haushaltssperre, das ist interessant, die ersten Vorarbeiten für den Ausbau des Frankenschnellwegs.
5: Ja, das stimmt, weil sich die Nürnberger bei einem Bürgerentscheid mehrheitlich dafür ausgesprochen haben, dass der Frankenschnellweg ausgebaut wird, damit es einfach nicht mehr so viel Stau da gibt. Richtig losgehen sollen die Arbeiten erst im Herbst, aber jetzt lässt die Stadt schon mal den Baugrund im Abschnitt West genauer untersuchen. Dazu wird kurz nach der Überführung Siegmundstraße in Richtung Hafen gebohrt und deshalb ist die Fahrbahn dort bis Ende der Woche nur einspurig.
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5: Die Polizei macht in dieser Woche mitten in der Hauptreisezeit verstärkt Geschwindigkeitskontrollen. Der Blitzermarathon beginnt oder die Speed Week, wie sie auch genannt wird. Fast überall wird verstärkt kontrolliert, nur nicht in Bayern, im Saarland und in Sachsen. Die bayerische Polizei nimmt zwar ausdrücklich nicht an der offiziellen Speed Week teil, wie sie sagt, aber ihre Blitzer werden natürlich trotzdem aufgestellt. In Italien sollen mehr kostenlose Strände entstehen. Der Zugang zum Meer soll wieder für alle frei sein. In Ostia zum Beispiel, dem Stadtstrand von Rom, wurden mehrere private Badebetriebe geschlossen. Zwei davon werden gerade durch einen kostenlosen öffentlichen Strand ersetzt. Ähnliche Pläne gibt es auch in Regionen wie Ligurien und Apulien. Eigentlich gehört die italienische Küste dem Staat. Oft haben aber private Unternehmen Teile abgesperrt und verlangen Geld, wenn man ans Wasser will. Im Allgäu hat sich ein 41-Jähriger einen denkbar schlechten Schlafplatz ausgesucht. Die A96 bei Memmingen. Bayern-Reporter Christoph Kreis im Allgäu.
6: In der Nacht auf Sonntag hatten mehrere besorgte Autofahrer bei der Polizei angerufen. Sie hatten einen Mann über die Fahrbahn torkeln sehen. Auf Höhe Memmingen-Nord hat ihn eine Streife wenig später schlafend und schwer betrunken unter der Leitplanke gefunden. Zu seiner eigenen Sicherheit hat er den Rest der Nacht in der Ausnüchterungszelle verbracht. Unklar ist noch, wie er überhaupt auf die Autobahn geraten war.
5: Und das trendet gerade online, die neuen KI-Regeln in der EU. Denn ab sofort müssen die mit künstlicher Intelligenz geschaffen wurden, die Inhalte in der EU klar gekennzeichnet werden. Das gilt auch nicht nur für das Internet und die sozialen Medien, sondern zum Beispiel auch für Plakate, für Videos oder geklonte Stimmen. Sobald irgendwas davon beruflich eingesetzt wird, dann muss jeder erkennen können, dass es sich dabei um KI handelt. Und die Anbieter wie OpenAI, Google oder Meta, die müssen ihre Inhalte auch technisch markieren mit Wasserzeichen oder Metadaten, die von Maschinen ausgelesen werden können, damit andere Systeme die KI auch erkennen können.
3: Mark Zuckerberg steht die Freude ins Gesicht geschrieben. Das hat der Bayern Verkehrszentrum. 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Kurz nach 6:30, Basti.
7: Und pass auf der A9 Nürnberg Richtung München. Zwischen dem Altmühltal und Denkendorf liegt ein großes Hindernis. Auf der A93 Weiden Richtung Regensburg zwischen Teupitz und Ponholz liegen Reifenteile von einem LKW. Und auf der A95 Garmisch-Partenkirchen München zwischen Kochel am See und Penzberg-Düffeldorf in beide Richtungen 6 Kilometer zaher Verkehr an der Baustelle. Und geblitzt wird auch wieder. Guten Morgen, Udo.
8: Guten Morgen. Ein Blitzer steht in Fürstenfeldbruck in der Fürstenfelder Straße beim Kloster an der Amperbrücke.
7: Danke dir fürs Melden. Auf der B2 in Treutlingen in Mittelfranken wird geblitzt und auf der B2 99 in Eckelkofen ebenfalls. Gute Fahrt.
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3: Und auch in der Urlaubszeit wecken wir euch zuverlässig mit den Antenne Bayern Millennium Hits.
7: Ja, das ist sowas zum Wachen und 90er Flashback. Join me.
3: Und dazu für euch jede Menge aktuelle Songs. Schönen guten Morgen.
2: Morgen.
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0: Jasmine Thompson auf Antenne Bayern. Ain't Nobody Loves Me Better. Schönen guten Morgen.
1: Morgen.
0: 6:50 zum Start in die Sommerferien gehen. Viele im Urlaub wieder ihrer heimlichen Lieblingsbeschäftigung nach. Liegen reservieren mit dem Handtuch. Gibt übrigens ein Urteil dazu. Urlauber können Geld zurückfordern, wenn Poolliegen dauerhaft durch Handtücher blockiert sind. Amtsgericht Hannover hat einem Kläger knapp 1.000 Euro zugesprochen, weil das Hotel nichts gegen die Liegenreserviere unternommen hat.
2: Ja, man kann ja ab und zu nichts machen. Ich habe einmal hier gebeichtet bei Antenne Bayern, dass ich es einmal gemacht habe.
3: Cool.
2: Ja, und seitdem werde ich wie die Sau durchs Dorf getrieben.
0: Das ist wieder.
2: Zur Erklärung, es hat mir einen Urlaub gegeben bei mir und meine Späsel, da war es nicht anders möglich. Man hat sonst keinen Liegeplatz gekriegt. So. Und dann haben wir das einmal gemacht. Und dann haben wir in der Früh um 4 einen Späsel da liegen lassen. Der war eh nicht mehr bis ins Hotelzimmer hochgekommen. Der hat das dann statt dem Handtuch erledigt.
0: Ich vermute mal fast, dass die beiden liegen links und rechts neben ihm.
2: Genau, das war super.
0: Zeitgleich reserviert wurden, weil keiner neben ihm liegen wollte.
1: Gute Taktik, Basti. Wow.
2: Danke.
1: Auf Mallorca, da hat jetzt aber einer, dem ist wirklich der Kragen geplatzt, der hat auf diese reservierten Liegen Juckpulver gestreut, müsst ihr euch vorstellen, auf diese Handtücher. Und ein Mann, der ist da sogar drauf reingefallen. Und das war dann nicht mehr lustig. Also der hatte einen ganz, ganz heftigen Juckreiz.
2: Ganz drauf, wo wir immer war, gell?
1: Oh, klar, ja. Dein Kumpel hat es wahrscheinlich nicht mehr gespürt, oder?
2: Ja, klar.
0: Liegen reservieren, viele machen es, aber keiner gibt's zu. Bislang, meine Lieben, bislang, meldet euch, wenn ihr schon mal Liegen reserviert

0: oder das generell macht. Seid mutig, beichtet jetzt.
1: Häuft's mal.
0: Ihr habt jetzt die Gelegenheit dazu. 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

0: Sommerferien in Bayern. Schönen guten Morgen. Es ist Zeit der vielen Baustellen. Auch in Niederbayern, was die viele Baustellen.
1: Betrifft ja 93 bei Bad Abbach. Da ist die Ausfahrt aus Regensburg kommend und die Einfahrt Richtung München ab heute gesperrt. Und es dauert mehrere Wochen leider.
0: Alle Schüler in Bayern, glaube ich, kann man schon sagen, schlafen noch mit hoher Wahrscheinlichkeit noch am ersten Ferientag. Nein, nicht alle. Gottes Willen. Einer ist wach, höre ich gerade. Schönen guten Morgen.
2: Hallo, hier ist der Jakob. Ich habe jetzt Sommerferien und in Sommerferien mache ich jetzt nicht so viel Ausruhen, sondern

0: ja, auf mein eigenes Unternehmen konzentrieren.
1: Auf dein Unternehmen, Jakob, wie alt bist du denn?
0: Mit 14.
1: 14?
2: Was?
1: Du hast dein eigenes Unternehmen gegründet.
2: Hä, wie krass.
1: Hä, was machst du?
0: Ich bin im Bereich so Veranstaltungstechnik, also wenn ich jetzt zum Beispiel in einer Veranstaltung, zum Beispiel Geburtstag, Hochzeiten oder sonstiges habe, mache ich halt quasi die Musik als DJ oder auch bei öffentlichen Veranstaltungen.
1: Mega geil.
3: Was spielst du da für Musik, Jakob?
0: Antenne Bayern.
1: Oh! Jakob, sehr gut. Du, aber du hast doch keinen Führerschein, oder? Wie bringst du die ganze Chose da von A nach B?
0: Doch, mein Papa oder halt Oma, Opa.
1: Ah, okay.
0: Also ich gebe meinem Papa natürlich auch was ab fürs Spritgeld.
1: Ja, Wahnsinn.
0: Weil ist jetzt nicht so billig zur Zeit. Ja. Und den Rest spare ich halt für den Führerschein. Hm.
2: Hast du eine Freundin?
0: Nee, gibt Wichtigeres.
3: Ja, man muss Prioritäten setzen im Leben. Guter Mann, der Jakob. Und weiter jetzt mit Bayerns bester Musik und einem 80er-Flashback von Pat Benatar. Da kommt gleich und davor nochmal BTS. BTS haben jetzt ihre eigene Oreo-Keks-Variante bekommen. Das sind die leckeren schwarzen Kekse mit der weißen Füllung in der Mitte. In lila haben sie bekommen, Oreo-Kekse. Hier sind sie, My Universe.

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3: Schönen guten Morgen, 7 Uhr, das Antenne Bayernwetter, Selvi.
4: Schönen guten Morgen, Herr, 22 Grad ist haben wir gerade in Sulzbach am Main, in Unterfranken, 21 hier Regensburg in Oberpfalz und 17 in Zell Oberbayern. Und die Hitzewelle, die gibt auch diese Woche nochmal so richtig Gas. Heute kriegen wir bis zu 37 Grad, morgen sogar bis zu 38. Zum Abend hin, da kann es in den nächsten Tagen auch mal dunkler werden am Himmel, teilweise auch mal mit krassen Hitzegewittern. Im Laufe dieser Woche gehen dann aber die Temperaturen zumindest dann Schritt für Schritt ein bisschen zurück, zum Wochenende hin dann bis zu 26 Grad nur noch, und das wird dann auch wieder spürbar angenehmer.
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3: 72 Stunden ununterbrochen Posaune spielen. Der Rekordversuch in Nürnberg ist geschafft. Juliette Marischka aus dem Antenne Bayern Nachrichtenteam.
6: Ja, und was für ein Rekord. Das klang auch ein bisschen besser als das, was du jetzt gerade gemacht hast. Rund 1800 Bläserinnen und Bläser haben seit Donnerstag in der Jakobskirche gespielt, nonstop. Die haben sich natürlich immer wieder abgewechselt, aber nach einer ganz genauen Choreografie, damit es sich auch nonstop toll anhört. Organisator Thomas Engelbrecht spricht von einem perfekten Ablauf, auch wenn er selbst kaum geschlafen hat. Fotos und Videos dieses Konzerts liegen jetzt beim Rekordinstitut Deutschland. Das muss jetzt diesen Rekord noch prüfen und offiziell bestätigen. Aber ehrlich gesagt, das ist reine Formsache.
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6: Zum Start in die Sommerferien treffen sich Teenager aus der ganzen Welt heute zur internationalen Jugendkonferenz in Regensburg. Bayern-Reporterin Tanja Hoger in der Oberpfalz, was machen die denn in dieser Woche alles?
7: Ja, vor allem sich kennenlernen. Also mehr als 40 Jugendliche sind angemeldet. Sie kommen aus verschiedenen Ländern und die stellen sie natürlich auch vor mit Vorträgen, Bildern, Videos. Es gibt Workshops, da machen die Teenager gemeinsam Musik oder spannende Social-Media-Auftritte. Übernachtet wird, wie immer, hier in der Jugendherberge.
6: Bayerns Ministerpräsident Söder ist überrascht vom Rentenvorstoß der CDU-Ministerpräsidenten aus Ostdeutschland. Sie wollen die abschlagsfreie Frührente behalten. Also Rente schon mit 63, ohne Kürzungen, vorausgesetzt, man hat 45 Jahre lang eingezahlt. Im ARD-Sommerinterview kritisiert Söder das und spricht von einem überraschenden Kurswechsel. Eigentlich sei vereinbart gewesen, die Empfehlungen der Rentenkommission komplett zu übernehmen. Und die hatte vorgeschlagen, die abschlagsfreie Rente zu streichen. Deutsche Verbraucher greifen wieder öfter zu Bio. Im zweiten Quartal setzte der Einzelhandel mit Bio-Lebensmitteln rund 4,75 Milliarden Euro um. Das ist ein Plus von fast 4% zum Vorjahr. Besonders Drogeriemärkte legten zu. Sie verkaufen deutlich mehr Bio-Produkte und machen fast 20% mehr Umsatz damit. Auch Supermärkte wachsen mit ihren Bio-Eigenmarken. Und das trendet gerade online. Die aberwitzigsten Videos, mit denen die verschiedensten Dorfpartys Werbung für sich machen.

0: machen. Einfach nur sagen, hey, kommt vorbei, wir feiern nächste Woche ein großes Fest. Das reicht heute nicht mehr. Da muss man sich schon was Besseres einfallen lassen. Und im Internet übertreffen sie sich gerade gegenseitig. Da fliegen die Bierkisten durch die Luft. Oder jemand haut mal in echt auf die Kuhkacke oder versucht, sein Sprüchlein aufzusagen, während er den Stromzaun festhält. Ich muss sagen, für mich einer der Höhepunkte, zwei Jungs lassen ihren Wagen mit Gülle volllaufen bis unter das Dach, während sie drin sitzen nebenbei. Oh. Und der Spruch dazu, wenn ihr euch auch so volllaufen lassen wollt, dann kommt vorbei.
1: Oh Gott,
0: also das ist wirklich Commitment.
2: Das ist schon zu viel Commitment, ist die Frage. Naja,
1: die Stadtkinder wissen gar nicht, was auf dem Dorf alles los ist.
2: Da ist nur was geboten bei uns.
1: Das ist natürlich mal ein Verkehrszentrum. Wir wollen, dass ihr gut ankommt. Basti, guten Morgen.
3: So schaut's aus. Guten Morgen. Auf der A6 Heilbronn Richtung Nürnberg zwischen Neuenstein und Kupferstedt steht ein kaputtes Auto auf der rechten Spur. Dann haben wir einen Unfall auf der A8 Stuttgart Richtung München zwischen Friedberg und Dasing. Ist deswegen die rechte Spur gesperrt und es staut sich bis hinter die Ausfahrt Augsburg-Ost. Insgesamt sind wir heute Kilometer Wartezeit. Eine Dreiviertelstunde kommt oben drauf. Und dann haben wir Blockabfertigung auf der A99 München am Aubinger Tunnel. Geblitzt wird auch wieder am Berliner Ring in Bamberg, in der Bahnhofstraße in Reichenberg und in Sulzbach-Rosenberg auf der B85. Gute Fahrt.
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1: Die Kids schlafen noch und wir halten mit den Eltern gemeinsam die Stellung. Gleich der Antenne Bayern Millennium Hit, James Blunt.
3: Und How Will I Know? Mainzker Flashback von Jessica Folter.
1: Und hier die aktuelle von

0: 90er Flashback auf Antenne Bayern von Jessica Foka. Das ist Bayerns beste Musik. Gleich mit James Blunt, David Guetta, Alpha Will und Ava Max. 7:10. Guten Morgen.
1: Morgen.
2: Hallo.
3: Guten Morgen.
2: Ist da wer?
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0: Natürlich ist da wer. Sommerferien Tag 1. Alle, die wach und produktiv sind, schön, dass ihr den Freistart am Laufen haltet, die Maschine Bayern, weil die meisten sind ja schon weg. Dabei ist Bayern doch eigentlich viel zu schön zum Wegfahren und deswegen haben wir gesagt, der Sommer gehört uns, euch, uns. Wir erleben zusammen alles, was man sich mit Geld nicht kaufen kann.
2: Yes.
0: Zum Beispiel die Premiere des neuen Eberhofer Films. Den schaut ihr vor allen anderen gemeinsam mit den Stars euch an. Gemeinsam mit dem Franz, der Susi, dem Simmerl und dem Flötzinger. Klickt antenne.de. Oder vielleicht mit Basti nachts ins Freibad.
2: Ja, kann man sie mit Gold nicht kaufen. Der Bademeister ist eingewählt und das Kirchsteam haben wir auch eingeweiht und ansonsten weiß keiner Bescheid. Dann steigen wir über den Zaun und Mitternacht gibt's Pommes.
0: Das freut mich schon. Besten überhaupt.
2: Ja.
0: Sonja aus Hausen bei Forchheim in Oberfranken, auf was hast du denn Bock?
5: Ich hätte mal einen schönen Mädelsausflug gemacht und zwar ein bisschen Wakeboarden, ein bisschen abkühlen bei dem Wetter.
0: Wie viele Mädels seid ihr?
5: Wir sind zu sechs, das sind Cousinen und Freundinnen.
3: Ah, klingt nach Eskalation, wenn ihr zusammen unterwegs seid.
5: Also eine ist dabei, die ist richtig gut drauf. Also mit der haben wir zu lachen.
3: Und die anderen?
5: Die anderen auch, aber eine ist sehr lustig.
3: Cool. Und dann, wie stellt ihr euch den Tag vor? Schön Aperoli trinken am See, bisschen Wakeboarden.

0: Genau.
1: Na dann, haut rein, Ladies. Für euch geht es zum Wide Wake Park an den Steinberger See in der Oberpfalz.
0: Sehr geil. Freut mich.
1: Und wer aus dem Antenne Bayern Team kommt mit Wind, stellen wir euch an die Seite. Christian Franz aus dem Antenne Bayern Verkehrszentrum, der kommt mit. Der ist der totale Crack, was Wakeboarden angeht. Das meinen wir ernst.
0: Da bin ich gespannt, ob er dem das beibringen kann.
2: Ja, ich hoffe, der Christian besorgt sich nochmal eine neue Badehosen für euch Mädels.
0: String bitte. Willst du das wirklich sehen? Oder ein Bohrrad?

0: Guten Morgen, 7.17 Uhr. Schönen guten Morgen, Selvi.
1: Guten Morgen. Ja, wir starten mit ganz viel Sonne jetzt in die Sommerferien. Es wird auch sehr, sehr heiß. Bis zu 37 Grad. Morgen dann nochmal ein Tick heißer bei bis zu 38 Grad. Und ja, das Ganze spüren wir natürlich auch an unseren Seen im Freistaat. Der Bodensee zum Beispiel, der verliert jetzt auch ganz viel an Wasser. Jeden Tag 2-3 Zentimeter. Für diese Jahreszeit sind die Pegel historisch niedrig. An den Ufern ist das sichtbar, auch in den Häfen, wo Boote nicht ganz so anlegen können. Aber es ist nicht allzu schlimm. Grundsätzlich ist der See noch in einem guten Zustand.
0: Riesenthema, gerade die Trockenheit in Bayern. Ganz, ganz viele sprechen darüber, über die Wasserknappheit. Und heute früh hat sich der Wolfgang bei uns über die 0800 994 1000 gemeldet.
2: Und zwar bei jedem Duschvorgang stelle ich mich in einen, ja, das ist so wie ein Wäschebottich aus Plastik. Und das Wasser fange ich dort auf und nehme es dann für die Toilettenspülung. Und das nächste ist eine kleine Plastikschüssel im Waschbecken. Nach jedem Toilettengang wäscht man sich ja die Hände. Das Wasser in die Schüssel und auch benutzen für die Toilette letztendlich.
3: Das sind doch Tipps aus Schwaben, oder?
2: Aus dem Allgäu.
3: Aus dem Allgäu. Ja, aber da muss ich sagen, das geht schon in Richtung Baden-Württemberg.
0: Nein. Weiter geht's gleich mit Bayerns bester Musik. Things We Lost in the Fire und davor die aktuelle von Kamrad. Hug Yourself. Der dezente Hinweis, dass man sich viel öfter selber ein bisschen auf die Schultern klopfen sollte und gut zu sich selber sein soll, wenn es vielleicht nicht so läuft, wie es laufen soll, gerade an dem Montagmorgen.
1: Ja.
0: Hug Yourself.

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8: Und jetzt schöne guten Morgen, das Antenne Bayern Ferienwetter mit Selvi.
9: Guten Morgen, ja, Sommerfeeling pur zum Start in die erste Augustwoche. Jetzt gerade haben wir 20 Grad in Weibersbrunn, Unterfranken und Pfarrkirchen Niederbayern, Baltenhofen im Allgäu 18 Grad. Ja, und da geht heute aber noch mehr, bis zu 37 Grad werden es später, so ab dem Nachmittag. Da können sich vor allem im Süden einzelne Gewitter bilden. Morgen ähnliches Spiel, erst sonnig und sehr schwül, danach aber auch mit paar Hitzegewittern. Und ab Donnerstag dann spürbar angenehmer. Die Höchsttemperatur maximal nur noch 30 Grad.
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8: Erster Tag in den Sommerferien und damit es den Kindern nicht langweilig wird, hat jetzt Mama Juliette aus dem Antenne Bayern Nachrichtenteam.
10: Ja, ich bin froh, dass es sowas gibt, weil ich wäre da völlig hilflos, aber...
8: Tolle Ferienprogramme, fast überall.
10: Total, überall. In Passau zum Beispiel, da haben sich die Vereine im Westen zusammengetan und jeden Tag was anderes organisiert. Da gibt es den Tennistag, den Fußballtag, den Schützentag oder auch den Feuerwehrtag. Ganz toll. Drei Feuerwehren machen da mit und zeigen ihre Ausrüstung, ihre Feuerwehrautos. Auch ziemlich cool sind die Spielmobile. Da gibt es zum Beispiel eins in Passau, aber zum Beispiel auch eins in Neumarkt in der Oberpfalz. Und da können die Kinder dann basteln, Musik machen oder einfach miteinander spielen. Also langweilig sollten sie nicht werden, die Ferien.
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10: Trotz Haushaltssperre hält die Stadt Nürnberg am Ausbau des Frankenschnellwegs fest. Und heute starten auch schon die ersten Vorarbeiten. Bayern-Reporterin Birgit Behringer in Mittelfranken.
11: Die ersten Baumaschinen rollen an, oder genauer die ersten Bohrer. Der Servicebetrieb der Stadt führt im Abschnitt West Bohrungen durch, um den Baugrund zu untersuchen. Gebohrt wird kurz nach der Überführung Siegburgstraße in Fahrtrichtung Hafen. Die Fahrbahn wird deshalb bis Ende der Woche auf nur eine Spur verengt. Im kommenden Frühjahr sollen die Arbeiten dann richtig losgehen.
10: Mehrere Millionen Euro Schaden sind bei einem Hüttenbrand im Oberallgäu entstanden. Die über 110 Jahre alte Alpe Moor bei Oberstaufen ist am Abend komplett zerstört worden. Als das Feuer ausbrach, hatte die Hütte schon zu, verletzt wurde also glücklicherweise niemand. Die Brandursache ist noch unklar, jetzt ermittelt die Kripo. Ministerpräsident Söder hätte gerne Landtagspräsidentin Ilse Aigner als erste Bundespräsidentin. Und jetzt sprechen sich auch mehrere SPD-Politiker für sie aus. Ilse Aigner zeichnet sich durch eine verbindliche und eine verbindende Art aus, sagte der bayerische SPD-Vorsitzende Sebastian Rohloff im Tagesspiegel. Sie habe sich überparteilich ein breites Ansehen erworben. Und auch der Fürther Oberbürgermeister Thomas Jung von der SPD könnte sich Aigner als erste Frau an der Spitze der Bundesrepublik gut vorstellen. Es gäbe keine bessere Kandidatin und keinen besseren Kandidaten, sagte er. Und das trendet gerade online. Die Sängerin Ariana Grande und ihre Figur. Ihre Fans machen sich nämlich schon länger richtig Sorgen um sie, weil sie immer dünner wird. Tatsächlich hat das jetzt dazu geführt, dass sich Ariana Grande nach ihrer Tour erstmal für längere Zeit ganz aus der Öffentlichkeit zurückziehen will, weil ihr das ganze Gerede und die ständige Beobachtung total zusetzt, wie ihr Management sagt. Aber ihr geht es gut und sie ist gesund, heißt es in der offiziellen Mitteilung. Und im Internet wird gerade heftig diskutiert, wie man da jetzt besser verstehen kann. Ariana, die sagt, jetzt hört doch bitte mit dem Body-Shaming. Shaming auf oder ihre Fans, die sich wirklich Sorgen um Arianas Gesundheit machen.
8: Das hat der Bayern Verkehrszentrum. Kurz nach 7:30. Wir wollen, dass ihr gut ankommt an diesem ersten Ferientag. Basti.
12: Guten Morgen. Und so auf der A3 Nürnberg Richtung Passau zwischen Regensburg-Ost und Neutrabling ist aufpassen. Da fliegen Plastiktüten umeinander und zwar mehrere. Also bitte Vorsicht. Dann auf der A8 Stuttgart Richtung München zwischen Friedberg und Dasing laufen Bergungsarbeiten. Da ist die rechte Spur immer noch gesperrt. Es staut sich insgesamt 6 Kilometer. In 25 Minuten sollt ihr da durch sein. Antenne bei einer Echtzeitmessung. Dann haben wir noch zweimal Blockabfertigung auf der A99 West Umfahrung München. Einmal am Aubinger und noch am Alacher-Tunnel. Und geblitzt wird auf der A73 bei Bamberg, auf der A93 in Weiden in der Oberpfalz und auf der B2 in Allmannshofen. Gute Fahrt.
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8: Und gleich Italien-Feeling auch für alle Daheimgebliebenen. Erstklassiger Antenne bei einem Millennium Hit.
12: Und ein 80er Flashback, Run to You. Brian Adams.
8: Dazu packen wir die aktuellen Songs für euch.

0: 1942 an Telebahn am ersten Ferientag in Bayern Juckpulver aufs Handtuch. Eine Extremmaßnahme, um sich gegen Liegenreservierer zu wehren. Ich meine, der Kampf um die Sonnenliegen im Urlaub ist ja schon wieder in vollem Gange. Auf Mallorca ist einem Urlauber der Kragen geplatzt. Er hat die Handtücher auf den belegten Liegen einfach mit Juckpulver eingerieben und sich dann die Reaktionen angeschaut. 0800 994 1000, das ist die kostenlose Antenne Bayern Studio Hotline. Geht das zu weit mit dem Juckpulver oder gibt es jemanden von euch, der schon mal ähnlich schwere Geschütze aufgefahren hat? Wer ist so mutig und meldet sich? Gern auch anonym. Schönen guten Morgen. Wen haben wir dran?
1: Stefan.
0: Stefan, ist dein richtiger Name auch, oder Stefan? Du sprichst ja, das nicht unter Pseudonym.
1: Nein, ich spreche unter Stefan.
2: Servus, Stefan.
0: Jetzt sind wir gespannt.
1: Ja, ich habe in Kroatien einen Liegestuhl, weil er jeden Tag belegt war, mit Hundescheiße eingeschmiert. Das ist zwar ein bisschen extrem, aber ist halt so gewesen, der

0: Mensch hat mich so aufgeregt. Viele, viele Liegestühle sind belegt und jeden Tag. Und dann ist mir der Kragen geplatzt. Jetzt weiß ich nicht, ob man das überhaupt im Radio bringen kann.
1: Wir wissen es auch gerade selber nicht.
2: Ja, ich bin auch geschockt.
3: Was ist denn in dich gefahren, sag einmal?
0: Ja, der tägliche Ärger desselben Menschen, der jeden Tag dieselbe Liege reserviert hat und den ganzen Tag nicht an seinem Platz war.
1: Der Beginn einer wunderschönen Urlaubsfreundschaft. Habt ihr euch wiedergesehen nach dem Urlaub? Seid ihr noch in Kontakt?
0: Mit dem Menschen, nein. Nein.
1: Liegen reserviert. Was sind eure Erfahrungen? Oder reserviert ihr vielleicht selber sogar? Heute könnt ihr beichten. Exklusiv auf Antenne Bayern. 0800 994 1000.
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1: Gleich 7:45.

0: Vor acht gleich, Antenne Bayern am Montagmorgen. Basti, Update aus dem Antenne Bayern Verkehrszentrum?
1: Ja, A6 Heilbronn Richtung Nürnberg zwischen dem Kreuz Feuchtwangen Kreilsheim und Feuchtwangen Nord liegt ein großes Metallteil auf der rechten Spur. Bitte aufpassen.
0: Sommerferien Tag 1. Viele Eltern werden heute vermutlich den ganzen Morgen unter sich bleiben. In vielen Kinder- und Teenie-Zimmern im Freistaat wird tief und fest sehr lange und äußerst ausgiebig geschlafen.
1: Sie haben recht.
0: Ja, natürlich haben Sie recht. Und ehrlich gesagt weiß ich auch nicht, ob sich das heute noch mal ändern wird. Man könnte fast aus diesem Phänomen eine Naturdoku draus machen.
2: Das Tier hat seine Position seit dem Morgen nicht verändert. Einst ein Jäger, der tagelang durch die Wildnis streifte. Heute hat es beschlossen, sich nicht zu bewegen. Der Beobachter fragt sich, was geht in diesem Kopf vor?
0: Wir empfehlen, zumindest für den heutigen Tag, das Pubertier mit Futter zu versorgen und es könnte den weitestgehend in Ruhe zu lassen. Zur Musik hören, am besten in die Küche gehen, um die empfindlichen Geschöpfe nicht aus Versehen zu wecken, sonst schlürft gleich was Miesgelauntes durch euer Zuhause und verlangt vielleicht ein Essen. Smith, gleich auf Antenne Bayern, aber jetzt erstmal ein riesen Flashback aus den 80ern von einem großartigen Künstler. Er hat mal eine komplette Welttournee abgesagt, weil er Liebesschmerz hatte.
3: Na, echt?
0: Ja,
3: oh,
0: Liebeskummer. Bryan Adams, Run to You.
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5: 8 Uhr, schönen guten Morgen, meine Lieben. Das Antenne Bayern Wetter, Selvi.
6: Hallo, guten Morgen. Ja, und die Hitzewelle, die kriegen wir auch heute zu spüren in Neutraubling in der Oberpfalz. Heute zum Beispiel bis zu 36 Grad. Bayernweit kriegen wir sogar bis zu 37. Morgen dann auch nochmal einen Tick heißer bei bis zu 38. Zum Abend hin, da kann es aber in den nächsten Tagen auch mal ganz schön dunkler werden am Himmel. Teilweise auch mal mit krassen Hitzegewittern. Im Laufe der Woche gehen die Temperaturen dann zumindest mal Schritt für Schritt ein bisschen zurück. Zum Wochenende hin wird es auch deutlich angenehmer, dann insgesamt nur noch bei bis zu 26 Grad.
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5: Endlich wieder Ferien. Die letzten liegen schon 60 Tage zurück. Wie haben wir es noch ausgehalten? Und zum Start in die Sommerferien gibt es für Schüler in Bayern heute, Juliette, mehrere Gratisaktionen. Zum einen für Einzelschüler, zum anderen aber auch für all diejenigen, die ein bisschen Pech hatten mit den Noten.
7: Ja, aber mei, jetzt ist vorbei, gell? Eben. Wer mindestens eine 1 im Zeugnis hat, ganz egal in welchem Fach, der darf heute gratis in fast allen Regionalzügen durch Bayern fahren. Das neue Zeugnis oder auch eine Kopie davon reicht, plus Ausweis natürlich, und wer das vorzeigen kann, der braucht auch kein Ticket. Die Bayerische Seenschifffahrt lässt Einserschüler sogar während der gesamten Sommerferien kostenlos auf ihren Linienschiffen am Ammersee, am Tegernsee, Starnberger See oder Königssee mitfahren. Da muss dann allerdings auch ein vollzahlendes Familienmitglied dabei sein. Und im Nürnberger Tiergarten, da sind die Noten eh egal, da gibt es heute freien Eintritt für alle bis 17, die ein selbstgemaltes Bild von ihrem Lieblingstier abgeben.
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7: Wir haben hohe Waldbrandgefahr in Bayern nach wie vor. Für weite Teile des Landes gilt in den nächsten Tagen Warnstufe 4, besonders morgen und übermorgen in der Mitte und im Norden. In der Oberpfalz ist der Waldbrand am Johannesberg zwar unter Kontrolle, es werden aber noch einzelne Glutnester gelöscht. Ähnlich läuft es in den Chiemgauer Alpen, wo Helfer die Glut im steilen Gelände per Hand bekämpfen müssen. Innenminister Herrmann hat den insgesamt rund 2300 Einsatzkräften gedankt. Sie hätten es geschafft, dass die Brände gelöscht und keine Anwohner in Gefahr gekommen sein. Die Botschafter der EU-Staaten treffen sich heute in Brüssel, um über die Konsequenzen aus dem Migrantenansturm auf Ceuta zu beraten. Tausende Menschen aus Marokko und anderen afrikanischen Staaten hatten in den letzten Tagen die kleine spanische Exklave überrannt, in der Hoffnung, so nach Europa zu kommen. Marokko hat das unter anderem mit Falschinformationen im Internet erklärt. Die Menschen hätten falschen Meldungen geglaubt und sich auf den Weg gemacht. In Nürnberg haben über 1800 Posaunenspieler aus ganz Bayern einen neuen Weltrekord aufgestellt. Bayern-Reporter Yves Simon in Mittelfranken.
8: 72 Stunden hat der XXL-Posaunenchor nonstop gespielt. Für den Rekord haben sich die Musiker ständig abgewechselt und kaum geschlafen. Entsprechend groß dann natürlich der Jubel, als es ab Wochenende endlich vollbracht war. Anhand von Fotos, Videos und Unterschriften der Beteiligten muss das Rekordinstitut für Deutschland das Ergebnis jetzt nur noch offiziell bestätigen. Das ist reine Formsache.
7: Und das trendet gerade online. Die ganze Fußballwelt atmet gefühlt momentan auf, weil FIFA-Boss Infantino seine umstrittenen Investorenpläne zurückgenommen hat. Das Internet ist gerade voll von Reaktionen darauf und da wird bestimmt noch eine Weile diskutiert. Jetzt hat sich auch Bayern-Präsident Herbert Hainer gemeldet. Er spricht von einer aberwitzigen Idee und einem Spuk, der zum Glück jetzt vorbei ist. Fremdsponsoren gefährden seiner Meinung nach die Grundprinzipien des Fußballs und die Fans sehen das ganz ähnlich. Die meisten hoffen auch, dass nicht nur

0: Infantinos Idee, sondern vielleicht sogar bald Infantino selbst Geschichte sein könnte.
1: Es läuft die Kampagne. Wir haben auch schon den Namen Infantino.
2: Ja, der Paul, ein kreativer Fuchs bist du.
1: Einen nach dem anderen hauen wir heute raus. Das erzählt ihr beim Verkehrszentrum. Wir wollen, dass ihr gut ankommt, passt.
2: Ja, guten Morgen. Und auf der A8 Stuttgart Richtung München zwischen Friedberg und Dasing braucht es immer noch ein bisschen Geduld. Da ist die rechte Spur gesperrt. Es staut sich insgesamt 6 Kilometer. 20 Minuten dauert es länger. Und guten Morgen, Michi, du bist auf der A9 Richtung München unterwegs.
3: Guten Morgen, Basti. Nach Manching. Ich bin jetzt da kurz vor Langenbruck. Da sind noch 2-3 Kilometer vor Langenbruck. Habe ich 3 fließenden bis stehenden Verkehrten. Und dann habe ich im Navi drin stehen 13 Minuten. Wisst ihr genaueres? Wisst ihr was?
2: Ja, ich kann es da sagen. 8 Kilometer Stau und 22 Minuten brauchst du da, bis du durch bist. Und dann haben wir noch zweimal Blockabfertigung auf der A99 Westumfahrung München, einmal am Aubinger und am Alhartunnel. Und geblitzt wird auf der A9 Höhe Pegnitz in Oberfranken und auf der B16 in Neustadt an der Donau. Gute Fahrt.
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1: Für euch gleich Antenne Bayern Millennium Rock.
2: Nickelback und ein 1er Flashback, Tears in Heaven. Oh, Eric Clapton.
1: Große Gefühle. Und die aktuellen Songs, Alex Warren.

0: Antenne Bayern. Bayerns beste Musik natürlich auch in den Sommerferien. Hier ist der Paul, Paul-Johannes Baumgartner hier für den Leica-Moser. Und bitte jetzt, pst, leise, wir wollen die Schüler nicht wecken. Haben schwere 40 Schultage hinter sich. Das ist die Spanne zwischen dem Ende der Pfingstferien und dem Beginn der jetzigen Sommerferien. Aber auch bei der Arbeit darf es gerne mal ein bisschen entspannter sein. Hier kommt einer der schönsten und emotionalsten Songs der 90er. Bayerns beste Musik mit Eric Clapton. Tears in Heaven.
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0: wach und startet rein in den Montagmorgen. Bibi Rexha, New Religion. Es ist 8:50. Und wenn ihr unterwegs seid, dann seht ihr in immer mehr Häusern im Freistaat Balkonkraftwerke. Strom erzeugen für den Bedarf daheim. Vor allem in diesem Sommer mit ja wahnsinnig viel Sonne, denken viele darüber nach, ob sich das lohnt. Simon Appenbach, Balkonkraftwerke. Simon Appenbach aus der Antenne Bayern Service Redaktion.
1: Ja, das lohnen sich immer dann, wenn die Anlage nach Süden ausgerichtet ist und genügend Sonne hinkommt. Es muss nicht der Balkon sein, geht genauso auf der Terrasse oder auch im Garagendach. Früher gab es da strenge Bauvorschriften, die wurden abgeschafft. Bis zu 20% des Strombedarfs können wir damit decken. Und ja, der Stromzähler dreht sich langsamer und wir sparen Geld.
0: Zuerst aber geben wir erstmal Geld aus.
1: Ja, es ist nicht die Welt. Um die 300 Euro. Dafür gibt's schon ein ordentliches Balkonkraftwerk. Ihr braucht keinen Elektriker, kann jeder selber am Geländer festmachen. Und dann kommt das Kabel in die Steckdose. Ganz ohne Bürokratie geht's in Deutschland dann doch nicht. Ja, ihr habt's geahnt. Die Anlage müssen wir bei der Bundesnetzagentur anmelden. Ist aber sehr vereinfacht worden. Dafür gibt's ein Online-Formular und ist in wenigen Minuten erledigt.
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10: Das hat der Bayern Ferienwetter. Selvi, heißer erster Ferientag heute. Die Freibäder werden heute ziemlich voll sein.
11: Ja, bei bis zu 37 Grad. Da wird es ja abgehen auf jeden Fall. 22 haben wir jetzt gerade noch in Markt Heidenfeld, unter Franken, Bobingen in Schwaben genauso. Und 23 in Bad Birnbach in Niederbayern. Morgen und am Mittwoch ähnlich. Ganz viel Sonne, es wird heiß. Aber es kann auch zum Abend hin einzelne lokal auch mal kräftige Schauer und Gewitter geben. Ganz besonders wird diesen Monat, also im August auch, also da wird es besonders am Nachthimmel. Die Milchstraße zum Beispiel, die zeigt sich zurzeit ganz besonders und nächste Woche sorgen die Perseiden mit ganz vielen Sternschnuppen für das Himmelhighlight des Sommers.
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10: Ab in den Urlaub. Ich meine, dass man, wenn man am Flughafen ist, möglichst schnell in den Urlaub will, das verstehen wir alle, glaube ich, aber sich in der Schlange prügeln. Juliette Marischka aus dem Antenne Bayern Nachrichtenteam, weil es nicht schnell genug geht. Was war denn da am Nürnberger Flughafen? Bitte schön, los.
12: Ja, also die Polizei hat es recht sachlich ausgedrückt. Im Beamtendeutsch hieß es, es gab Unstimmigkeiten um den Anstellplatz am Check-in. Auf gut Deutsch, da hat sich jemand vorgedrängelt. Klassiker. Und dann hat ein 29-Jähriger einem 43-Jährigen eine reingehauen und andere sind zu Hilfe gekommen. Am Schluss gab es eine Riesenschlägerei zwischen etwa 20 Personen. Ernsthaft verletzt wurde aber zum Glück niemand. Allerdings, 11 der Beteiligten durften nicht mehr in den Flieger einsteigen, sondern müssen jetzt zu Hause bleiben.
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12: In Griechenland wüten weiter heftige Waldbrände. Der Brennpunkt befindet sich rund 50 Kilometer westlich der Hauptstadt Athen. Für deutsche Urlauber gilt aktuell eine Warnung des Auswärtigen Amts. Reisende sollen den Anweisungen der Einsatzkräfte folgen und sie sollen eine geladene Powerbank dabei haben, damit sie auch telefonieren können und erreichbar sind. Die Polizei macht in dieser Woche verstärkt Geschwindigkeitskontrollen. Der Blitzermarathon beginnt oder die Speed Week, wie sie auch genannt wird. Fast überall wird verstärkt kontrolliert, nur nicht in Bayern, im Saarland und in Sachsen. Die bayerische Polizei nimmt zwar ausdrücklich nicht an der offiziellen Speed Week teil, wie sie sagt, aber ihre Blitzer werden natürlich trotzdem aufgestellt.

0: Verbraucherschützer werfen der Bahn irreführende Werbung beim Supersparpreis vor. Das zeigt eine fast zweijährige Untersuchung der Verbraucherzentralen, über die die FAZ berichtet. Nur an knapp jedem vierten Tag gab es zwischen 7 und 19 Uhr tatsächlich so günstige Tickets wie in der Werbung versprochen. An den übrigen Tagen waren die vermeintlichen Supersparpreise teils deutlich höher. Und das trendet gerade online. Die Bayreuther Festspiele, da gibt es gerade einen riesen Shitstorm für die Inszenierung der Götterdämmerung. Die Empörung der Zuschauer gilt aber nicht den Sängern auf der Bühne, sondern es geht gegen das Bühnenbild. Man hat nämlich einfach mal ausprobiert, wie das aussieht, wenn man da KI ranlässt. Und die KI hat einfach wild Fotos durcheinander gewürfelt, von Diktatoren oder warzigen Kröten in Großaufnahme bis hin zu wilden Farbspielen. Alles kunterbunt durcheinander, was der KI halt so eingefallen ist. Gar nicht cool, finden die User im Netz und auch die Zuschauer im Saal waren nicht begeistert und haben kräftig gebuht.
1: Das tut weh. Wir haben gerade den Basti gefragt, was sagt dir Richard Wagner? Antwort, ich liebe seine Steinofenpizza.
2: Immer sonst, zum Glück hören wir unsere Hörer nicht bei dem Joke, Paul. Hätten vielleicht einige Reaktionen gekriegt.
1: Das ist ein Verkehrszentrum. Wir wollen, dass ihr gut ankommt, Basti.
2: So schaut's aus, Göttmann. Und Vollsperre auf der A7 Ulm Richtung Fulda zwischen dem Kreuz Bebel, Ried und Würzburg-Estenfeld. Da ist ein Unfall mit mehreren Fahrzeugen passiert. Die Polizei ist schon vor Ort. Auf der A8 Stuttgart Richtung München zwischen Friedberg und Dasing ist immer nur die rechte Spur gesperrt. Da habt ihr insgesamt 6 Kilometer Stau und 20 Minuten Verzögerung. Und auf der A9 Nürnberg Richtung München zwischen Manchen und dem Dreikollida 8 Kilometer Stau. Antenne bei einer Echtzeitmessung 35 Minuten. Ingrid ist vor Ort.
3: Da sind zwei Spuren gesperrt und der Verkehr wird über zwei Spuren über den Standstreifen geleitet. Deswegen ist da der große Stau, weil das wird gerade alles aufgebaut und es fangen gerade an zu arbeiten.
2: Danke dir, Ingrid, fürs Melden. Dann wird geblitzt auf der B8 in Main-Bernheim in Unterfranken, in der Bürgermeister-Wohlfahrtsstraße in Königsbrunn und in Karlshult in der Augsburger Straße, wo auch sonst. Gute Fahrt.
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1: Guten Morgen.
5: Schönen guten Morgen.
1: Schönen Wochenstart mit den nächsten Antenne Bayern Millennium Hits für euch.
2: Und Leisker Flashback, Learning to Fly.
1: Und natürlich für euch den aktuellen Sound für den

0: Antenne Bayern am Montagmorgen, wunderschönen guten Morgen.
1: Guten Morgen.
0: Wann hält der Name Frankenschnellweg? Endlich das, was er verspricht. Schnellweg.
2: Ja.
0: Basti aus dem Antenne Bayern Verkehrszentrum. Nach dem Ausbau soll es jetzt weniger Staus geben.
2: Genau, heute rollen in Nürnberg die ersten Baumaschinen an. Das sind aber erst Vorarbeiten. Es wird gebohrt, um den Baugrund mal zu untersuchen. Kurz nach der Überführung Sigmundstraße Richtung Hafen ist die Straße jetzt bis Ende der Woche auf eine Spur verengt. Und da ist eh immer viel los, deswegen ist da auf alle Fälle mit Stau zum Rechnen.
0: Der Ausbau des Frankenschnellwegs zählt ja zu den größten und umstrittensten Infrastrukturprojekten Nürnbergs. Dankeschön, Basti.
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3: Antenne Bayern Wetter. Viel Spaß mit dem ersten Ferientag. Perfekt für Freibad, See bei sonnigen 32 bis 37 Grad. Nachmittags rumpeln dann aber zum Teil kräftige Gewitter rein. Wir haben die Zellen für euch auf jeden Fall im Blick und geben frühzeitig Bescheid, wenn ihr aus dem Wasser kommen sollt. Hohes Gewitterrisiko auf jeden Fall heute mehr im Süden. Lenggries Oberbayern aktuell bei 25 Grad. Tirschenreuth in der Oberpfalz 23 und bei Brückenau in Unterfranken auch 23. Morgen sonnig und heiß, da geht auf 38 Grad rauf. Auch dann kann es nachmittags kräftige Gewitter geben.
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3: 9 Uhr ist es. 72 Stunden ununterbrochen Posaune spielen. Der Rekordversuch in Nürnberg ist geschafft. Juliette Marischka aus dem Antenne Bayern Nachrichtenteam.
5: Und was für ein Rekord. Rund 1800 Bläserinnen und Bläser haben seit Donnerstag in der Jakobskirche gespielt. Nonstop. Die haben sich natürlich immer wieder abgewechselt. Klar. Organisator Thomas Engelbrecht spricht von einem perfekten Ablauf, auch wenn er selbst kaum geschlafen hat. Fotos und Videos des Konzerts liegen jetzt beim Rekordinstitut Deutschland. Das muss den Rekord noch ganz genau prüfen und offiziell bestätigen. Aber das ist wirklich nur noch eine Formalität.
3: Glückwunsch.
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5: Die Botschafter der EU-Staaten treffen sich heute in Brüssel, um über die Konsequenzen aus dem Migrantenansturm auf Ceuta zu beraten. Zehntausende Menschen hatten von Marokko aus die kleine spanische Exklave überrannt, in der Hoffnung, von da nach Europa zu kommen. Marokko hat das unter anderem mit falschen Informationen erklärt, die die Menschen über das Internet bekommen hätten. Inzwischen haben die meisten aber Ceuta wieder verlassen. Bayerns Ministerpräsident Söder zweifelt daran, dass die 12-Uhr-Regel an den Tankstellen auch wirklich funktioniert. Im ARD-Sommerinterview sagte Söder, er habe nicht das Gefühl, dass sie bei den hohen Spritpreisen große Wirkung zeige. Einen neuen Tankrabatt erwartet er erstmal nicht. Allerdings hoffe er nach wie vor, dass die Straße von Hormuz relativ bald wieder frei wird und sich die Preise dann regulieren. Dass die Sommerferien auch ja nicht langweilig werden, dafür gibt es in Bayern jede Menge Ferienprogramme. In Passau haben sich die Vereine was überlegt. Bayern-Reporterin Tanja Hucker in Niederbayern.
6: Ja, die Vereine im Westen haben zum Beispiel einen Tennistag organisiert, einen Schnuppertag im Fußballverein oder bei den Stockschützen. Auch die Feuerwehren machen mit. Und für diese besonderen Ferientage können sich die Kinder noch anmelden. Auch sonst ist einiges los hier in Passau. Das Spielmobil ist unterwegs. Es hat was zum Basteln dabei, zum Malen und eben viel zum Spielen.
5: Und das trendet gerade online. Die aberwitzigsten Videos von den verschiedensten Dorfpartys, die Werbung für sich machen. Einfach nur sagen, hey, wir haben eine große Party, kommt doch vorbei. Nee, das reicht heute nicht mehr. Da muss man sich schon was Besseres einfallen lassen. Und im Internet übertreffen sich gerade gegenseitig. Da fliegen die Bierkisten durch die Luft oder jemand haut mal in echt auf die Kuhkacke. Ein anderer tackert sich einen Flyer ans Knie. Also für mich einer der Höhepunkte. Zwei Jungs lassen ihr Auto mit Gülle volllaufen bis unters Dach. Sie im Auto drin. Und der Spruch dazu, wenn ihr euch auch mal so volllaufen lassen wollt, dann kommt doch vorbei. Boah, also das ist Commitment.
3: Ja, das ist schon sehr viel Selbstliebe.
5: Muss man mögen.
7: Du, aber coole Werbung, sogar Medien drüber scheinbar.
3: Ja, schau, und der Basti ist schon so, wo? Das Antenne Bayern Verkehrszentrum, wir wollen, dass ihr gut ankommt. Basti?
7: Ja, und auf der A7 Ulm Richtung Fulda ist die Vollsperre zwischen dem Kreuz Bibelried und Würzburg-Estenfeld wieder aufgekommen, aber die linke Spur bleibt gesperrt, da ist vorher gerade ein Unfall passiert. Auf der A9 Nürnberg Richtung München zwischen Manchingen und dem Dreieck Holledau sind zwei Spuren wegen einer Baustelle gesperrt. 8 Kilometer Stauantenne bei einer Echtzeitmessung, 35 Minuten dauert es so länger. Und auf der A93 Weiden Richtung Hof zwischen Neustadt an der Waldnab und Tschitschalbau, also Windisch-Eschenbach, ist ein Unfall passiert. Rechte Spur ist gesperrt. Dann haben wir noch eine Meldung von Marco.
8: Auf der B2 Nürnberg Fahrt Richtung Weißenburg liegen Reifenteile auf der rechten Fahrbahn, und zwar auf Höhe der Ausfahrt Richtung Hembach. Und da steht ein LKW in der Ausfahrt.
7: Danke dir fürs Melden. Geblitzt wird auf der B26 in Unterfranken in Lohr am Main und auf der A92 Höhe Freising. Gute Fahrt.

0: Antenne Bayern bei der Arbeit mit Evi Ott.
1: Die hier hat bei uns immer ein Handtuch auf der liegefreie Millennium-Hit von Anastasia. Flashback mit Emilia.
2: Oh, she, oder Evi?
1: Ja. Aktuelle Hits bei uns immer. Und es geht los mit Mark Forster. Komm, wir singen ein Lied.

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Die Kombi ist wie Vanilleeis mit Erdbeeren. Tomate Mozzarella. Lost Frequencies mit Basti, Head Down. Antenne Bayern bei der Arbeit. Selbstverständlich passen wir uns allen bayerischen Schülerinnen und Schülern an. Im besten Fall schlafen die noch. Treibende Vibes für eure Montagvormittag gleich mit The Weeknd Blinding Lights. Davor der God of Soul. Finde ich. Teddy Swims. Kommt 2027 nach Deutschland, aber nicht nach Bayern. Köln, Düsseldorf, Hamburg. Aber hier ist er mit seinem aktuellen Sound. Mr. Know-It-All für

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1: Gleich 9:30, das Antenne Bayern Verkehrszentrum. Wir wollen, dass ihr gut ankommt. Es geht auf die A7 Ulm Richtung Fulda zwischen dem Kreuz Biebelried und Würzburg-Essenfeld. Da bleibt nach dem Unfall die linke Spur noch gesperrt. Wir haben aktuell 5 Kilometer Stau. Echtzeitmessung von Antenne Bayern plant hier eine Dreiviertelstunde länger ein. A9 Nürnberg Richtung München zwischen Manching und dem Dreieck Holledau. 8 Kilometer Stau. Hier ploppt's auf mit 40 Minuten plus. Zwei Spuren sind wegen der Baustelle gesperrt. Die A93 Weiden Richtung Hof zwischen Neustadt an der Waldnaab und Windisch Eschenbach. Personen auf der Fahrbahn, da hat es auch gekracht und die rechte Spur deshalb aktuell blockiert. Bitte aufpassen. Die neuesten Blitzer bayernweit, nur bei uns in Mittelfranken. Schopfloch auf der B25, dann in Bayerbach in Niederbayern am Altweg und in Güntersleben in der Oberpfalz in der Tüngersheimer Straße. Wenn ihr noch was habt, Staus oder Blitzer, dann meldet es gerne kostenlos. 0800 994 9000. Gute Fahrt.

0: was mache ich alles in den Ferien? Und wenn Radeltouren bei euch geplant sind, die wichtigsten Hacks bei der Planung hat Winnie aus Rückheim in Unterfranken.
1: Also man muss sich natürlich über die Strecke mal Gedanken machen. Wenn ich Landschaft sehen will, muss ich in der Freifläche bleiben. Wenn jetzt ein heißer Tag ist, ist natürlich der Wald mit Sicherheit 10 bis 15 Grad kühler. Bin ich einer, der viel trinken muss, muss ich dementsprechend Flüssigkeit mit mir führen. Mhm. Wobei wir natürlich in Franken die dichteste Frischwasserverseuchung der Welt haben.
0: Okay, dann mal uns das schöne Bild mal weiter. Die Liebeserklärung mit dem Fahrrad durch Franken, bitte.
1: Also das ist natürlich, was die Landschaft Frankens betrifft, ist es so ein Schnitt durch Franken. Hügelig, wellig, durchschnitten, eingerahmt von Steigerwald, Hasberge, mit dem Blick in die Hochrhön, ist eigentlich gigantisch. Und an einigen Stellen kann man über die Hasberge in den Thüringer Wald Richtung Rennsteig gucken. Das ist natürlich, jede Weide macht's Herz auf.
0: Oh, okay, mega, mega schön. Viel Spaß euch, egal wer es macht. Schöne Ferien und viel Spaß mit Bayerns bester Musik. 90er Flashback gleich mit Smash Mouth nach Shakira und Burna Boy. Dai, dai. Auf geht's.

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10: Das Antenne Bayern Wetter. Wir sommern auf 32 bis 37 Grad. Viel Sonne gibt's. Zieht momentan so ein bisschen in Schwaben zu. Ansonsten wolkenloser Himmel bei 29 Grad in Weißenburg, Mittelfranken. Sinzing in der Oberpfalz 28 und Prien am Chiemsee in Oberbayern. Da sind wir bei 26 Grad. Nachmittag, da geht das Gewitterrisiko nach oben. Vor allem im Süden, da kann es richtig dicke Zellen geben. Haben wir für euch im Blick und geben natürlich frühzeitig Bescheid. Auch morgen viel Sonne und heiß bis 38 Grad. Auch dann spätestens abends Gewitter.
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10: 10 Uhr. In Nürnberg beginnen heute die ersten Vorarbeiten für den Ausbau des Frankenschnellwegs trotz Haushaltssperre. Juliette Marischka aus dem Antenne Bayern Nachrichtenteam.
11: Ja, stimmt. Trotz Haushaltssperre, weil sich die Nürnberger bei einem Bürgerentscheid mehrheitlich dafür ausgesprochen haben, dass der Frankenschnellweg ausgebaut wird, damit es einfach nicht mehr so viel Staus gibt. Richtig losgehen soll es zwar erst später, aber jetzt lässt die Stadt schon mal den Baugrund im Abschnitt West genauer untersuchen. Da wird kurz nach der Überführung Siegmundstraße in Richtung Hafen gebohrt. Deshalb ist die Fahrbahn dort bis Ende der Woche nur einspurig.
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11: In fast allen Bundesländern gibt es diese Woche ja verstärkt Geschwindigkeitskontrollen. Hier in Bayern zwar nicht, dafür haben wir was anderes. Die Polizei hat auf der Isar ganz genau hingeschaut. Da gab es eine große Kontrollaktion und sie hatte auch einiges zu beanstanden. Bayern-Reporter Oskar Otten.
12: Hier zwischen Bayerbrunn und Grünwald haben Beamte fast 300 Menschen auf knapp 100 Schlauchbooten, Kajaks und Stand-Up-Paddleboards überprüft. Vor allem Alkohol war ein Thema. Auch für Schlauchbootfahrer gibt es nämlich eine Promillegrenze. Die Isar ist ein Wildfluss und sollte man nicht unterschätzen. Strudel, Wasserwalzen und starke Strömungen können schnell ein Problem werden. Die Polizei wird deshalb während der Sommerferien immer wieder mit einer Streife kontrollieren.
11: Ab sofort müssen Inhalte, die mit künstlicher Intelligenz geschaffen wurden, in der EU klar gekennzeichnet werden. Das gilt nicht nur für die sozialen Medien, sondern zum Beispiel auch für Plakate, Videos oder geklonte Stimmen. Sobald irgendwas davon beruflich eingesetzt wird, muss jeder erkennen können, dass es sich dabei um KI handelt. Und die Anbieter wie OpenAI oder Google müssen ihre Inhalte technisch markieren, sodass andere Systeme KI identifizieren können. Der neue Spider-Man-Film hat einen der erfolgreichsten Kinostarts der Filmgeschichte hingelegt. Am Eröffnungswochenende hatte er allein in den USA 355 Millionen Dollar eingespielt. Nur die Avengers vor 7 Jahren waren etwas erfolgreicher. Und auch in Deutschland sind die Fans in die Kinos gerannt, vermutlich auch, weil sie klimatisiert sind. Hier hat Spider-Man immerhin den bisher stärksten Start in diesem Jahr hingelegt. Und das trendet gerade online. Livestreams und Videos von dem Wahnsinnsrekord, den Musiker in Nürnberg aufgestellt haben. Jeder konnte das sehen und hören. Von Donnerstag bis gestern Sonntag haben etwa 1800 Bläserinnen und Bläser in der Jakobskirche nonstop Posaunenmusik gemacht. Immer abwechselnd natürlich. Immerhin mussten sie 72 Stunden durchhalten. Und das haben sie geschafft. Die Glückwünsche kommen von überall her. Super Idee, super Organisation und natürlich super Musik.
5: Alles super, echt mega.
11: Cool, Glückwunsch.
5: Das Antenne Bayern Verkehrszentrum. Wir wollen, dass ihr gut ankommt und schauen direkt auf die A7 Ulm Richtung Fulda. Zwischen dem Kreuz Biebelried und Würzburg-Essenfeld. Da bleibt immer noch die linke Spur gesperrt. Da gab es einen Unfall. Wir haben aktuell 5 Kilometer Stau. Echtzeitmessung von Antenne Bayern bei einer knappen Dreiviertelstunde länger. Dann auf der A9 Nürnberg Richtung München sind wegen einer Baustelle bei Langenbruck 2 Spuren gesperrt. 8 Kilometer haben wir hier Stau. Auch hier die Echtzeitmessung 40 Minuten plus zwischen Manching und dem Dreieck Holledau. A93 Weiden Richtung Hof zwischen Neustadt an der Waldnaab und Windisch-Eschenbach. Nach dem Unfall die rechte Spur noch blockiert. Und die neuesten Blitzer bayernweit nur bei uns in Würzburg. In der Athanasius-Kircher-Straße auf der B2 in Mittelstetten und in Schwaben, und zwar auf der B25 in Harburg. Wenn ihr noch was habt, Staus und Blitzer gehen kostenlos zu uns. 0800 994 9000. Kommt gut an.

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1: Oh, klingt das genial. Und für alle, die im Workflow sind, der Sommer gehört uns allen.
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1: Und nur, um das nochmal klarzustellen, Bayern ist ja viel zu schön, um wegzufahren, oder? Und deshalb haben wir was richtig Cooles mit euch zusammen vor. Zum Beispiel mitten in der Nacht im Freibad sein. Also stellt euch vor, alles ist dunkel, über uns der Sternenhimmel, die Luft noch so richtig schön lauwarm vom Tag. Und dann, zack, bam, geht nur für euch das Licht an. Unser Azubi Basti, der freut sich schon drauf, der ist schon total on fire, genau das mit euch zu erleben. Und weil der Bademeister und das Kiosk-Team natürlich eingeweiht sind, gibt's natürlich auch im Freibad mitten in der Nacht Pommes-Schranke. Also Pommes mit Mayo und Ketchup. Oder wie wäre es mit der Premiere vom neuen Eberhofer-Film? Den anschauen im Kinosaal. Sitzen neben euch dann der Franz, die Susi, der Simmerl und der Flötzinger aus dem Film und snacken mit euch Popcorn. Süß oder salzig, könnt ihr denn entscheiden. Also auch das, ein Abend, der unvergessen bleibt. Mega. Ihr könnt aber auch gerne Selbstvorschläge machen, so wie Ann-Kathrin aus Sulzberg im Allgäu.
4: Also mein Sommerhighlight wäre, ein Boot zu mieten mit einem Skipper am Bodensee mit meinen ganzen Mädels. Einfach ein bisschen auf dem Bodensee rumschippern, schön Sonne lassen, baden gehen, einfach eine geile Zeit haben.
1: Das klingt auch mega. Also worauf habt ihr Bock? Was wollt ihr schon immer mal machen? Wir machen es mit euch gemeinsam, sind on fire, laden euch ein. Klick

Antenne.de und erlebt einen unvergesslichen Sommer bei uns in Bayern. Und wir freuen uns auf euch, sind ready. Eumara und Max Giesinger gleich mit Großstadt für euch nach David Gedda, Dangerous.

0: das ist der Eumerer. Ihr hört's mir jetzt mit einem neuen Song mit meiner besseren Hälfte, mit Max Giesinger. Neu und ab sofort auf Antenne Bayern. Großstadt Horst der Song und kehrt jetzt zu Bayerns bester Musik auf Antenne Bayern. Let's go.
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1: Schönen Vormittag mit Antenne Bayern um kurz vor 10:30.
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1: 10:30, 10:30, das Antenne Bayern Verkehrszentrum. Wir wollen, dass ihr gut ankommt und gehen auf die A7 Ulm Richtung Fulda. Zwischen Kreuzbibelried und Würzburg-Estenfeld, da gab es einen Unfall. Polizei ist vor Ort. Linke Spur bleibt noch gesperrt. Wir haben 4 Kilometer Stau aktuell. Echtzeitmessung von Antenne Bayern, so knappe 3/4 Stunde länger. A8 München Richtung Salzburg. Zwischen Ramersdorf und Perlach, da gab es einen Unfall. A9 Berlin Richtung Nürnberg. Zwischen Markt Czorgas und dem Dreieck Bayreuth-Kulmbach. 7 Kilometer Stau. Echtzeitmessung von Antenne Bayern bei 20 Minuten plus. Dann noch 10 Kilometer Stau auf der A9 Nürnberg Richtung München wegen der Baustelle bei Langenbruck. 2 Spuren sind gesperrt, deswegen dauert es auch hier knapp 40 Minuten länger zwischen Manching und dem Dreieck Holledau. Die neuesten Blitzer bayernweit nur bei uns auf der B85 Sulzbach-Rosenberg, dann in Erlangen in der Gebbertstraße und auf der B20 Burgkirchen an der Alz, auch da wird geblitzt. Wenn ihr noch was habt, Staus oder Blitzer, einfach kostenlos durchklingeln. 0800 994 9000. Fahrt vorsichtig.
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0: Antenne Bayern bei der Arbeit oder wenn ihr das vielleicht noch vor euch habt. Alex, du bist Webdesigner aus Pappenrecht in der Oberpfalz und fürs Erstellen von WWWs verantwortlich. Warum ist eine Website auch so für kleinere Unternehmen voll wichtig?
1: Eigentlich recht wichtig, gerade wenn es darauf ankommt, Reichweite zu generieren. Also eine vernünftige Webpräsenz zu haben im Internet und dann auch vernünftig seine Leistungen und seine Arbeiten präsentieren zu können. Und natürlich auch, wenn Mitarbeiter gesucht werden, für eine Karriere-Webseite, damit sich Mitarbeiter oder künftige Mitarbeiter dort bewerben können.
0: Okay, das macht Sinn. Auf was achten wir, wenn wir eine neue Website brauchen?
1: Da wäre vor allem wichtig, welche Zielgruppe man selbst hat. Also, dass

0: Steckenpferd und das dann irgendwo bewirbt auf der Webseite, also dieses Steckenpferd hervorhebt, dass bei Suchanfragen deine Seite einfach höher in der Suche gefunden wird bei Google.
1: Okay, verstehe. Magst du wen grüßen?
0: Ja, ich würde gerne meine Eltern und meine Partnerin grüßen.
1: Okay. Chris, liebe Grüße in die Oberpfalz.
2: Ciao.
1: Ciao, ciao. Weiter geht's mit Bayerns bester Musik, Taylor Swift, Opulent, gleich für euch. Davor kurzes Ammer ausbreiten bei diesem mega schönen Sommertag mit Coldplay und Talk für euch auf Antenne Bayern.

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5: Das Antenne Bayern-Wetter. UV-Index bei 7 heute, also perfekt fürs Tanning, für die Tanning-Lines. Wolkenloser Himmel, 32 bis 37 Grad. Minimal zieht so im Mittelfränkischen ein bisschen zu, kommt aber nichts. Dafür steigt abends, vor allem im Süden, das Gewitterrisiko. Wir haben die Zellen für euch im Blick und geben frühzeitig Bescheid, wann ihr eventuell aus dem Wasser kommen solltet. Rothenburg ob der Tauber, Mittelfranken, schon bei 29 Grad. Weiden in der Oberpfalz 28 und Kirchdorf im Wald in Niederbayern 27 Grad. Morgen noch ein Ticken heißer, 38 Grad sind drin. Nachmittags dann erhöhtes Gewitterrisiko.
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5: 11 Uhr ist es. Vielleicht hatte der ein oder die andere schon Besuch. Momentan gehen kleine Fledermäuse auf Erkundungsflüge. Juliette Marischka aus dem Antenne Bayern Nachrichtenteam.
6: Ja, und die Kleinen finden vor allem gekippte oder geöffnete Fenster hochinteressant. Gerne auch aber zum Beispiel Klimaanlagen, sagt der Naturschutzverband LBV in Hilpoltstein. Denn die kleinen Fledermäuse reagieren auf kühle Luftströme und denken dann, das könnte ja eine Höhle sein, ein Höhleneingang. Deshalb kommt es gerade jetzt in den heißen Monaten besonders häufig vor, dass sich Fledermäuse in Häuser oder Büros verirren. Hatten wir auch gerade hier in der Antenne so ein kleines Tierchen.
5: Ja,
6: wer tagsüber so eine schlafende Fledermaus entdeckt, der sollte sie erstmal in Ruhe lassen und abends dann Zimmertüre zu und Fenster auf. Dann sollte die Fledermaus in der Regel selbst den Weg rausfinden.
5: Es ist ein bisschen wie bei pubertierenden Teenagern.
6: Ist es so?
3: Ja. 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
6: Die Hoffnung, dass sich die beiden Kriegsparteien USA und Iran irgendwie annähern könnten, hat den deutschen Aktienindex auf ein Rekordhoch getrieben. Zum Handelsauftakt hat er über 1% zugelegt auf 25.912 Punkte. Damit hat der DAX das Rekordhoch von Juli geknackt. US-Präsident Trump hatte am Wochenende erstmal einen weiteren Großangriff auf den Iran abgesagt und neue Gespräche angekündigt. Sofort sind auch die Ölpreise wieder deutlich runtergegangen. Nach dem großen Waldbrand auf dem Johannisberg in Freudenberg gehen die Löscharbeiten auch heute noch weiter. Bayern-Reporterin Tanja Huber in der Oberpfalz.
7: Die Feuerwehr hat hier um das Gebiet einen Rundstreifen angelegt, unter anderem mit Wasser, damit kein Feuer rauskommt. Innen gibt's aber noch Glutnester, da glimmt und raucht es immer wieder. Wurzelstöcke zum Beispiel. Die Feuerwehr hat das im Blick. Die wird auch in den nächsten Tagen nachts noch Wache halten.
6: Italien soll mehr Gratisstrände bekommen. In Ostia, dem Stadtstrand von Rom zum Beispiel, wurden mehrere private Strandbäder geschlossen. Stattdessen soll ein öffentlicher Strand entstehen. Auch in anderen Regionen wie Ligurien und Apulien gibt es ähnliche Pläne. Italien hat etwa 7.500 Kilometer Mittelmeerküste. Eigentlich gehören sie dem Staat. Aber traditionell haben viele Familienbetriebe da Zäune aufgestellt. Und wer zum Wasser will, muss erst zahlen. Und das trendet gerade online, die Sängerin Ariana Grande und ihre Figur. Ihre Fans machen sich nämlich schon länger richtig Sorgen um sie, weil sie immer, immer dünner wird. Tatsächlich hat das jetzt dazu geführt, dass sich Ariana Grande nach ihrer Tour erstmal für längere Zeit aus der Öffentlichkeit zurückziehen will, weil ihr das ganze Gerede und die ständige Beobachtung total zusetzt, wie ihr Management sagt. Und im Internet wird gerade heftig diskutiert, wen man da besser verstehen kann. Ariana, die sagt, jetzt hört doch bitte mal mit dem Bodyshaming auf oder die Fans, die sich wirklich Sorgen um Arianas Gesundheit machen.
8: So ein bisschen 50-50-Ding, ja? Ja.
6: Beide eigentlich.
8: Ja.
5: Das Antenne Bayern Verkehrszentrum. Wir wollen, dass ihr gut ankommt und geht auf die A3 Passau Richtung Nürnberg. Zwischen Schwarzach und Bogen Unfall, Personen auf der Fahrbahn. A6 Nürnberg Richtung Pilsen. Zwischen Altdorf, Leinburg und Alfeld Gegenstände auf der rechten Spur. A8 Salzburg Richtung München. Zwischen Bergen und Grabenstedt. Zwei Gegenstände auf der linken Spur. Aufpassen, das sind Benzinkanister. A9 Nürnberg Richtung München. Zwischen Ingolstadt Süd und dem Dreieck Holledau. 10 Kilometer Stau. Hier braucht ihr locker eine Dreiviertelstunde länger. Die B472 Peiting Richtung Bad Tölz zwischen Hohenpeißenberg West und Hohenpeißenberg Ost. Unfall, deswegen Stau in beiden Richtungen. Und die neuesten Blitzer bayernweit nur bei uns. Auf der B85 Wackersdorf in der Oberpfalz, in Bayreuth in der Hoferstraße und auf der B17 in Königsbrunn. Wenn ihr noch was habt, Staus oder Blitzer, dann gerne kostenlos durchklingeln. 0800 994 9000. Gute Fahrt euch.
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5: Millennium Hit von Jupiter Jones.

die aktuellen Hits. Hier ist Kamrad, Hug Yourself.

0: 38 Grad heute. Antenne Bayern wünscht euch einen schönen Sommertag. Schöne Ferien, Tag 1. Ich finde, es klingt so toll. Die Arbeitsbedingungen von Mariana in Nürnberg, die sind ganz anders. Dunkelkammer, rotes Licht und nach immer mehr auf Bildern zu sehen. Fotolabore sind wieder voll im Kommen, Fotoknipsen und entwickeln lassen, gell?
1: Es ist ja ganz hip wieder geworden, sag ich mal. Ja, ist ja total trendy geworden wieder. Und die lassen nicht mehr so oft Bilder entwickeln, sondern die meisten lassen sich das digitalisieren. Das ist halt für Insta und TikTok und ja, ganze Social Media Geschichten, dass sie es da quasi haben, dann reinstellen können.
0: Was denkst du, warum boomt es wieder?
1: Weil die, glaube ich, von dem Digitalen weg wollten. Also du hast ja auch irgendwie eine Zeit gemerkt, wo alle irgendwie dann gesagt haben, ach, ich will kein Smartphone mehr. Ja, ich will quasi nur noch so, es wird mir zu viel. Ja, und im Endeffekt sind die da, glaube ich, jetzt einfach so ein bisschen back to roots gegangen und haben das Alte übernommen. Und dieser Touch, dieser Retro-Touch ist ja eigentlich schon immer so ein bisschen in.
0: Ja, ich finde es ein cooles back to roots. Mariana, cool, dass du das machst. Liebe Grüße nach Mittelfranken. Have a nice day.
1: Mach's gut. Ja, auch. Ciao.
0: Ivan Max gleich für euch bei der Arbeit. Sauer, ja. Schönen Montag mit Bayerns bester Musik. Frischer Sound von Nico Santos. Why don't you say? Auf

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14: 11:30 Uhr, gleich halb 12. Hier ist das Antenne Bayern Verkehrszentrum. Wir wollen, dass ihr gut ankommt. A3, Passau Richtung Nürnberg, zwischen Schwarzach und Bogen. Da gab es einen Unfall, bitte aufpassen. Hier sind noch Personen auf und an der Strecke unterwegs. Die A6 Nürnberg Richtung Pilsen, zwischen Altdorf, Leinburg und Alfeld, Gegenstände auf der rechten Spur. A9 Nürnberg Richtung München, zwischen Ingolstadt Süd und dem Dreieck Holledau, 10 Kilometer Stau, Echtzeitmessung bei einer Dreiviertelstunde länger. Und Vorsicht bitte auch auf der A96 München Richtung Lindau, zwischen Landsberg am Lech West und Buchloe Ost. Da ist ein Unfall passiert, deswegen liegen an der Stelle ganz viele Fahrzeugteile. Und Polizei ist on the road. Bitte passt trotzdem noch auf, ist der Unfall zum Teil noch ungesichert. Vorsichtig fahren. Die neuesten Blitzer bayernweit nur bei uns. Carla, was ist los?
15: Also ein Blitzer steht in der Hoferstraße, stadtauswärts Richtung Riedinger Straße in Bayreuth. Fahrt vorsichtig, macht keine kostenlosen Bilder, die werden teuer.
14: Okay, danke dir fürs Melden. Dann zwischen Rottenbuch und Walderschaft schaffen Unterfranken an der Kreuzung und Achrein bei Murnau am Staffelsee in Oberbayern. Auch da wird geblitzt. Wenn ihr noch was habt, Staus oder Blitzer, einfach kostenlos melden. 0800 994 9000. Gute Fahrt.
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Deutschlands beste Musik, 21 Pilots, Stressed Out. Antenne Bayern bei der Arbeit. Grüße in die Oberpfalz, Heimat von Leonie, gleich für euch. 90er Flashback kommt mit Bryan Adams. Everything I do it for you. Und wenn das bedeutet, den Grill nach Feierabend bei 35 Grad anzuschmeißen. Aktueller Hit von der Lady, die als Kind den Spitznamen Leonie Löwenherz hatte, weil sie immer noch ein bisschen dran hängt, hat sie einen Kürzel draus gebastelt. Und das ist ihr Künstlername geworden. Loy, jetzt für euch mit Red Eyes für euren Vormittag.

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4: Das Antenne Bayern Wetter. Viel Spaß mit dem ersten Ferientag. Perfekt für Freibad und See bei sonnigen 32 bis 37 Grad. Nachmittags rumpeln dann aber zum Teil kräftige Gewitter rein. Wir haben die Zellen für euch auf jeden Fall im Blick und geben frühzeitig Bescheid. Also heute eher höheres Gewitterrisiko im Süden. Forchheim, Oberfranken bei knapp 30 Grad. Wenzenbach in der Oberpfalz 31 und Meitingen in Schwaben 30 Grad. Auch morgen ganz schön heiß und sonnig bis 38 Grad. Auch dann kann es ab dem Nachmittag kräftige Gewitter geben.
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4: Gleich haben wir es 12 Uhr. Ich habe es gerade gesagt. Erster Tag der Sommerferien. Ich fange schon mal an. Juliette, mir ist langweilig.
6: Ach komm, jetzt schon.
7: Man, dabei gibt es doch ganz tolle Ferienprogramme. Also da haben sie sich wirklich Mühe gegeben, überall hier in ganz Bayern. In Passau zum Beispiel, da haben sich die Vereine im Westen zusammengetan und jeden Tag was anderes organisiert. Da gibt es den Tennistag, den Fußballtag, den Schützentag oder auch den Feuerwehrtag. Der ist voll cool. Drei Feuerwehren machen damit und zeigen dann ihre Ausrüstung und ihre Feuerwehrautos. Also dann kann man sich dann auch reinsetzen und so weiter. Also, dann gibt es natürlich auch die Spielmobile, da gibt es eins in Passau, aber auch zum Beispiel in Neumarkt in der Oberpfalz, da können die Kinder dann basteln, du bestimmt auch, Musik machen oder einfach miteinander spielen. Also langweilig ja. Sollte einem nur wirklich nicht.
4: Du hast uns alle, du hast uns alle, aber ich bin im Team Feuerwehr.
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7: Der Investorendeal von FIFA-Chef Infantino ist zwar krachend gescheitert, aber die Sache ist noch nicht ausgestanden. Die Europäische Fußballunion UEFA überlegt angeblich, vor Gericht zu ziehen und die Vorgänge überprüfen zu lassen. Das meldet unter anderem die Financial Times. Deshalb hat die UEFA Infantino davor gewarnt, irgendwelche Unterlagen zu vernichten. Offiziell ist es aber noch nicht bestätigt. In Friesenried im Ostallgäu soll eine Radarstation für das Raketenabwehrsystem Arrow 3 entstehen. Und das sorgt für Kritik. Bayern-Reporter Markus Pöpperl.
8: Der Bezirksverband Schwaben des Bündnisses Sarah Wagenknecht lehnt die Teilstationierung von Arrow 3 bei Friesenried ab und warnt, Bayern werde dadurch zur Zielscheibe. Das BSW sieht die Friesenrieder vor vollendete Tatsachen gestellt und kritisiert, dass für die Anlage mehrere Hektar Wald gerodet werden sollen. Wie sehr das Thema die Menschen vor Ort beschäftigt, hat eine Infoveranstaltung der Bundeswehr gezeigt. Knapp 500 Einwohner kamen, um sich zu informieren.
7: Bayerns Ministerpräsident Söder zweifelt daran, dass die 12-Uhr-Regel an den Tankstellen auch wirklich funktioniert. Er habe nicht das Gefühl, dass sie bei den hohen Spritpreisen große Wirkung zeige, sagte Söder in der ARD. Allerdings hoffe er nach wie vor, dass die Straße von Hormuz relativ bald wieder frei werde und sich die Preise dann regulieren. Tatsächlich sind die Ölpreise heute deutlich runtergegangen, weil US-Präsident Trump neue Gespräche mit dem Iran angekündigt hat. Und das trendet gerade online, die neuen KI-Regeln in der EU. Denn ab sofort müssen Inhalte, die mit künstlicher Intelligenz geschaffen wurden, zumindest in der EU klar gekennzeichnet werden. Das gilt nicht nur für die sozialen Medien, sondern zum Beispiel auch für Plakate, für Videos oder auch für geklonte Stimmen. Sobald irgendwas davon beruflich eingesetzt wird, dann muss jeder erkennen können, dass es sich dabei um KI handelt. Und die Anbieter wie OpenAI oder Google oder wie sie alle heißen, müssen KI-Inhalte technisch markieren, damit sie auch von anderen Systemen erkannt werden können. Vorsicht allerdings, das gilt nur in der EU. KI-Fakes aus den USA zum Beispiel oder aus China werden wir also trotzdem noch zu sehen bekommen.
4: Also da dann einfach die echte Intelligenz arbeiten lassen. Tja.
7: Ist aber schwer mittlerweile. Das ist ja wirklich, also.
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9: Servus, und wir starten mit der A3 Frankfurt Richtung Würzburg. Hier die Bauarbeiten zwischen Stockstadt und Hößbach. So ist es richtig. 10 Kilometer Stau hier, 18 Minuten dauert es länger. Nächste Baustelle, diesmal auf der A7 Würzburg Richtung Fulda zwischen Bad Kissingen Obertulba und Bad Brückenau-Volkers. Hier 8 Kilometer Stau. Unsere Antenne Bayern Echtzeitmessung sagt 29 Minuten on top. Dann haben wir die A9 Berlin Richtung Nürnberg zwischen Markt Schorgast und dem Dreieck Bayreuth-Kulmbach. 9 Kilometer Stau hier, 18 Minuten dauert es länger. Grund ist hier auch ein Pannen-LKW, der auf der rechten Spur liegen geblieben ist. Und dann bleiben wir auf der A9. Diesmal der Unfall in der Baustelle auf dem Abschnitt Nürnberg Richtung München zwischen Ingolstadt Süd und dem Dreieck Holledau. 9 Kilometer Stau hier, 42 Minuten dauert es länger. Die neuesten Blitzer bayernweit nur bei uns. In Mittelfranken wird geblitzt auf der B14 bei Rosthal. 70 dürft ihr fahren. Außerdem in Bamberg auf dem Berliner Ring. Und es gibt noch ein Update vom Günther.
10: Der Blitzer in Otting, das ist zwischen Waging und Traunreuth, steht immer noch.
9: Dankeschön fürs Update. Und wenn ihr noch was gesehen habt, Staus oder Blitzer, immer her damit, kostenlos melden. 0800 994 9000.
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4: Hotels hatten wie ihr wegen ihrer Zerstörungswut Schnappatmung, die Bloodhound Gang. Millennium Hit kriegt ihr mit Three Doors Down. Und bitteschön voll auf die 12 mit Bebe Rexha.

0: Abendgang. The Bad Touch, Antenne Bayern bei der Arbeit. Mahlzeit über die 0800 994 1000. Hier ist die Effi Ott. Hi.
1: Hallo, ich bin die Nicole. Ich bin die Köchin beim Catering wie bei Mutti in Gesicht.
0: Wie bei Mutti, das ist ja süß. Woher kommt's?
1: Weil ich wie bei Mutti koche. Gut, ehrlich, große Portionen, fairer Preis.
0: Ach, wie cool. Was geht am schnellsten weg bei dir?
1: Tatsächlich Spare Ribs und unsere Schnitzelvariationen.
0: Oh, Schnitzel geht immer. Nicole, wenn du jetzt so im Catering bist, wie lange brauchst du, sagen wir mal so, für eine 50-Mann-Party?
1: Ja, es ist halt sehr viel Logistik, aber ich würde mal sagen, so für eine Feier von 50 Personen muss man schon 2 Tage einplanen.
0: Okay, doch eine Menge. Nicole, dann viel Spaß und schönen Tag.
1: Danke, gleichfalls.
0: Ciao. Ciao. Nächster Millennium-Hit für euch, Daniel Powder, aktueller Sound mit J-Lo und David Guetta. Gleich nach was zum Runterkommen. Ich finde, er ist so, keine Ahnung, wenn der Gewicht hätte, wären es 5 Gramm. Hier ist Ellie Goulding, Love Me Like You Do.

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1: 12:30, 12:30, das Antenne Bayern Verkehrszentrum. Wir wollen, dass ihr gut ankommt. Hier ist Markus Lukas.
7: Servus. Und gerade eben erst passiert ein Unfall auf der A7 Füssenreuth Richtung Ulm zwischen Nesselwang und Eumittelberg. 6 Fahrzeuge sind hier insgesamt involviert. Die linke Spur ist hier gerade blockiert. Bitte passt auf, die Unfallstelle ist auch noch nicht gesichert. Es wird sich hier sehr wahrscheinlich stauen und deswegen denkt ihr bitte unbedingt an die Rettungsgasse. Dann bleiben wir auf der A7. Diesmal der Abschnitt Würzburg Richtung Fulda zwischen Bad Kissingen, Obertulba und Bad Brückenau-Volkers. 9 Kilometer Stau hier. Unsere Antenne Bayern Echtzeitmessung schlägt an und sagt, 23 Minuten braucht ihr hier länger. Dann gehen wir auf die A8 Salzburg Richtung München, die Baustelle zwischen Weihern und dem Kreuz München Süd. Dadurch 14 Kilometer Stau, 20 Minuten euer Zeitverlust. Nächste Baustelle, diesmal bei Ingolstadt, betrifft dann die A9 München Richtung Nürnberg zwischen Manching und Lenting. 8 Kilometer Stau hier, 31 Minuten kommen oben drauf. Und auch in der Gegenrichtung hakt es, das ist dann die A9 Nürnberg Richtung München zwischen Ingolstadt Süd und dem Dreikolledau. Hier kommt noch zusätzlich ein Unfall mit dazu, dadurch 9 Kilometer Stau und 40 Minuten, die ihr länger braucht. Die neuesten Blitz bayernweit nur bei uns, Julia in Oberfranken.
8: Auf der A73, kurz bevor man auf die A70 fährt, steht ein Blitzer.
7: Dankeschön fürs Melden. Noch ein Blitzer am Bodensee auf der B32 bei Opfenbach und die A93 ist auch mit dabei auf Höhe Weiden.

0: In der Oberpfalz, hier ist Tempo 120. Und wenn ihr noch was gesehen habt, Staus oder Blitzer, dann sagt uns gerne kostenlos Bescheid. Ruft uns einfach an 0800 994 9000.
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Überlegt euch ganz genau, welche Musik bei euch im Auto läuft, wenn ihr Kleinkinder im Auto sitzen habt. Die Mama von Caleb Scott war nämlich Hardcore Whitney Houston Fan, hat Whitney rauf und runter gehört, manchmal auch so laut, dass klein Caleb keine Chance hatte, was zu sagen, musste er auch gar nicht, weil er irgendwann selbst mitgesungen hat. Deswegen ein Riesending für ihn, dass er diesen Hit mit ihr neu aufmischen durfte. I wanna dance with some

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8: Das Antenne Bayern Wetter, UV-Index bei 7 heute, also perfekt für Tanning Lines. Wolkenloser Himmel, 32 bis 37 Grad, minimal kann es so im Mittelfränkischen zuziehen, kommt aber erstmal nichts. Dafür steigt aber vor allem im Süden später das Gewitterrisiko. Wir haben auf jeden Fall die Zellen für euch im Blick, wenn da was kommt und geben frühzeitig Bescheid, so wassertechnisch, dass ihr rauskommt. Obernburg, Unterfranken aktuell bei 33 Grad, hinter Schmieding in Niederbayern 30 Grad. Und Immenstadt im Allgäu momentan bei 31 Grad. Morgen noch ein Ticken heißer bis 38 Grad, auch dann nachmittags erhöhtes Gewitterrisiko.
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8: 13 Uhr ist es. Extra Ausgaben sind für viele Städte in Bayern gerade ehrlich gesagt kaum machbar. Auch Rothenburg ob der Tauber im Mittelfranken muss jetzt den Rotstift ansetzen und hat die Landesausstellung 2028 schweren Herzens abgesagt. Tanja Nowak aus dem Antenne Bayern Nachrichtenteam.
9: Ja, die Kosten für die Landesausstellung, die sind einfach zu hoch, sagt Rothenburgs Oberbürgermeister Rösch. Vor 2 Jahren, als Rothenburg den Zuschlag für die Ausstellung bekommen hat, da ist die Stadt von Gesamtkosten in Höhe von rund 800.000 Euro etwa ausgegangen. Inzwischen sind es eher 1 Million Euro und mehr und deshalb hat Rothenburg dem Haus der Bayerischen Geschichte jetzt offiziell abgesagt. Als möglicher neuer Austragungsort 2028 ist unter anderem Regensburg im Gespräch, entschieden ist aber bislang noch nichts.
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9: Der Bodensee verliert weiter Wasser. Mit 2,89 Meter erreicht er gerade einen neuen Tiefstand. Und jeden Tag sinkt der Pegel um bis zu 3 Zentimeter. Ursache sind fehlender Regen, wenig Schmelzwasser und natürlich hohe Verdunstung aufgrund der heißen Temperaturen. Auch Donau und Rhein leiden unter Niedrigwasser. Frachtschiffe sind deshalb nur eingeschränkt unterwegs. Die Verkehrsminister beraten über Gegenmaßnahmen. In Nürnberg ist bei Bauarbeiten am Vormittag eine Fliegerbombe aus dem Zweiten Weltkrieg aufgetaucht. Bayern-Reporterin Birgit Behringer in Mittelfranken.
10: Es handelt sich um einen gut 100 Kilogramm schweren Blindgänger, der 56 Kilogramm Sprengstoff enthält. Gefunden wurde er auf einem Firmengelände im Stadtteil Giebitzenhof. Der Blindgänger soll noch am Nachmittag entschärft werden, wahrscheinlich so gegen 16 Uhr. Der Evakuierungsradius beträgt laut Stadt 400 Meter. Noch ist unklar, wie viele Anwohner das betrifft.
9: 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Mehrere Millionen Euro Schaden sind bei einem Hüttenbrand im Oberallgäu entstanden. Die über 110 Jahre alte Alpe Moor bei Oberstaufen ist am Abend komplett zerstört worden. Als das Feuer ausbrach, war die Hütte schon zu, zum Glück. So wurde niemand verletzt. Warum es gebrannt hat, das ist noch unklar. Und das trendet gerade online. Wie geht's eigentlich weiter für unseren Kapitän der Nationalmannschaft, Joshua Kimmich? Bei einem Interview während der Asienreise der Bayern jetzt hat er erzählt, dass er noch gar nicht mit Klopp gesprochen hat. Klar ist, Joshua Kimmich bleibt natürlich Teil der Nationalelf. Aber auf welcher Position und ob als Kapitän, das hat Klopp noch nicht verraten. Unter Nagelsmann spielte Kimmich ja rechts hinten. Bei Bayern ist er im Mittelfeld zu Hause. Schauen wir mal, was Klopp davor hat.
11: Also, ich sage das jetzt einfach mal so. Ich finde, das ist so ein Phänomen beim Fußball. Wird zu Gesprächen gerufen, dann gibt's Gerüchte. Wird nicht gesprochen, gibt's auch Gerüchte. Also, ja, weißt du?
12: Die Zeitungen müssen ja auch irgendwas schreiben, ne?
11: Wie das macht, es wird einfach geredet. Oh, er spricht. Oh, sie haben gespart. Oh, sie haben nicht gesprochen. So, wir wollen, dass er gut ankommt, das Antenne Bayern Verkehrszentrum. Hier ist Markus Lukas.
12: Servus, und wir haben erstmal die Bauarbeiten auf der A3 Frankfurt Richtung Würzburg. Zwischen Stockstadt und Hüssbach hier 10 Kilometer Stau. 16 Minuten dauert es länger, sagt unsere Antenne Bayern Echtzeitmessung. Dann gehen wir rüber auf die A7 Würzburg Richtung Fulda. Gleiches Bild, auch hier eine Baustelle Bad Kissingen, Obertulba und Bad Brückenau Vollkassier. 10 Kilometer Stau, 24 Minuten euer Zeitverlust. Nächste Baustelle, diesmal ist es die A9 München Richtung Nürnberg zwischen Manching und Denkendorf. 16 Kilometer zäh fließender Verkehr, hier 26 Minuten, die oben drauf kommen. Und in der Gegenrichtung Nürnberg Fahrtrichtung München zwischen Manching und dem Dreieck Holledau 8 Kilometer Stau. Hier gab es einen Unfall, dadurch 37 Minuten, die ihr mehr einplanen müsst. Die neuesten Blitzer bayernweit nur bei uns. Peter.
13: Blitzer in Furtinwold in der Vollmauerstraße.
12: Okay, da sind wir in der Oberpfalz, noch ein Blitzer in Fürstenfeldbruck in der Augsburger Straße und Mittelfranken ist auch mit dabei. Auf der B25 wird geblitzt, kurz vor Schopfloch, hier sind 70 erlaubt. Und wenn ihr noch was gesehen habt, Staus oder Blitzer, dann immer her damit. Kostenlos melden 0800 994 9000.
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11: Millennium Hits, die sind einfach outstanding. Kings of Leon für euch. Die 90er mit dem, was wir bei Liebeskummer im Kopf haben. I want your back. NSYNC für euch und aktuelle Hits sowieso immer drin bei uns. Hier ist Kato.
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so ein bisschen wie, wenn wir dir so diesen zarten Schinken auf die Melone legen. Sommerlicher Snack von Cyril. Stumbling In für euch auf Antenne Bayern. Ja, wir sind heute stolztechnisch wieder so ein bisschen gewachsen, ein bisschen größer geworden. Neuer Weltrekord, Made in Bavaria. 3 Tage am Stück, also 72 Stunden, haben 1800 Menschen mit ihren Posaunen, Hörnern und Trompeten durchgespielt. Das Ganze in der Nürnberger Lorenzkirche. Thomas Engelbrecht vom Verband der evangelischen Posaunenchöre. Hey, ihr habt's geschafft. Gestern um 9 habt ihr den letzten

0: schlechten Ton gespielt. Wie fühlt sich's jetzt an?
1: Es ist einfach mega. Wir haben es geschafft, 72 Stunden nonstop durchzuspielen. Und ich bin verdammt stolz, dass wir das geschafft haben. Und stolz sind wir auch, dass wir so viele Menschen erreicht haben. Wir sind alle in die Kirche reingekommen, wollten dabei sein, haben mitgesungen, mitgeschwitzt. Es war einfach spitze.
0: Ja, mega. Also da haben ganz, ganz viele einen wirklich langen Atem bewiesen und sind müde, aber mega happy ins Bett gefallen. Glückwunsch nach Mittelfranken. Bayerns beste Musik gleich mit ordentlich Motivation von Sia. Never give up. Up to date, was Michael Schulte so macht, hier

0: von Tele Bayern, Like hier und Azubi Basti.
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1: 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Kann nur besser werden, Like. 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
2: Jo. 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
1: Servus und wir starten mit der Ela.
9: Auf der A8 Stuttgart Richtung München in der Ausfahrt zur Eschenrieder Spangel Baustelle und da wird das Tempo reduziert auf 80. Dadurch hat sich ein Stau gebildet, der bis zur Haltestelle Sultimus geht.
1: Danke dir, Ela. Ja, und wir können genauso weitermachen, weil die Baustellen, die sind gerade die Problemerzeuger hier bei uns im Freistaat. Schauen wir mal auf die A3 Frankfurt Richtung Würzburg. Nächste Baustelle hier zwischen Aschaffenburg und Hüsbach. 9 Kilometer Stau sind es hier. 17 Minuten kommen oben drauf, laut unserer Antenne bei einer Echtzeitmessung. Bauarbeiten auch auf der A7 Würzburg Richtung Fulda zwischen Bad Kissingen, Obertulba und Bad Brückenau-Volkers. Hier 8 Kilometer Stau, 33 Minuten neuer Zeitverlust. Die Baustelle im Süden Münchens auf der A8 Salzburg Fahrt Richtung München zwischen Bayern und dem Kreuz München Süd. 14

0: Kilometer zäh, 19 Minuten obendrauf. Und die A9 Nürnberg Richtung München. Hier gab es zusätzlich noch einen Unfall in der Baustelle bei Ingolstadt. Dadurch zwischen Manching und dem Dreieck Holledau 8 Kilometer Stau. 36 Minuten dauert es gerade länger. Die neuesten Blitzer bahnweit nur bei uns. Auf der A92 bei Freising wird geblitzt. 80 sind hier erlaubt. Außerdem auf der B85 kurz vor Sulzbach-Rosenberg und im unterfränkischen Dettelbach wird geblitzt am Funkturm. Und wenn ihr noch was gesehen habt, Staus oder Blitzer, dann sagt uns gerne kostenlos Bescheid. Ruft uns einfach an 0800 994 9000.
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weiteren Nachmittag auf Antenne Bayern. 90er Liebe gleich mit The Verve, Bittersweet Symphony, Ed Sheeran's Bad Habits. Und diese Story, die finde ich echt gut. Shakira, Hammerfrau, mega schlau, spricht 6 Sprachen, bildhübsch, erfolgreich. 2 Kinder mit Ex-Fußballstar Piqué und er betrügt sie. Dickes Red Flag. Und dann steht sie bei der Finalshow der Fußball-WM, haut da eine raus, ist eigentlich auch, finde ich, so die einzige, die nicht so wirklich peinlich war, fetzt auf der Bühne und er sitzt im Publikum und schaut doof. Und genau diesen Moment haben ganz viele Kameras eingefangen. Hey, ich finde, das ist so, wo man sagt, tja.

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11: Das Antenne Bayernwetter. Wir haben 35 Grad in Erlangen. 34 sind es in Hemau in der Oberpfalz und 31 in Lindau am Bodensee. Morgen, Mittwoch, nochmal richtig heiß bis 38 Grad. Und jeweils ab dem Nachmittag kann es dann richtig kräftige Schauer und Gewitter geben.
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14: Ach, jetzt dachte ich schon, morgen ist Mittwoch und ich bin komplett verkehrt.
11: Nee. 14 Uhr haben wir. Vielleicht hattet ihr auch schon Besuch. Momentan, da gehen kleine Fledermäuse auf Erkundungstouren. Tanja Nowak.
14: Die Kleinen finden vor allem gekippte oder auch geöffnete Fenster hochinteressant. Aber zum Beispiel auch Klimaanlagen, das sagt der Naturschutzverband LBV in Hilpoltstein. Die kleinen Fledermäuse reagieren auf kühle Luftströme und denken, das sind Höhleneingänge. Deshalb kommt es gerade jetzt in den heißen Monaten besonders häufig vor, dass sich Fledermäuse in Häuser oder auch Büros verirren. Das hatten wir hier in der Antenne ja auch schon in unseren Redaktionsräumen. Wer tagsüber so eine schlafende Fledermaus entdeckt, der sollte sie einfach mal in Ruhe lassen. Abends dann Zimmertür zu und Fenster auf und dann sollte die Fledermaus in der Regel eigentlich selbst den Weg nach draußen finden.
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14: CSU-Chef Söder ist überrascht vom Rentenvorstoß der CDU-Ministerpräsidenten aus Ostdeutschland. Sie wollen die abschlagsfreie Frührente ja behalten. Also Rente schon mit 63 ohne Kürzungen, vorausgesetzt man hat 45 Jahre lang eingezahlt. Im ARD-Sommerinterview spricht Söder von einem überraschenden Kurswechsel. Eigentlich habe man vereinbart, die Vorschläge der Rentenkommission zu übernehmen und die will die abschlagsfreie Rente streichen.

0: Bei Wohnungsdurchsuchungen in Landshut und im Landkreis Kelheim hat die Polizei Bauteile von Waffen sichergestellt. Bahnreporterin Tanja Hucker.
1: Ein 21 Jahre alter Deutscher soll sie mit einem 3D-Drucker hergestellt haben. Bei ihm wurden diese Waffenteile auch gefunden. Außerdem zwei solche Drucker, mehrere Kurzwaffenhülsen und Munition. Der Mann wurde allerdings wegen seines psychischen Zustands erstmal in einer Fachklinik untergebracht.
0: Verbraucherschützer kritisieren, dass günstige Bahntickets oft zu normalen Reisezeiten, also zwischen 7 und 19 Uhr, nicht verfügbar sind und fordern ein einfacheres, transparenteres Preissystem. Verbandschefin Popp fordert die Deutsche Bahn auf, ihr Preissystem transparenter zu gestalten. Die Bahn verweist darauf, dass Ticketkontingente gesteuert werden, um Überbuchungen zu vermeiden. Das trendet gerade online. Liegt eine Familie am Meer und findet 700.000 Euro. Was klingt wie ein Märchen, ist tatsächlich passiert. In einem Badeort auf Sizilien, da staunten die Strandbesucher nicht schlecht. Denn plötzlich trieben mehrere Einkaufstüten an von einer Supermarktkette. Und darin waren bündelweise bunte Scheine. Rund 700.000 Euro tatsächlich. Und das Geld war auch noch wasserfest eingeschweißt. Behalten durften es die Urlauber natürlich leider nicht. Nach ein paar Minuten war die Polizei da und sammelte das Geld ein. Das stammte wohl von einem manövrierunfähigen Motorboot. In Panik vor der Küstenwache hatte die Crew die Tüten dann einfach ins Meer geworfen. Tja, wo das Geld wohl herkommt, weiß bislang keiner.
2: Drogen, Drogen, Drogen.
3: Also nur so eine Vermutung, ich kenne mich nicht aus, aber Markus Lukas für euch im Antenne-Bahn-Verkehrszentrum. 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
3: Ja.
4: So, dann schauen wir auf die A3 Frankfurt Richtung Würzburg. Zwischen Aschaffenburg und Hösbach, hier haben wir die Baustelle, dadurch 9 Kilometer Stau, 27 Minuten dauert es länger, sagt unsere Antenne-Bahn-Echtzeitmessung. Dann gehen wir auf die A7 Würzburg Richtung Fulda, selbes Spiel, auch hier Bauarbeiten zwischen Bad Kissingen, Obertulba und Bad Brückenau-Volkers, 8 Kilometer Stau, hier 33 Minuten dauert es länger. Die Baustelle bei Ingolstadt ist gerade ein Problem auf der A9 München Richtung Nürnberg zwischen Manching und Denkendorf. Hier 16 Kilometer zäh, 22 Minuten obendrauf. Und auch auf der Gegenrichtung Harz, das ist dann die A9 Fahrtrichtung München zwischen Manching und dem Dreieck Holledau. Hier gab es auch noch einen Unfall, dadurch insgesamt 8 Kilometer Stau. Hier 31 Minuten müsst ihr mehr einplanen. Die neuesten Blitzer bayernweit nur bei uns. Oliver.
5: Auf der A73 von Nürnberg in Richtung Coburg. Kurz vorm Bamberger Kreuz in der 100er-Zone, Klassiker, steht er wieder bereit für alle Fahrspuren.
4: Danke dir fürs Melden. Noch ein Blitzer im unterfränkischen Höchberg in der Aschaffenburger Straße. Und Niederbayern ist mit am Start. Hier wird geblitzt auf der B12. Bei Hinterschmieding 70 dürft ihr hier fahren. Und wenn ihr noch was gesehen habt, Staus oder Blitzer, dann immer her damit kostenlos 0800 994 9000.
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3: Und mit euch, ihr habt schon wieder Bock, das ist herrlich. Dann kriegt ihr gleich euren Antenne bei Millennium Hit.

0: jetzt beste Musik für euch. So klingt sie, Blink 182 auf Antenne Bayern. Und gleich hören wir Kygo. Gibt's eigentlich was Geileres als so ein Sommer bei uns daheim im Freistaat?
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Einfach über dieses glitzernde Wasser flitzen und drüber schauen. Dann zusammen vielleicht noch mit einem Spaßgetränk anstoßen. Oder vielleicht auch auf dem Snowboard den höchsten angelegten Sandberg der Welt obbeheizen. Den Monte Caolino in der Oberpfalz. Lasst uns gemeinsam diesen Sand unter den Füßen zwischen den Zehen spüren. Und vielleicht auch kurz im Mund, wenn's und halt kiewaffelt. Das kann immer sein. Worauf habt ihr denn Bock? Lasst uns wissen, was ihr schon immer mal machen wolltet. 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
11: Da sind seine Bayernwetter mit 32 Grad in Selb in Oberfranken, 33 in Altusried, Allgäu. Und dann legen wir noch ein Grad drauf, 34 sind es in Hemau der Oberpfalz. So. Auch morgen und am Mittwoch nochmal bis 38 möglich. Und dann wird es ein bisschen kühler die Tage drauf. Nachmittags und abends kann es dann aber auch mal sauber krachen. 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Markus Lukas im Antenne Bayern Verkehrszentrum.
12: Servus und wir starten erstmal auf der A3 Frankfurt Richtung Würzburg. Hier die Baustelle zwischen Stockstadt und Hößbach. 9 Kilometer Stau sind es hier aktuell. 28 Minuten braucht ihr länger laut unserer Antenne Bayern Echtzeitmessung. Dann haben wir gute Nachrichten, die kommen von der A7 Füssenreute Richtung Ulm zwischen Eu-Mittelberg und dem Dreieck Allgäu. Hier hatten wir vor den schweren Unfall mit 6 Fahrzeugen insgesamt. Die Unfallstelle ist jetzt geräumt und ihr habt wieder freie Fahrt. Anders sieht's aus auf der A7 Würzburg Richtung Fulda, hier zwischen Bad Kissingen, Obertulba und Bad Brückenau-Volkers. 7 Kilometer Stau im Moment, 35 Minuten dauert es hier länger. Dann haben wir einen Unfall auf der A8 Salzburg Richtung München. Da haben wir eh schon Probleme in der Baustelle zwischen Bayern und Holzkirchen. Im Moment hier 13 Kilometer Stau, fast bis zum Kreuz München Süd. Dadurch 17 Minuten, die ihr länger braucht. So ist es richtig. Dann haben wir noch die A9 Nürnberg Richtung München. Die Baustelle bei Ingolstadt zwischen Manching und dem Dreieck Holledau. Hier 8 Kilometer Stau, 31 Minuten kommen oben drauf. Die neuesten Blitzer bayernweit nur bei uns. Silvia.
13: Ich wollte melden, dass man hier blitzt, und zwar die Ausfahrt von Wiesentheid nach Reubelsdorf raus.
12: Also schön langsam in Wiesentheid. Danke dir fürs Melden. Noch ein Blitzer in Garmisch-Partenkirchen in der Burgstraße. Und die Oberpfalz ist mit dabei. Hier wird geblitzt auf der B85, kurz vor Ebermannsdorf. 90 sind hier erlaubt. Und wenn ihr noch was gesehen habt, Staus oder Blitzer, dann immer her damit. Ruft uns kostenlos an 0800 994 9000.
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Nachmittag hier auf Antenne Bayern mit dem Geräusch des Sommers. Ah, dieses leicht leise Zischen aus den Gärten. Also so ein Grillabend ist schon was Feines, oder? Da sind wir uns einig. Und was gehört da dazu? Richtig, dass immer ein Haufen Zeug überbleibt. Also das ist ja wirklich Wahnsinn. Und dann kommt am Tag drauf die Frage, können wir das noch essen? Also beim Grillfleisch, das schon auf dem Grill war, da geht das noch so 2-3 Tage. Wenn aber euer Kühlschrank wirklich auf 6 Grad eingestellt ist und das Zeug muss dann da auch zeitnah rein, also nicht ewig draußen noch irgendwo liegen lassen. Ganz anders ist es beim Tzatziki zum Beispiel, den ja wirklich super viele dazu machen. Wenn die Schüssel jetzt da schon so 1-2 Stunden auf dem Tisch stand, dann weg damit. Da waren wir dann mit dem Brot drin und mit der Gabel war noch irgendwer drin. Und Joghurt und Gurke sind einfach ziemlich beliebt bei den Bakterien. Das lassen wir. Und beim Salat ist es irgendwie ganz ähnlich. Da kommen die Bakterien auch super schnell. Und wenn ihr den aus dem Kühlschrank nehmt, auf den Teller haut, dann bitscht der doch sowieso irgendwie direkt zusammen. Wir haben es beim letzten Mal tatsächlich mit einem Drittel weniger Zeug gemacht. Und, oh Wunder, es hat immer noch locker für alle gelangt. Also probiert es super gerne mal aus und denkt an uns, an Antenne Bayern. Und dazu gibt es Bayerns beste Musik jetzt mit

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9: Antenne Bayernwetter mit 35 Grad in Dachau in Oberbayern, 35 haben wir in Rot, Mittelfranken und 30 in Pfronten im Allgäu. Das bleibt jetzt auch morgen und am Mittwoch nochmal so heiß, da kriegen wir bis 38 sogar. Und dann Obacht, jeweils ab dem Nachmittag ziehen kräftige Gewitter durch den Freistaat.
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9: Um 15 Uhr im kleinen Ort Friesenried im Ostallgäu, da wird ein Teil der NATO-Luftverteidigung installiert. Die Radarstation für das Raketenabwehrsystem Arrow 3. Und das sorgt jetzt für Kritik, Tanja Nowak.
11: Ja, Friesenrieds Bürgermeister Bernhard Huber ist von der Informationspolitik der Bundeswehr wenig begeistert. Die Gemeinde sei letztendlich vor vollendete Tatsachen gestellt worden. Eine große Sorge ist die Trinkwasserversorgung, denn für den Bau der Anlage sollen Quellen wegfallen, die den Ostallgäuer Ort bislang versorgen. Widerstand kommt auch vom Bezirksverband Schwaben des Bündnisses Sarah Wagenknecht. Er lehnt die Teilstationierung von Arrow 3 bei Friesenried ab und warnt, Bayern werde dadurch zur Zielscheibe. Das Raketenabwehrsystem soll nach Planungen der Bundeswehr ab dem Jahr 2030 an den Start gehen.
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11: Nach dem Fund einer 112 Kilo Fliegerbombe auf dem Siemens Energy Gelände in Nürnberg ist das Gebiet im Umkreis von 400 Metern evakuiert worden. Betroffen sind rund 800 Siemens Mitarbeiter und auch viele weitere aus den Nachbarfirmen. Die Bombe soll im Laufe des Nachmittags entschärft werden. Siemens Energy betont, dass die Sicherheit der Beschäftigten Vorrang hat und der eintägige Produktionsausfall keine Auswirkungen auf die Lieferfähigkeit hat. Der Hochsommer kommt zurück und die Würzburger freuen sich, dass die Reparaturarbeiten im Dallenbergbad so schnell geklappt haben. Bayern-Reporterin Birgit Behringer in Unterfranken.
12: Ja, ratzfatz ist das kaputte Pumpenteil schon ausgetauscht. Das Dallenbergbad hat heute wieder ganz normal geöffnet und das sah gestern Mittag noch anders aus. Da ist die Umwälzpumpe ausgefallen, deshalb wurden mehrere Becken erstmal gesperrt. Das defekte Teil konnte dann aber direkt beim Hersteller bestellt werden und wurde auch gleich geliefert und eingebaut. Ja, und heute ist alles wieder in Ordnung.
11: Bei den Ruder-Europameisterschaften in Italien haben Patrick Erdmann und Johannes Ursprung aus Unterfranken Gold geholt. Und zwar im Leichtgewichtsmännerzweier ohne Steuermann. Ihr Vereinskamerad Fabio Kress gewann im Leichtgewichtseiner Silber. Und das trendet gerade online. Völlig kurioser Zwischenfall bei einem Jugendfußballspiel in Brasilien. Auf Instagram geht einem im Moment ein Video viral. Da schießt plötzlich ein großer blau-gelber Papagei im Sinkflug auf den Platz und versucht, einen der Spieler fast am Kragen zu packen. Der Schiri muss das Spiel unterbrechen, weil der Papagei einfach weitermacht und fleißig Spieler verfolgt. Es handelt sich wohl um einen Gelbbrustara. Am besten sind eigentlich die Kommentare. Das war definitiv keine Schwalbe, schreibt einer. Oder auch, das ist bestimmt der Cousin des Kakadu vom FC Bayern München.
12: Das ist süß. Und vielleicht war er einfach nur ein Hardcore-Fan, wollte mal ganz nah dran sein.
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3: Servus, und wir haben erstmal die A3 Passau Richtung Nürnberg. Auch hier eine Baustelle neu dazugekommen zwischen Ingensbach und dem Kreuz Deggendorf. Jetzt 10 Kilometer Stau. Hier 17 Minuten dauert es länger laut unserer Antenne Bayern Echtzeitmessung. Dann haben wir die A7 Würzburg Richtung Fulda zwischen Bad Kissingen, Obertulba und Bad Brückenau-Volkers. Hier 9 Kilometer Stau. Grund ist auch eine Baustelle. 25 Minuten müsst ihr hier näher einplanen. Nächste Baustelle, diesmal auf Höhe Ingolstadt, auf der A9 Nürnberg Richtung München zwischen Manching und dem Dreieck Holledau. 7 Kilometer Stau sind es hier und 29 Minuten, die ihr länger braucht. Die Polizei in Augsburg bittet um eure Mithilfe. Seit Mittwoch werden zwei Mädels vermisst, beide erst 12 Jahre jung. Einmal die Josa und ihre Cousine, die Neda. Josa ist 1,36, schlank, schwarze Haare, trägt vermutlich einen grauen Pulli und eine lange, dunkle Jeans. Neda ist ca. 1,40 Meter, schlank, schwarze Haare. Auch sie trägt eine Jeans, diesmal allerdings hier eine blaue, und beide tragen voraussichtlich schwarze Nike-Sneakers. Wenn ihr Hinweise habt, sagt gerne jeder Polizeidienststelle Bescheid. Die nehmen die Infos gerne entgegen. Die neuesten Blitzer bayernweit, nur bei uns. Da haben wir den Thomas.
13: Auf der B20 von Furt im Wald Richtung Korm, gleich nach der Abfahrt Arnspang, steht der Blitzer direkt wieder an der Leitplanke.
3: Danke fürs Bescheid geben. Noch ein Blitzer in Veitshöchheim am Geisberg, und die Oberpfalz ist mit dabei. Hier wird geblitzt auf der B22 bei Weidenberg. 80 sind hier erlaubt. Wenn ihr noch was gesehen habt, Staus oder Blitzer, dann sagt uns gerne kostenlos Bescheid. Ruft uns einfach an 0800 994 9000.
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9: Ihr Lieben, dass ihr dabei seid. Gleich eine Antenne bei einem Millennium-Hit. Ein Wahnsinns-Flashback.

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1: Ja, Achtung, auf der A995 München, Kreuz München Süd, und zwar in beiden Richtungen zwischen Taufkirchen West und Sauerlach. Passt bitte auf, euch kommt hier ein Geisterfahrer entgegen. Nicht überholen, bitte Vorsicht auf beiden Richtungsfahrbahnen. Nochmal, das ist die A995 München, Kreuz München Süd zwischen Taufkirchen West und Sauerlach. Achtung, ein Geisterfahrer. Wir sagen euch natürlich sofort Bescheid, wenn die Gefahr vorüber ist.

0: haben die Pflanzen und wir Menschen bei dem Wetter gemeinsam. Wir müssen viel trinken, gell? Ganz, ganz, ganz viel. Aber wann ist denn jetzt das Gießen am schlausten? Ist es abends oder gleich in der Früh, bevor die Hitze dann kommt? Johann von der Gärtnerei Zierer aus Schwarzenfeld in der Oberpfalz. Was ist denn aus deiner Sicht besser?
1: Ich bin ein Abendsfan, weil die Pflanze die ganze Nacht Zeit hat, die Feuchtigkeit aufzunehmen. Und sich am nächsten Tag vorzubereiten. Wenn ich jetzt da in der Früh gieße, dann ist es in 2 Stunden genauso wieder heiß. Und so, wenn ich am Abend gieße, hat die Pflanze einfach die Nacht durch Zeit. Das sind ja ungefähr so 8 Stunden, wo sie einfach vor der nächsten Hitze Zeit hat, das Wasser aufzunehmen.
0: So, jetzt gibt's aber auch die, die sagen, naja, aber halt, am Abend, da sind Erde und Topf vom Tag noch so aufgeheizt, dass das Wasser da sofort verdunstet. Jetzt einigen wir uns einfach drauf. Gar nicht gießen ist schlecht. Also macht es einfach, wie ihr meint. Aber bitte macht es. Und genießt euren Nachmittag mit uns, mit Antenne Bayern und jetzt Golden.

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11: Das Antenne Bayern Wetter. Wir haben 35 Grad in Donauwörth in Schwaben, 35 in Ansbach in Mittelfranken und 36 sind es in Erding in Oberbayern. Morgen am Dienstag und am Mittwoch auch nochmal sauber heiß, bis 38 Grad sogar möglich. Und jeweils ab dem Nachmittag kann es so richtig sauber schauern oder gewittern. Das Antenne Bayern Verkehrszentrum. Markus Lukas mit der Entwarnung.
12: Ja, es gibt gute Nachrichten von der A995 zwischen Taufkirchen West und Sauerlach. Sauerlach kommt euch kein Geisterfahrer mehr entgegen. Dann geht's weiter mit dem Yogi.
13: Schwerer Fall auf der A96 Memmingen Richtung Lindau, kurz nach der Ausfahrt Eichstätter. Polizei, Feuerwehr und 8 LTWs vor Ort. Also Vorsicht, da findet sich Stauer.
12: Ah, danke Yogi fürs Melden. Ja, wir haben tatsächlich auch schon Stau. 4 Kilometer sind es hier aktuell. Laut unserer Antenne Bayern Echtzeitmessung solltet ihr auf jeden Fall eine Viertelstunde mehr einplanen. Dann gehen wir auf die A7 Würzburg Richtung Fulda zwischen Bad Kissingen, Obertulba und Bad Brückenau-Volkers. Hier 9 Kilometer Stau. Grund ist die Baustelle. 28 Minuten dauert es länger. Die A9 Nürnberg Richtung München zwischen Manching und dem Dreieck Holledau. Auch hier Bauarbeiten. 7 Kilometer Stau. 21 Minuten neuer Zeitverlust. Dann gerade frisch reingekommen. Unfall mit LKW auf der A70 Schweinfurt-Weinerk Richtung Bamberg zwischen Knetzgau und der Mainbrücke Eltmann. Hier ausgerechnet auch noch im Baustellenbereich. Passt bitte auf, Fahrzeugteile liegen hier auch noch auf der Fahrbahn. Und dann haben wir noch die A73, auch frisch reingekommen, feucht Richtung Nürnberg zwischen Nürnberg-Hafen Süd und Nürnberg-Hafen Ost. Eine Vollsperre, auch hier Unfall mit LKW und es beginnt sich zu stauen. Die neuesten Blitzer bayernweit nur bei uns. Da starten wir in Unterfranken auf der B469 bei Wörth am Main. 70 sind erlaubt. Außerdem in Aurach in der Ansbacher Straße und auf der B472 kurz vor Polling. 60 dürft ihr hier fahren. Und wenn ihr noch was gesehen habt, Staus oder Blitzer, sagt uns gerne kostenlos Bescheid. 0800 994 9000.
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0: gleich 15:46. Mit einem Antenne Bayern Service Spezial. Diese Woche, da machen wir was ganz Wildes. Da zoomen wir zusammen mit der Glücksspirale in den Freistaat rein. Was ist denn möglich in Sachen Wohnen? Was passiert auf dem Wohnungsmarkt? Und was hilft wirklich zu sparen? Zum Beispiel beim Strom. Einfach mal so, zack, 200 Euro pro Jahr weniger. Das geht ganz schön easy. Mit einem Balkonkraftwerk zum Beispiel. Es geht natürlich jetzt gerade bei diesem super Sonnensommer. Denken viele drüber nach, sich sowas noch anzuschaffen. Simon Nappenbach aus unserer Antenne Bayern Service Redaktion. Kann ich eine Klimaanlage zum Beispiel damit betreiben?
1: Ja, das klappt. Ein Balkonkraftwerk bringt bis zu 800 Watt. Das reicht für eine moderne, sparsame Klimaanlage. Es funktioniert so, das Solarmodul, das wird am Balkongeländer montiert, kann ich aber auch auf die Terrasse stellen oder irgendwo anders, wo Platz ist. Und dann kommt einfach nur das Kabel in die Steckdose. Es braucht keinen Elektriker, kann jeder selbst machen. Und der erzeugte Strom läuft dann direkt ins Haus. Was ich davon nicht verbrauche, wandert ungenutzt ins öffentliche Netz.
0: Krass. Und für alle, die zur Miete wohnen, also müsste man den Vermieter vorher fragen?
1: Ja, es braucht definitiv das Go vom Vermieter, aber wenn der ablehnt, braucht er einen triftigen Grund. Wenn er einfach nur sagt, will ich nicht, das sieht nicht schön aus, reicht das nicht, dann kann ich die Zustimmung einklagen. Kostenpunkt geht bei 300 Euro los, nach oben hin offen. Im vierstelligen Bereich, da habe ich eine Batterie dabei, die überschüssigen Strom speichert und ich kann ihn dann verbrauchen, wann immer ich möchte. Das wäre sozusagen die Luxus-Edition.
0: Ja, krass. Also, was ist denn möglich in Sachen Wohnen? Was passiert auf dem Wohnungsmarkt und was hilft wirklich zu sparen? Diese Woche für uns hier bei uns.
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7: Das Antenne Bayernwerte. Wir haben 36 Grad in Zirndorf in Mittelfranken, 35 in Königsbrunn in Schwaben und 34 sind es in Hauzenberg in Niederbayern. So auch morgen am Dienstag und dann am Mittwoch nochmal sauber heiß bis 38 Grad im Freistaat. Die Tage drauf wird es ein bisschen kühler und es ziehen dann aber immer so ab dem Nachmittag und Abend einige Schauer und Gewitter durch.
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7: 16 Uhr. Extra Ausgaben sind für super viele Städte in Bayern gerade kaum noch machbar. Auch Rothenburg ob der Tauber, Mittelfranken, muss jetzt den Rotstift sauber ansetzen und hat die Landesausstellung 2028 schweren Herzens abgesagt. Tanja Nowak.
8: Ja, das liegt daran, die Kosten für die Landesausstellung sind einfach zu hoch, sagt Rothenburgs Oberbürgermeister Rösch. Vor 2 Jahren, als Rothenburg den Zuschlag für die Ausstellung bekommen hat, ist die Stadt noch von Gesamtkosten in Höhe von rund 800.000 Euro ausgegangen. Inzwischen sind es wohl eher 1 Million Euro oder sogar mehr. Und deshalb hat Rothenburg dem Haus der Bayerischen Geschichte offiziell abgesagt. Als möglicher neuer Austragungsort 2028 ist unter anderem Regensburg im Gespräch. Aber entschieden ist noch nichts.
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8: Aufatmen in Nürnberg. Die heute auf dem Siemens Energy Gelände in Nürnberg gefundene 112 Kilo Fliegerbombe ist erfolgreich entschärft worden. Rund 2000 Beschäftigte mussten das Gebiet verlassen. Der Luftraum war gesperrt. Vor Ort waren mehr als 110 Einsatzkräfte von Feuerwehr und Polizei im Einsatz. Wohngebiete waren nicht betroffen und der Verkehr lief normal weiter. Der neue Verkehrsminister Bilger will das Problem des Niedrigwassers zur Chefsache machen und lädt am Donnerstag Experten ein, um vor allem über den niedrigen Pegelstand des Rheins zu beraten. Auch an der Donau sieht er Handlungsbedarf. Wegen des Niedrigwassers können viele Frachtschiffe aktuell nur mit weniger Ladung fahren. Hut ab vor dieser Leistung. Rund 300 Feuerwehrfrauen und Männer haben diesen großen Waldbrand bei Freudenberg gelöscht. 3 Tage lang haben sie alles gegeben, Bayern-Reporterin Tanja Hucker. Aber noch ist der Einsatz nicht vorbei.
9: Ja, noch immer raucht es an einigen Stellen. Wurzelstöcke zum Beispiel, die klimmen bis in den Boden rein. Es ist also wichtig, dass da kein neues Feuer entsteht. Die Feuerwehrleute haben rund um dieses Waldbrandgebiet einen besonderen Streifen angelegt. Da haben sie alles Brennbare entfernt und haben Wasser verteilt, dass da eben auf jeden Fall kein Feuer rauskommt. Also sollte sich da nochmal was entzünden. Außerdem wird die Feuerwehr in den nächsten Tagen noch Nachtwache halten. Also vorbei ist der Einsatz hier am Johannisberg noch nicht.
8: Und das trendet gerade online. Yonagai, das ist ein 10-jähriger Junge aus Japan. Und dessen Hobby, das hat sich jetzt zu einem echten wissenschaftlichen Durchbruch entpuppt. Im wahrsten Sinne des Wortes, der Junge sammelt seit Jahren Raupen und züchtet diese Raupen, bis sie dann zu Schmetterlingen werden. Irgendwann merkte er, die Falter erkennen ihn wieder, auch nach ihrer Zeit im Kokon. Zack, kam die Georgetown University vorbei und wollte mit dem Jungen arbeiten. Und jetzt gibt es tatsächlich ganz offiziell auch den wissenschaftlichen Nachweis, Schmetterlinge können sich wirklich in Teilen ans Raupe-Sein noch erinnern.
10: Richtig schön. Sind sie nicht nur wunderschön, sondern auch noch ziemlich schlau.
8: Ja.
10: Ja, wie du, Markus.
11: Ich wollte gerade sagen, das ist aber wirklich die Überleitung. Wunderschön und schlau.
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11: ihr
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11: Servus, und wir starten in der Baustelle auf der A7 Würzburg Richtung Fulda zwischen Bad Kissingen, Obertulba und Bad Brückenau auf Volkers. Hier 9 Kilometer Stau, 29 Minuten kommen oben drauf, laut unserer Antenne bei einer Echtzeitmessung. Nächste Baustelle, diesmal auf der A9 Nürnberg Richtung München zwischen Manching und dem Dreieck Holledau. Ein Unfall gab es zusätzlich noch, deswegen hier 6 Kilometer Stau. Eine Viertelstunde dauert es länger. Dann haben wir immer noch die Vollsperre auf der A73 Feucht Richtung Nürnberg zwischen Nürnberghafen Süd und Nürnberghafen Ost. Im Moment hier 5 Kilometer Stau, 25 Minuten müsst ihr mehr einplanen. Und ein Unfall auf der A96 München Richtung Lindau zwischen

0: Altstetten und Leutkirch West. Hier ist die rechte Spur im Moment gesperrt, dadurch 3 Kilometer Stau, 16 Minuten euer Zeitverlust im Moment. Die neuesten Blitzer bayernweit nur bei uns. Martin.
1: Betrifft die A73, Anschlussstelle Memmelsdorfer, Fahrt Richtung Coburg vor dem Autobahnkreuz Bamberg. Ein Blitzer.
0: Danke dir fürs Melden. Noch ein Blitzer in Unterfranken, in Höchberg, in der Aschaffenburger Straße und auf der A94 Höhe Vaterstetten. 60 sind erlaubt. Und wenn ihr noch was gesehen habt, Staus oder Blitzer, dann immer her damit. Kostenlos 0800 994 9000.
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3: Und gleich eine Antenne bei Millennium hätten wir für euch. 90er Flashback dabei.

Montagnachmittag hier auf Antenne Bayern. Geht's euch da auch so? Irgendwie ist gerade so eine ganz andere Stimmung im Freistaat, gell? Super viele in den Sommerferien schon. Irgendwie ist alles so ruhig. Auch in der Arbeit, im Supermarkt. Nur die Straßen, die sind teilweise einfach bumsvoll. Da sind also alle. Wir floaten einfach mit der Blechlawine. Bayerns bester Musik. Und Echo Smith hier auf Antenne Bayern. Habt einen richtig schönen Nachmittag. Jetzt

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Ihr hört's mir jetzt mit einem neuen Song mit meiner besseren Hälfte, mit Max Giesinger. Neu und ab sofort auf Antenne Bayern. Großstadt Horst der Song und kehrt jetzt zu Bayerns bester Musik auf Antenne Bayern. Let's go.

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3: Das Antenne Bayernwetter. Wir haben 35 Grad in Hersbruck in Mittelfranken, 32 sind es in Bischofsheim an der Rhön, Unterfranken und 29 in Bad Hindelang im Allgäu. So, es bleibt jetzt auch morgen und am Mittwoch nochmal so heiß, sogar stellenweise bis 38 Grad möglich. Und dann Obacht, ab dem Nachmittag, da ziehen dann kräftige Schauer und Gewitter durch.
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3: Das war ein richtig großer Job für einen kleinen Ort in Friesenried im Ostallgäu. Da soll eine Radarstation für das Raketenabwehrsystem Arrow 3 entstehen. Bayern-Reporter Markus Pöppel. Die Pläne, die sind jetzt erst seit kurzem bekannt und sorgen im Ort schon für ordentlich Gesprächsstoff natürlich.
5: Ja, der Bürgermeister Bernhard Huber, der kritisiert vor allem die Informationspolitik der Bundeswehr. Die Gemeinde sei vor vollendete Tatsachen gestellt worden. Auch das Trinkwasser ist hier in Friesenried ein Thema. Für den Bau der Radarstation fallen Quellen weg, die den Ort bisher versorgen. Gegenwind kommt auch vom Bezirksverband Schwaben des Bündnisses Sarah Wagenknecht. Er lehnt die Stationierung ab und warnt, Bayern werde damit zur Zielscheibe. Das System Arrow 3, das später zur NATO-Luftverteidigung gehören wird, kann feindliche Raketen in bis zu 100 Kilometern Höhe erfassen, abfangen und zerstören.
3: Und jetzt noch mehr aus Bayern und der Welt, Tanja Nowak.
6: Servus. Der Donauausbau zwischen Deggendorf und Vilshofen soll im Herbst starten. Vorbereitende Arbeiten laufen ja schon. Der neue Bundesverkehrsminister Bilger unterstrich bei einem Besuch nahe Osterhofen im Landkreis Deggendorf die Bedeutung dieses Milliardenprojektes, gerade auch angesichts des aktuellen Niedrigwassers. Verbraucherschützer kritisieren, dass günstige Bahntickets oft zu normalen Reisezeiten, also zwischen 7 und 19 Uhr, nicht verfügbar sind und fordern deshalb ein einfacheres, transparenteres Preissystem. Die Bahn verweist darauf, dass Ticketkontingente gesteuert werden, um Überbuchungen zu vermeiden. Und bei den Ruder-Europameisterschaften in Italien haben Patrick Erdmann und Johannes Ursprung aus Unterfranken Gold geholt, und zwar im Leichtgewichtsmänner-Zweier ohne Steuermann. Ihr Vereinskamerad Fabio Kress gewann im Leichtgewichtseiner Silber.
3: 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Markus Lukas hat alles im Blick, das Antenne Bayern Verkehrszentrum.
7: Servus, und wir starten auf der A7 Würzburg Richtung Fulda. Zwischen Bad Kissingen, Obertulba und Bad Brückenau-Volkers immer noch die Baustelle hier. 8 Kilometer Stau, 22 Minuten dauert es länger, sagt unsere Antenne Bayern Echtzeitmessung. Dann haben wir gerade die Vollsperre auf der A9 München Richtung Nürnberg zwischen Manching und Ingolstadt Süd. Hier gab es einen schweren Unfall. Im Moment staut es sich hier ab Langenbruck auf 4 Kilometer. 26 Minuten müsst ihr mehr einplanen. Und bitte, bitte denkt hier unbedingt an die Rettungsgasse. Nächster Unfall, diesmal auf der A96 München Richtung Lindau zwischen dem Kreuz Memmingen und Aitrach. Hier ist die linke Spur gesperrt, dadurch 5 Kilometer Stau, 29 Minuten dauert es länger. Und bitte passt auf, die Unfallstelle ist noch nicht gesichert. Die neuesten Blitzer bayernweit nur bei uns, und wir starten beim Raffi.
8: Auf der A9 von Nürnberg Richtung München, direkt nach der Ausfahrt Köschinger Forst West, steht ein Cadillac, ein Blitzer.
7: Danke dir fürs Melden. Noch ein Blitzer in Unterfranken, in Zeil am Main in der Bamberger Straße und im Allgäu auf der B19 bei Sonthofen. 80 dürft ihr hier fahren. Und wenn ihr noch was gesehen habt, Staus oder Blitzer, dann immer her damit. Kostenlos melden 0800 994 9000.

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2: Und mit euch. Wie lautet denn euer ganz typischer Satz da im Job, im Berufsleben? Was sagt ihr da immer? Gern her damit, alle in Bayern, die raten mit. Und ich sag euch, was ihr arbeitet. Jetzt probieren wir es beim Dieter aus dem Allgäu. Dieter, alle sind bereit für deinen Satz.
3: Hast du mir mal bitte kurz deinen Verbandkasten?
2: Du arbeitest auf jeden Fall in einem Kofferraum, weil das... Hast du mir mal kurz den Verbandskasten? Ja, dann bist du Sanitäter. Nee, ein Sanitäter hat keinen Verbandskasten. Aha, warte mal. Du bist in der Schule und bietest Erste-Hilfe-Kurse an.
3: Nö.
2: Ach, sag mal. Hast du mir mal einen Verbandskasten? Was bist denn du dann?
3: Ich bin Fachkraft für Arbeitssicherheit.
2: Fachkraft für Arbeitssicherheit. Das heißt, du kommst in Unternehmen und sagst denen, wie es zu laufen hat.
3: Ja, wie sie möglichst sicher arbeiten, dass die Leute möglichst lange gesund bleiben, gut motiviert sind und arbeiten können.
2: Richtig cool. Ey, dann hast du ja einen richtig sinnvollen Job, wenigstens einer von uns beiden.
3: Ja, ich sage immer, ich habe den Traumjob, den besten Job, den es gibt.
2: Ach, wie schön.
3: Ich bin jeden Tag in unserem schönen Land unterwegs.
2: Und dann rettest du im Zweifel auch noch Leben, weil du anderen Menschen sagst, wie man das macht.
3: Das hoffe ich doch. Ich bin halt in der Vorbeugung. Ne? Vorbeugen ist immer besser als heilen.
2: Richtig stark. 0800 994 1000.

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10: Das Antenne Bayernwetter mit 36 Grad in Altötting in Oberbayern, 33 haben wir in Altenkunstadt in Oberfranken und 31 in Babenhausen im Allgäu. Morgen am Dienstag und der Mittwoch, die können noch ein Ticken heißer werden, bis 38 Grad sind da drin. Und jeweils ab dem Nachmittag sind dann richtig kräftige Schauer und Gewitter möglich. Haben wir für euch im Blick.
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10: Um 17 Uhr, jetzt ist heute der erste offizielle Ferientag. Und damit es unseren Kids nicht langweilig wird, gibt es quasi fast überall in Bayern ein Ferienprogramm. Tanja Nowak.
11: Ja, in Passau zum Beispiel, da haben sich die Vereine im Westen zusammengetan und jeden Tag was anderes organisiert. Da gibt es einen Tennistag, einen Fußballtag, einen Schützentag oder einen Feuerwehrtag. Sehr spannend, drei Feuerwehren machen da mit und zeigen ihre Ausrüstung und auch ihre Autos. Auch ziemlich cool sind die Spielmobile. Da gibt es eins in Passau, aber auch in Neumarkt in der Oberpfalz zum Beispiel. Da können die Kids basteln, Musik machen oder einfach miteinander spielen. Also langweilig sollten sie definitiv nicht werden, diese Ferien.
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11: Der Widerstand in den Ländern gegen die geplante Rentenreform der Bundesregierung wächst weiter. Auch Saarlands Ministerpräsidentin Anke Rehlinger mischt sich in die Rentendebatte ein und lehnt die Abschaffung der abschlagsfreien Rente nach 45 Beitragsjahren ab. Sie betont, dass dies dem Respekt vor der Lebensleistung widersprechen würde. Zuvor hatten auch schon die Regierungschefs von Sachsen, Sachsen-Anhalt und Thüringen ähnlich argumentiert. Bei Wohnungsdurchsuchungen in Landshut und im Landkreis Kelheim hat die Polizei Bauteile von Waffen sichergestellt. Bayern-Reporterin Tanja Hugger.
12: Ein 21 Jahre alter Deutscher soll sie mit einem 3D-Drucker hergestellt haben. Bei ihm wurden diese Waffenteile auch gefunden. Außerdem zwei solche Drucker, mehrere Kurzwaffenhülsen und Munition. Der Mann wurde allerdings wegen seines psychischen Zustands erstmal in einer Fachklinik untergebracht.
11: Mehrere Millionen Euro Schaden sind bei einem Hüttenbrand im Oberallgäu entstanden. Die über 110 Jahre alte Alpe Mohr bei Oberstaufen ist am Abend komplett zerstört worden. Als das Feuer ausbrach, war die Hütte schon zu zum Glück. Verletzt wurde nämlich niemand. Warum es gebrannt hat, das ist noch unklar. Und das trendet gerade online. Wie sieht er denn aus, der neue Apfel? Weltweit warten ja alle Apple-Fans schon seit Monaten aufs neue iPhone. Das soll im September offiziell vorgestellt werden. Inzwischen sind wir da ja beim iPhone 18 angekommen. Und jetzt kursieren online erste Leaks, wie das neue Smartphone ausschauen könnte. Ein Post auf der Plattform X zeigt, angeblich soll es das Gerät in 4 Farben geben. In Schwarz, in Weiß, in Hellblau und in Cherry, also Kirschfarben. Die Kamera soll auch noch besser sein, aber Experten warnen schon jetzt, fürs iPhone 18 könnte Apple bis zu 300 Euro mehr verlangen als fürs bislang neueste Modell. Sonny Dixon auf X. First look at iPhone 18 dummies in the new colors. Sieht doch ganz cool aus, oder?
13: Seit du Cherry gesagt hast, hätte ich jetzt Bock auf so einen Kirscheisbecher.
14: Oh ja. Oh ja, lecker.
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14: Servus und los geht's erstmal wieder in der Baustelle auf der A7 Würzburg Richtung Fulda. Hier ist heute einfach zu viel los zwischen Bad Kissingen, Obertulbau und Bad Brückenau-Volkers. 8 Kilometer Stau sind es aktuell. 22 Minuten braucht ihr länger, sagt unsere Antenne bei einer Echtzeitmessung. Und dann haben wir einen schweren Unfall auf der A9 München Richtung Nürnberg. Zwischen Manching und Ingolstadt Süd immer noch die Vollsperre hier. Denkt bitte nach wie vor an die Rettungsgasse. Ausgerechnet ja auch noch der Baustellenbereich hier. Im Moment zwischen Langenbruck und Manching. 5 Kilometer Stau hier, 1,5 Stunden braucht ihr länger, sagt unsere Antenne Bayern Echtzeitmessung. Wenn ihr noch könnt, dann umfahrt die Stelle am besten weiträumig über die A93 und die B300. Das geht im Moment deutlich schneller. Und dann haben wir gerade noch die Info reinbekommen, dass der Tunnel Prüfening, dass da Blockabfertigung läuft auf der A93 Regensburg Richtung Holledau. Hier staute sich auch. Die neuesten Blitzer bayernweit nur bei uns.
15: Servus, hier ist der Dennis aus Dorfbeuern.
14: Hi.
15: Waldfriedhof oben wird Abstandsmessung gemacht, so wie ich das gesehen habe. Ist ein weißer Strich auf dem Boden und passende Gerät auch dazu.
14: Ja, wunderbar, alles klar. Danke dir, Dennis, fürs Melden. Noch ein Blitzer in Bamberg auf dem Berliner Ring. Und die B85 ist mit dabei. Hier der Blitzer kurz vor Passau, 60 dürft ihr fahren. Und wenn ihr noch was gesehen habt, Staus oder Blitzer, sagt uns gerne kostenlos Bescheid. 0800 994 9000.
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0: zur Musik mit BTS für euch hier auf Antenne Bayern. Und gleich hören wir Mark Forster. Also ein Mann, der denkt, er hat alle in der Hand und dann fällt alles ganz langsam, aber sicher in sich zusammen. Wie so ein riesiges Kartenhaus. So geht's gerade FIFA-Präsident Gianni Infantino. Der wollte ja Teile der Weltmeisterschaft an Investoren verkaufen. Die UEFA und andere Kontinentalverbände, die haben sich aber natürlich dagegen gestellt. Und er hat jetzt seine Pläne zurückgezogen. Und jetzt kommt's aber immer dicker für ihn. Antenne Bayern Sportreporter Felix Roderer.
1: Ja, innerhalb der letzten Stunden haben sich die Fußballverbände von Wales, England und Serbien gegen ihn gestellt. Die sagen, sie werden Infantino für die Wiederwahl im nächsten Jahr nicht mehr unterstützen. Also er will sich da ja im Amt des FIFA-Präsidenten bestätigen lassen, hatte eigentlich auch noch Rückendeckung. Die bröckelt jetzt so ein bisschen und die UEFA, die droht, auch wenn die Pläne jetzt so nicht durchgehen, weiter mit rechtlichen Schritten und fordert Infantino auf, alle Unterlagen zu diesem geplatzten Deal aufzuheben. Also die sollen nicht vernichtet werden.
0: Und die offizielle Wahl zum FIFA-Präsidenten, die ist ja nächsten März. Könnte jetzt Infantino irgendwie vorher noch gestürzt werden?
1: Ja, geht theoretisch. Ein Fünftel der gut 200 FIFA-Mitgliedsverbände muss eine außerordentliche Sitzung beantragen. Mhm. Also das müssen sie schriftlich einreichen, dann muss es die innerhalb von 3 Monaten geben und dann könnte es ein Misstrauensvotum geben. Also soweit sind wir jetzt noch nicht, aber gerade weil halt die UEFA und damit die Europäer dagegen sind und jetzt halt auch noch England gesagt hat, den unterstützen wir nimmer, wird schon spannend, ob und wer dann noch nachzieht.
0: Enge Kiste. Und die behalten wir für euch im Auge. Und sobald es was Neues gibt, hört es natürlich hier bei uns auf

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0: immer wieder streng an der Isar kontrolliert.
1: Also, kennen wir von den Straßen, don't drink and drive. Und jetzt noch mehr aus Bayern und der Welt, Tanja Novak.
2: Der ADAC fordert das Bundeskartellamt auf, die hohen Spritpreise zu prüfen. Obwohl der Rohölpreis zuletzt ja deutlich gefallen ist, sind die Preise an den Tankstellen nicht wirklich gesunken. Im Gegenteil, sie sind teilweise sogar gestiegen. Im Juli kostete Diesel im Schnitt fast 28 Cent mehr pro Liter. Super E10 wurde um 15 Cent teurer. Die EU-Botschafter beraten heute über Konsequenzen aus dem Massenansturm von Migranten auf die spanische Exklave Ceuta. Im Fokus steht eine bessere Koordination des EU-Grenzschutzes. Morgen folgt dazu dann eine Videokonferenz der EU-Innenminister. Und der Donauausbau zwischen Deggendorf und Vilshofen startet im Herbst. Erste Arbeiten laufen ja schon. Ziel ist, die Abladetiefe für Güterschiffe um 20 cm zu erhöhen, was 200 Tonnen mehr Ladung pro Schiff bei Niedrigwasser ermöglicht. Verkehrsminister Bilger betont die Bedeutung des Projekts, weil die tiefere Fahrrinne künftig an mehr Tagen dann nutzbar ist.
1: Markus Lukas für euch, das Antenne Bayern Verkehrszentrum. 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
3: Servus, und wir starten beim Andi.
4: Auf der B466 bei Kammerstein gab es gerade einen Unfall und die Feuerwehr baut gerade die Unfallstelle auf. Das dauert eine Weile. Es ist sehr viel Verkehr, auf jeden Fall. Es ist einspurig befahrbar und die Leute müssen vorsichtig fahren und die Feuerwehr regelt auch den Verkehr.
3: Danke, Andi, für die Infos. Und dann haben wir einen schweren Unfall auf der A9 München Richtung Nürnberg zwischen Manching und Ingolstadt Süd, hier mit der Vollsperre. Denkt ihr bitte nach wie vor an die Rettungsgasse. Der Stau, der hat hier zwei Teile. Einmal zwischen Langenbruck und Manching. Hier staut es sich auf 3 Kilometer. Dann sind es 40 Minuten, die ihr mehr einplanen müsst. Und zwischen dem Dreieck Holledau und Langenbruck dann hier nochmal 5 Kilometer Stau. 1,5 Stunden kommen oben drauf, laut unserer Antenne Bayern Echtzeitmessung. Unser Tipp, fahrt bei Geisenhausen schon runter von der Autobahn, dann über Rohrbach. So könnt ihr dem Gröbsten aus dem Weg gehen. Dann gehen wir auf die A99, Autobahnring München zwischen dem Dreieck München Südwest und Ludwigsfeld. Hier haben wir noch 11 Kilometer Stau. 32 Minuten kommen oben drauf, weil hier einfach gerade sehr, sehr viel los ist. Die neuesten Blitzer bayernweit nur bei uns. Auf der A93 wird geblitzt auf Höhe Weiden in der Oberpfalz. Hier ist Tempo 120. Außerdem in Effeltrich in der Beiersdorfer Straße und am Bodensee. Auf der B31 kurz vor Lindau 80 sind hier erlaubt. Und wenn ihr noch was gesehen habt, Staus oder Blitzer, dann immer her damit. Kostenlos melden 0800 994 9000.

0: Euer Montag hier auf Antenne Bayern. Es ist einfach diese Zeit im Jahr, gell? Wo die Büros leer sind und die Straßen dafür umso voller. Und diese ganzen Sommerbaustellen, die machen es halt auch einfach nicht besser. Aber Markus Lukas aus dem Antenne Bayern Verkehrszentrum, es gibt ja auch mal gute Nachrichten von der A3 zum Beispiel.
1: Ja, die ist im Bereich Deggendorf wieder freigegeben. Da hatten wir in den letzten Wochen so ein richtiges Nadelöhr und immer wieder Einschränkungen mit längeren Staus. Grund war hier der 6-spurige Ausbau der A3 Deggendorf-Hengersberg. Aber zumindest hier sollte der Verkehr jetzt wieder normal laufen. An einer anderen Stelle auf der A3 bleibt die Lage aber angespannt, und zwar zwischen dem Autobahnkreuz Biebelried und dem Autobahnkreuz Fürth-Erlangen. Hier Langzeitbaustelle mit 6-spurigem Ausbau. Das wird uns noch eine Weile erhalten bleiben. Und wichtig jetzt in den Sommerferien ist diese klassische Reiseroute, die A8 München-Salzburg, hier rund um den Irschenberg zwischen Rosenheim und Bad Aibling sowie ab dem Chiemsee bis Traunstein. Da haben wir immer wieder kleinere Tagesbaustellen. Das solltet ihr auf eurem Weg in den Urlaub auf jeden Fall berücksichtigen. Dann haben wir noch die A93, Inntal-Dreieck, Kufstein, ab Reichenhardt, hier die Bauarbeiten an einer Eisenbahnbrücke, dadurch Fahrbahnverengungen in beiden Richtungen. Und auch hier kommt es jetzt in den Sommerferien leider immer wieder zu Staus.
0: Aber ihr wisst doch, wie es ist. Wir hier bei Antenne Bayern haben das für euch im Blick und sind sowieso an eurer Seite. Und dazu gibt es auch noch bei uns beste Musik und den ganz neuen hier. Joe auf Antenne Bayern.

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7: Antenne Bayernwetter. Wir haben 34 Grad in Grafenwöhr in der Oberpfalz, 34 in Pfaffenhofen an der Ilm in Oberbayern, 31 in Rehau in Oberfranken.

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1: Um Punkt 18 Uhr in dem kleinen Ort Friesenried im Ostallgäu. Da wird ein Teil der NATO-Luftverteidigung installiert. Die Radarstation für das Raketenabwehrsystem Arrow 3. Und das ist jetzt seit kurzem klar und sorgt für Kritik. Tanja Nowak.
2: Friesenrieds Bürgermeister Bernhard Huber ist von der Informationspolitik der Bundeswehr wenig begeistert. Die Gemeinde sei letzten Endes vor vollendete Tatsachen gestellt worden. Eine große Sorge ist für ihn die Trinkwasserversorgung. Für den Bau der Anlage sollen Quellen wegfallen, die den Ostallgäuer Ort bislang versorgt haben. Widerstand kommt auch vom Bezirksverband Schwaben des Bündnisses Sarah Wagenknecht. Der lehnt die Teilstationierung von Arrow 3 bei Friesenried ab und warnt, Bayern werde dadurch zur Zielscheibe. Das Raketenabwehrsystem soll nach Planungen der Bundeswehr ab dem Jahr 2030 an den Start gehen.
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2: Deutsche Verbraucher greifen wieder öfter zu Bio. Im zweiten Quartal setzte der Einzelhandel mit Bio-Lebensmitteln rund 4,75 Milliarden Euro um. Ein Plus von fast 4% zum Vorjahr. Besonders Drogeriemärkte legen zu. Sie verkaufen deutlich mehr Bio-Produkte und machen fast 20% mehr Umsatz. Auch Supermärkte wachsen mit ihren Bio-Eigenmarken. Jetzt im August fliegen junge Fledermäuse auf erste Erkundungstouren. Da passiert es schnell, dass sie sich durch offene Fenster mal in unsere Häuser verirren. Bahnreporterin Birgit Behringer in Mittelfranken.
3: Ja, die Fledermausexperten hier vom Landesbund für Vogelschutz in Hilpoltstein wissen auch, warum das so ist. Fledermäuse reagieren auf den kühlen Luftstrom aus Fenstern oder auch aus Klimaanlagen und verwechseln sie mit Höhleneingängen. Wer tagsüber eine schlafende Fledermaus bei sich entdeckt, der sollte sie in Ruhe lassen. Abends dann einfach Zimmertür zu, Licht aus, Fenster auf und meist fliegt sie dann von allein wieder raus.
2: Der Iran verhandelt nach Angaben von Außenamtssprecher Ismail Baghaei mit dem Oman über einen gemeinsamen vorläufigen Schifffahrtskorridor in der strategisch wichtigen Straße von Hormuz. In der neuen Regelung gäbe es feste Schifffahrtsrouten. Schiffe fahren auf dem Hinweg durch iranische Gewässer hinein und auf dem Rückweg durch omanische Gewässer wieder raus. Dann könnte der Iran kontrollieren, welche Schiffe nämlich durchfahren dürfen. Zum Beispiel US-Kriegsschiffe wahrscheinlich eher nicht. Die freie Durchfahrt, wie sie das internationale Recht momentan vorsieht, wäre damit eingeschränkt. Und das trendet gerade online. Urlaubsgrüße von Tokyo-Hotel-Star Bill Kaulitz. Und das mal auf die andere Art. Der Sänger ist ja eher für, sagen wir mal, schillernde und extravagante Posts auf Social Media bekannt. Jetzt gab es für die Fans aber ganz nahbar und authentisch ein Bild mit Mutti Simone. Mit Mama in Rom, schrieb Kaulitz. Zu sehen sind die beiden vor dem berühmten Trevi-Brunnen. So ein Bill mit so einem grünen chinesischen Sonnenschirm und Mama Kaulitz mit knallgelbem Oberteil und neuer Frisur. Die Fans feiern das Selfie. Mama Kaulitz auf die 1 heißt's in den Kommentaren.
4: Das ist doch schön.
1: 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Markus Lückers für euch im Antenne Bayern Verkehrszentrum.
5: Servus. Ja, und viel Geduld braucht ihr gerade auf der A9 München Richtung Nürnberg. Stefan.
6: Bei den Unfällen, die sich zwischen Ingolstadt und Manching ereignet haben, ist die Autobahn bei Manching voll gesperrt. Es wird ausgeleitet. Der Rückstau geht mittlerweile zurück, fast bis zum Kreuz Holledau.
5: Ja, danke dir fürs Melden. Halte durch, gute Nerven. Und wir haben ja hier diesen Unfall, diesen schweren Unfall eben und dadurch zwischen den Dreieck Holledau und Langenbruck. Im Moment noch 9 Kilometer Stau. 80 Minuten kommen hier oben drauf, laut unserer Antenne Bayern Echtzeitmessung. Bitte denkt hier nach wie vor an die Rettungsgasse. Und ihr könnt die Strecke auch am besten weiträumig umfahren. Und zwar, wenn ihr schon bei Geisenhausen runterfahrt von der Autobahn und dann über Rohrbach. Das ist im Moment die schnellste Route. Und dann schauen wir auf die A99, Autobahnring München zwischen Freiham Mitte und Ludwigsfeld. Hier haben wir im Moment 10 Kilometer Stau. 31 Minuten dauert es länger. Die neuesten Blitzer bayernweit. Nur bei uns. Wir starten in Unterfranken auf der B26. Hier wird geblitzt kurz vor Lohr am Main. 80 sind hier erlaubt. Außerdem in Kaufbeuren in der Augsburger Straße. Und die Oberpfalz ist mit dabei. Auf der B22 wird geblitzt bei Weidenberg. Auch hier 80 sind erlaubt. Und wenn ihr noch was gesehen habt, Staus oder Blitzer, dann sagt uns gerne kostenlos Bescheid. Ruft uns einfach an 0800 994 9000.
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1: Ach, es ist einfach schön, dass ihr dabei seid. Dazu gibt es gleich eine Antenne bei einem Millennium-Hit. Flashback aus den 90ern dabei.

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0: Wir sind sowas von ready. Und wir lieben es, dass ihr so Lust habt. Melanie aus Bittenwiesen, Schwaben. Du hast Bock, mit unserem Christian Franz am Steinberger See Wakeboarden zu gehen.
3: Ja, ich hätte Bock mal ein wenig auf Action mit meinem Freund tatsächlich, weil der möchte es auch immer ganz gern. Und dann haben wir gedacht, ja komm, das wäre doch mal was.
0: Vor allem kann ich euch sagen, dass dieser Christian Franz der zauberhafteste Mensch überhaupt ist. Und ich glaube, ihr werdet einen richtig geilen Tag verbringen, weil, liebe Melanie, ihr seid dabei. Da geht's für euch zum Wild Wake Park an den Steinberger See in der Oberpfalz.
3: Cool, danke.
0: Aber du müsstest vielleicht zwischendurch mal gucken, dass er nicht nur Eis isst, sondern auch wirklich mal mit euch wakeboardet, okay?
3: Das bekommen wir hin.
0: Was wolltet ihr denn schon immer mal machen? Worauf habt ihr Bock? Was wolltet ihr machen? Überlegt mal, da gibt's bestimmt was. Und dann machen wir es gemeinsam mit euch und laden euch ein. Klickt super gerne antenne.de und erlebt einen einfach unvergesslichen Sommer. 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
1: Das Antenne Bayern-Wetter. Wir haben aktuell teils wirklich krass.

0: einige Schauer und Gewitter mit dabei. Hier bitte Obacht geben und auch die nächsten Tage sauber heiß. Teilweise nochmal bis 38 Grad und dann wieder dasselbe Spiel. Gegen Nachmittag und Abend Gewitter dabei.
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0: Hey, größten Respekt wirklich vor dieser Leistung. Rund 300 Feuerwehrfrauen und Feuerwehrmänner, die haben diesen riesigen Waldbrand bei Freudenberg gelöscht. 3 Tage haben sie alles gegeben, Bayern-Reporterin Tanja Hoger. Aber noch ist der Einsatz nicht vorbei.
2: Ja, noch immer raucht es an einigen Stellen. Wurzelstöcke zum Beispiel, die glimmen bis in den Boden rein. Es ist also wichtig, dass da kein neues Feuer entsteht. Die Feuerwehrleute haben rund um dieses Waldbrandgebiet einen besonderen Streifen angelegt. Da haben sie alles Brennbare entfernt und haben Wasser verteilt, dass da eben auf jeden Fall kein Feuer rauskommt. Also sollte sich da nochmal was entzünden. Außerdem, ein neues Feuer entsteht. Die Feuerwehrleute haben rund um dieses Waldbrandgebiet einen besonderen Streifen angelegt. Da haben sie alles Brennbare

0: erhöhen, was 200 Tonnen mehr Ladung pro Schiff bei Niedrigwasser möglich macht. Verkehrsminister Bilger betont die Bedeutung des Projekts, da die tiefere Fahrrinne künftig an mehr Tagen nutzbar ist. Nach dem Terroranschlag am Berliner Christopher Street Day werden islamistische Gefährder in Berlin nun strenger überwacht. 4 von ihnen tragen jetzt auf Antrag der Polizei elektronische Fußfesseln. Innensenatorin Spranger betont, dass die neuen Sicherheitsgesetze konsequent angewendet werden müssen. Auch die CDU fordert eine bessere Überwachung. Und der geplante Investorendeal von FIFA-Chef Infantino ist zwar gescheitert, aber damit ist die Angelegenheit noch lange nicht vom Tisch. Laut Financial Times erwägt die UEFA, rechtliche Schritte einzuleiten und die ganzen Vorgänge gerichtlich prüfen zu lassen. Die UEFA hat Infantino gewarnt, keine Unterlagen zu vernichten. Eine offizielle Bestätigung dafür gibt es bislang aber nicht.
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2: Servus, und ihr braucht leider immer noch ein bisschen Geduld auf der A9 München Richtung Nürnberg mit der Vollsperre hier zwischen dem Dreieck Holledau und Manching in der Baustelle. Hier gab es einen schweren Unfall. Insgesamt haben wir immer noch 11 Kilometer Stau. Unsere Antenne Bayern Echtzeitmessung sagt, dass ihr hier 57 Minuten mehr einplanen müsst. Und ihr werdet hier nach wie vor bei Manching von der Autobahn abgeleitet. Im Abschnitt zwischen dem Dreieck Holledau und Langenbruck kommt auch zusätzlich noch ein Pannen-LKW dazu. Der ist auf der linken Spur liegen geblieben. Wir sind hier eh schon in der Baustelle, dadurch ist hier wenig Platz. Und dann schauen wir noch auf die A99, Autobahnring München. Hier zwischen Freiham Mitte und Ludwigsfeld immer noch 9 Kilometer zäh. Laut unserer Antenne bei einer Echtzeitmessung müsst ihr hier 14 Minuten mehr einplanen. Dann haben wir die neuesten Blitzer für euch bayernweit. Nur bei uns in Unterfranken wird geblitzt. Auf der B19 bei Estenfeld 80 sind hier erlaubt. Außerdem in Regensburg in der Frankenstraße. Und das Allgäu ist mit dabei. Hier wird geblitzt auf der B12 kurz vor Kempten. Wenn ihr noch was gesehen habt, Staus oder Blitzer, dann sagt uns gerne kostenlos Bescheid. Einfach anrufen 0800 994 9000.

warm ist. Und warm ist es und es ist auch ganz schön warm, gell? Das ist euer Montagabend hier auf Antenne Bayern. Das Schöne ist aber, dass wir einfach nie zu alt werden sollten, um durch diesen Rasensprenger zu springen. Also, auf geht's. Macht euch einen schönen Abend. Und dazu gibt's ganz geschmeidigen Sound. Bayerns beste Musik für euch mit Green Day. Aber nicht hängen bleiben am Springer, gell? Obacht bitte.

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2: Das Antenne Bayernwetter mit 32 Grad in Oberleichtersbach in Unterfranken, 30 haben wir in Freyung in Niederbayern und 23 in Murnau am Staffelsee in Oberbayern. Wir haben jetzt gerade im Süden Bayerns teils wirklich kräftige Gewitter, die machen sich jetzt da den ganzen Abend noch über uns breit, auch morgen und am Mittwoch nochmal bis 38 Grad. Danach die Tage wird es ein bisschen kühler und ihr kennt das Spiel, die Hitze und dann kommen die Hitzegewitter gegen Abend.
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2: Um 19 Uhr. Extra Ausgaben sind jetzt gerade für viele Städte in Bayern einfach nicht machbar, beziehungsweise kaum. Auch Rothenburg ob der Tauber im Mittelfranken muss jetzt den Rotstift ansetzen und hat die Landesausstellung 2028 schweren Herzens abgesagt. Tanja Nowak.
4: Ja, die Kosten für die Landesausstellung sind einfach viel zu hoch, sagt Rothenburgs Oberbürgermeister Rösch. Vor 2 Jahren, als Rothenburg den Zuschlag für die Ausstellung bekommen hat, da ist die Stadt noch von Gesamtkosten in Höhe von rund 800.000 Euro ausgegangen. Inzwischen sind es eher 1 Million Euro oder vielleicht sogar noch mehr. Deshalb hat Rothenburg dem Haus der bayerischen Geschichte nun offiziell abgesagt. Als möglicher neuer Austragungsort 2028 ist unter anderem Regensburg im Gespräch. Entschieden ist da bislang aber noch nichts.
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4: Der Widerstand in den Ländern gegen die geplante Rentenreform der Bundesregierung wächst weiter. Auch Saarlands Ministerpräsidentin Rehlinger mischt sich in die Rentendebatte ein und lehnt die Abschaffung der abschlagsfreien Rente nach 45 Beitragsjahren ab. Sie betont, dass dies dem Respekt vor der Lebensleistung widersprechen würde. Zuvor hatten schon die Regierungschefs von Sachsen, Sachsen-Anhalt und Thüringen ähnlich argumentiert. In fast allen Bundesländern gibt es diese Woche ja verstärkt Geschwindigkeitskontrollen. Hier in Bayern zwar nicht, dafür haben wir was anderes. Die Polizei hat auf der Isar ganz genau hingeschaut. Da gab es eine große Kontrollaktion und die Polizei hatte auch einiges zu beanstanden. Bayern-Reporter Oskar Otten in Oberbayern.
5: Hier zwischen Bayerbrunn und Grünwald haben Beamte fast 300 Menschen auf knapp 100 Schlauchbooten, Kajaks und Stand-Up-Paddleboards überprüft. Vor allem Alkohol war ein Thema. Auch für Schlauchbootfahrer gibt es nämlich eine Promillegrenze. Die Isar ist ein Wildfluss und sollte man nicht unterschätzen. Strudel, Wasserwalzen und starke Strömungen können schnell ein Problem werden. Die Polizei wird deshalb während der Sommerferien immer wieder mit einer Streife kontrollieren.
4: In Südeuropa und den USA kämpfen Einsatzkräfte weiter gegen zahlreiche Waldbrände. In Griechenland, Spanien und der Türkei mussten viele Menschen evakuiert werden. In Washington wurden über 600 Häuser zerstört. Auch in den Niederlanden brennt ein Naturschutzgebiet, während sich die Lage in Frankreich und Spanien langsam etwas entspannt. Und das trendet gerade online. Yonagai, das ist ein 10-jähriger Junge aus Japan und dessen Hobby, das hat sich jetzt zu einem echten wissenschaftlichen Durchbruch entpuppt, im wahrsten Sinne des Wortes. Der Junge sammelt seit Jahren Raupen und züchtet sie, bis sie sich dann zu Schmetterlingen entwickeln. Irgendwann merkte er, die Falter erkennen ihn wieder, auch nach ihrer Zeit, im Kokon. Zack, kam die Georgetown University vorbei und wollte mit dem Jungen arbeiten und jetzt gibt's tatsächlich ganz offiziell den wissenschaftlichen Nachweis, Schmetterlinge können sich tatsächlich in Teilen an ihr Raupensein erinnern.
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6: Servus und erstmal die gute Nachricht. Wir haben keine Vollsperre mehr auf der A9 München Richtung Nürnberg. Hier ist der Knoten jetzt endlich gelöst, aber es hakt immer noch und zwar zwischen Langenbruck und Ingolstadt Süd. Hier haben wir immer noch 5 Kilometer Stau, 28 Minuten braucht ihr länger laut unserer Antenne Bayern Echtzeitmessung. Grund ist hier ein Pannenauto, das hier die linke Spur blockiert und da sind wir eh im Baustellenbereich. Das ist einfach sehr, sehr eng hier in dem Bereich. Dann haben wir noch die A9, diesmal der Abschnitt Berlin Richtung Nürnberg zwischen Münchberg Süd und Gefrees. Hier laufen die Bergungsarbeiten nach einem Unfall und es beginnt sich hier zu stauen. Die neuesten Blitzer bayernweit, nur bei uns.
7: Hallo, hier der Michael.
6: Hi.
7: Blitzer in der Bayreuther Straße in Amberg.
6: Danke dir fürs Melden. Noch ein Blitzer in Würzburg in der Rimpacher Straße und in Oberbayern wird geblitzt, kurz vor Trostberg auf der B299. Und wenn ihr noch was gesehen habt, Staus oder Blitzer, dann immer her damit, kostenlos melden. 0800 994 9000.
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2: Ja, ich hoffe, dass ihr so einen richtig schönen Abend habt. Gleich eine Antenne bei Millennium Hit dazu.

0: 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Bayerns beste Musik mit Blue und gleich Taylor Swift hier auf Antenne Bayern. Also, das ist so ein verrückter Weltrekord, den kann es eigentlich nur hier bei uns im Freistaat geben. 3 Tage am Stück, 72 Stunden lang, haben 1800 Menschen mit ihren Posaunen, mit ihren Hörnern und ihren Trompeten durchgespielt in der Nürnberger Lorenzkirche. Thomas Engelbrecht vom Verband der evangelischen Posaunenchöre. Gestern um 9, da habt ihr den letzten Ton gespielt. Wie fühlt es sich jetzt an, so einen Weltrekord in der Tasche zu haben?
1: Es ist einfach mega. Wir haben es geschafft, 72 Stunden nonstop durchzuspielen. Und ich bin verdammt stolz, dass wir das geschafft haben. Und stolz sind wir auch, dass wir so viele Menschen erreicht haben. Wir sind alle in die Kirche reingekommen, wollten dabei sein, haben mitgesungen, mitgeschwitzt. Es war einfach spitze.
0: Richtig toll.

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4: Das bleibt auch morgen und am Mittwoch noch mal so heiß. Bis 38 Grad kriegen wir die Tage drauf. Die sind Stand jetzt ein bisschen kühler. Und obacht, immer ab dem Nachmittag ziehen dann auch kräftige Schauer und Gewitter durch.
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4: Jetzt in den Augustnächten, da kann es schon mal passieren, dass uns Fledermäuse durchs offene Fenster reinflattern, weil junge Fledermäuse, die machen jetzt gerade ihre ersten Nachtausflüge und dann verwechseln sie halt so ein Fenster ganz gerne mal mit einem Höhleneingang. Bayern-Reporterin Birgit Behringer in Mittelfranken. Birgit, was macht man dann?
6: Ruhe bewahren. Das ist der Nummer 1 Tipp hier der Experten vom Landesbund für Vogelschutz in Hilpoltstein. Am besten schließt man die Zimmertür, damit sich die Fledermaus nicht noch weiter in der Wohnung verirrt. Denn das Fenster weit aufmachen und die meisten Fledermäuse finden dann auch den Weg von allein wieder raus. Ist das Fenster allerdings nur gekippt, kann das für die Tiere gefährlich werden, zu einer richtigen Falle. Deshalb Fenster lieber nicht gekippt lassen, wenn man länger weg ist, zum Beispiel im Urlaub. Und Fliegengitter helfen auch, damit die Fledermäuse gar nicht. Und die meisten Fledermäuse finden dann auch den Weg von allein wieder raus. Ist das Fenster allerdings nur gekippt, kann das für die Tiere gefährlich werden, zu einer richtigen Falle. Deshalb Fenster lieber nicht gekippt lassen.

0: 10 wurde um 15 Cent teurer. Der Donauausbau zwischen Deggendorf und Vilshofen startet im Herbst. Erste Arbeiten laufen ja bereits. Ziel ist, die Abladetiefe für Güterschiffe um 20 Zentimeter zu erhöhen, was 200 Tonnen mehr Ladung pro Schiff bei Niedrigwasser möglich macht. Verkehrsminister Bilger betont die Bedeutung des Projekts, da die tiefere Fahrrinne künftig dann auch an mehr Tagen nutzbar ist. Die EU-Botschafter beraten über Konsequenzen aus dem Massenansturm von Migranten auf die spanische Exklave Ceuta. Im Fokus steht eine bessere Koordination des EU-Grenzschutzes. Morgen folgt dazu eine Videokonferenz der EU-Innenminister.
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2: Servus, und leider hakt's immer noch auf der A8 München Richtung Nürnberg. Da hatten wir den schweren Unfall heute Nachmittag zwischen Manching und Ingolstadt Süd. Das Ganze auch noch im Baustellenbereich mit der Vollsperre. Mittlerweile hat sich die Lage ein bisschen entspannt, aber ein bisschen Geduld braucht ihr leider immer noch zwischen Langenbruck und Ingolstadt Süd. 6 Kilometer Stau sind jetzt noch übrig. Unsere Antenne Bayern Echtzeitmessung sagt, dass ihr hier 33 Minuten mehr entplanen müsst. Wir bleiben auf der A9, diesmal der Abschnitt Nürnberg Richtung Berlin, und zwar in der Einfahrt Bad Berneck-Himmelkronen. Hier ist ein Pannen-LKW liegen geblieben und der steht jetzt ausgerechnet auf dem Beschleunigungsstreifen und der ist blockiert. Die neuesten Blitzer bayernweit nur bei uns. Auf der A7 wird geblitzt, Höhe marktbreit, 80 sind hier erlaubt. Außerdem in Kaufbeuren in der Augsburger Straße. Und die A995 ist auch mit dabei. Hier steht der Blitzer kurz vor Taufkirchen, 60 sind hier erlaubt. Und wenn ihr noch was gesehen habt, Staus oder Blitzer, dann sagt uns gerne kostenlos Bescheid. Einfach anrufen 0800 994 9000.
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0: Dienstagabend mit uns Antenne Bayern. Habt ihr es heute schon gemacht? Eure Pflanzen gegossen. Bei dem Wetter, also da brauchen die einiges an Wasser. Und ganz viele, die machen das jetzt abends, wenn es ein bisschen kühler wird. Andere, die machen es morgens. Aber was ist denn jetzt besser? Johann von der Gärtnerei Ziereis aus Schwarzenfeld in der Oberpfalz.
1: Ich bin ein Abends-Fan, weil die Pflanze die ganze Nacht Zeit hat, die Feuchtigkeit aufzunehmen. Und sich am nächsten Tag vorzubereiten. Wenn ich jetzt da in der Früh gieße, dann ist sie in 2 Stunden genauso wieder heiß. Und so, wenn ich am Abend gieße, hat die Pflanze einfach die Nacht durch Zeit. Das sind ja ungefähr so 8 Stunden, wo sie einfach vor der nächsten Hitze Zeit hat, das Wasser aufzunehmen.
0: Das klingt total.

0: Logisch. Jetzt gibt's aber halt auch die, die sagen, aber am Abend, da sind Erde und Töpfe ja vom Tag so aufgeheizt, dass das Wasser total schnell, also eigentlich gleich verdunstet, wenn man da jetzt was reinkippen. Und deshalb sagen wir jetzt einfach, gießt's, wie ihr meint's. Aber Hauptsache, ihr gießt's.
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1: Und jetzt für euch das Antenne Bayern Wetter zum Start in die Nacht. Sind zwischen Donau und Alpen einzelne ziemlich kräftige Schauer oder auch mal Gewitter möglich. Die aktuellen Temperaturen in Bad Windsheim 34 Grad, Schrobenhausen 33, in Oberfichtach bei euch sind es 31 Grad. Morgen viel Sonne, dazu sehr heiß, 33 bis 39 Grad in Richtung Schwaben und an den Alpen können dann auch mal lokale Gewitter mit dabei sein.
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2: Mit Tanja Nowak um 20 Uhr. Schönen guten Abend. Ein eingeschlepptes Virus breitet sich bei Rindern in Europa und in Süddeutschland aus und verursacht Fieber, Durchfall und weniger Milchleistung. Übertragen wird es durch eine bestimmte Mückenart. Bislang sind rund 100 Betriebe in Südbaden betroffen. Todesfälle gab es nicht, sagt das Friedrich-Löffler-Institut, das sich als Bundesforschungsinstitut ja der Tiergesundheit widmet. Das Virus gilt momentan als für Menschen ungefährlich, könnte sich aber weiter ausbreiten, solange die Mücken aktiv sind. Der Widerstand in den Ländern gegen die geplante Rentenreform der Bundesregierung wächst weiter. Auch Saarlands Ministerpräsidentin Anke Rehlinger mischt sich in die Rentendebatte ein und lehnt die Abschaffung der abschlagsfreien Rente nach 45 Beitragsjahren ab. Sie betont, dass dies dem Respekt vor der Lebensleistung widersprechen würde. Zuvor hatten bereits die Regierungschefs von Sachsen, Sachsen-Anhalt und Thüringen ähnlich argumentiert. Die Hoffnung, dass sich die beiden Kriegsparteien USA und Iran irgendwie annähern könnten, hat den deutschen Aktienindex auf ein Rekordhoch getrieben. Zum Handelsauftakt hat er über 1% zugelegt auf 25.912 Punkte. Damit hat der DAX das Rekordhoch von Juli geknackt. US-Präsident Trump hatte am Wochenende erstmal einen weiteren Großangriff auf den Iran abgesagt und neue Gespräche angekündigt. Sofort sind auch die Ölpreise wieder deutlich runtergegangen. Bei den Ruder-Europameisterschaften in Italien haben Patrick Erdmann und Johannes Ursprung aus Unterfranken Gold geholt, und zwar im Leichtgewichtsmännerzweier ohne Steuermann. Ihr Vereinskamerad Fabio Kress gewann im Leichtgewichtseiner Silber. Und das trendet gerade online. Wie sieht er aus, der neue Apfel? Weltweit warten ja alle Apple-Fans schon seit Monaten aufs neue iPhone. Das soll im September offiziell vorgestellt werden. Inzwischen sind wir ja beim iPhone 18 angekommen. Und jetzt kursieren online erste Leaks, wie das neue Smartphone ausschauen könnte. Ein Post

0: auf der Plattform X zeigt. Angeblich soll es das Gerät in 4 Farben geben, in Schwarz, in so einem Silberweiß, Hellblau und Cherry, also Kirschfarben. Und auch die Kamera soll noch besser werden, aber Experten warnen schon jetzt, fürs iPhone 18 könnte Apple bis zu 300 Euro mehr verlangen als bislang für das neueste Modell.
1: Die Fanboys und Fangirls werden wieder durchdrehen. Das steht, glaube ich, fest. Das Antenne Bayern Verkehrszentrum. Wir wollen, dass ihr gut ankommt auf der A3 Nürnberg Richtung Würzburg zwischen Nürnberg Nord und Erlangen Tennenlohe. Ein Koffer auf der linken Spur. A8 München Stuttgart zwischen der Raststätte Augsburg Ost und Augsburg West in beiden Richtungen ist eine Person auf der Fahrbahn. A9 München Richtung Nürnberg zwischen Manching und Ingolstadt Süd. Hier gab es einen schweren Unfall. Ihr kommt gerade nur über eine Spur vorbei. Bitte denkt an eine Rettungsgasse. Auf der A9 München Richtung Nürnberg zwischen Manching und Ingolstadt Süd deswegen jetzt auch 3 Kilometer Rückstau. Wartezeit plus 18 Minuten. Baustelle kommt hier natürlich in dem Bereich dann auch noch mit dazu. Wir kennen die Stelle. Und auf der A9 Nürnberg Richtung Berlin in der Einfahrt Bad Berneck-Himmelkron. Pannen-LKW. Hier ist die Beschleunigungsspur blockiert. Die neuesten Blitzer bayernweit nur bei uns auf der A7 bei Martinsheim im 80er-Bereich, B22 bei Weidenberg und auf der B279 bei Ebern. Habt ihr noch was gesehen? Staus und Blitzer? Gerne kostenlos melden 0800 994 9000.
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1: Hey, schön, dass ihr mit dabei seid. Die Erkältungswelle jetzt mitten im Sommer greift wieder um sich. Ich war jetzt auch eine Woche krank. Jetzt sind wir wieder zusammen. Ich für euch jeden Abend. So gibt's gleich Avril Lavigne. Ein Flashback aus den 90ern von Cher. Schub-Schub-Song und die aktuellen Mega-Hits.

Kate und John auf Antenne Bayern. Eigentlich ist der Song schon 16 Jahre alt und hat jetzt nochmal über Social Media sein großes Comeback erlebt. Also eigentlich nicht nur das Comeback, sondern den richtigen Erfolgsstarter. Turn the Lights Off auf Antenne Bayern. Und falls ihr morgen in Nürnberg unterwegs seid, dann kleiner Frühwarnservice für euch. Seit heute rollen nämlich in Nürnberg am Frankenschnellweg schon wieder die ersten Baumaschinen an. Es laufen Vorarbeiten, es wird gebohrt, um den Baugrund zu untersuchen. Der Frankenschnellweg wird nämlich einmal komplett renoviert, damit es da in Zukunft noch schneller und mit noch weniger Staus durchgeht. Bis dahin noch mehr Stau. Also kurz nach der Überführung Siegmundstraße Richtung Hafen wird die Fahrbahn bis Ende der Woche schon mal auf eine Spur verengt. Aber wir bekommen das hin. Auch morgen früh seid ihr top informiert mit dem Antenne Bayern Verkehrszentrum. Und jetzt machen wir erstmal Feierabend und genießen diesen Millennium-Hit von Avril Lavigne. Complicated.

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5: Das Antenne Bayern Verkehrszentrum. Wir wollen, dass ihr gut ankommt auf der A8 München-Stuttgart. Zwischen der Raststätte Augsburg-Ost und Augsburg-West in beiden Richtungen eine Person auf der Straße. A9 München Richtung Nürnberg zwischen Manching und Ingolstadt Süd. Schwerer Unfall. Hier ist nur eine Spur aktuell frei. Bitte denkt unbedingt an eine Rettungsgasse. Aktuelle Wartezeit in dem Bereich 3 Kilometer plus 13 Minuten sind. Und auf der A9 Nürnberg Richtung Berlin in der Einfahrt Bad Berneck-Himmelkron. Pannen-LKW. Hier ist die Beschleunigungsspur blockiert. Die neuesten Blitzer bayernweit nur bei uns. Auf der A9 bei Heppberg im 80er-Bereich und A995 bei Taufkirchen. Habt ihr noch was gesehen? Staus oder Blitzer? Gerne kostenlos melden 0800 994

Bayern mit Stargazing. Wir spielen euch Bayerns beste Musik für euren Feierabend. Montag ist es. Für einige geht es in eine neue Arbeitswoche und andere sind mitten im Start in die Sommerferien. Wir wünschen euch eine tolle Zeit. Gleich gibt's noch ganz aktuellen neuen Sound. Loi hat sich mit David Puentes zusammengetan. Golden Summer. Die Nummer passt gut zu den Sommerferien. Und hier der Flashback aus den 90ern. Mr. Big und Wild World.

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5: 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Wetter in Südbayern, blitzt es heute Abend, immer wieder lokale Gewitter mit dabei. 34 Grad sind es noch in Aschaffenburg, in Unterfranken, 31 in Augsburg, Passau bei euch 27 Grad. Und wir merken, da wo die Gewitter sind, da werden die Temperaturen langsam deutlich niedriger. Frühwerte dann 15 bis 20 Grad, morgen aber dann auch schon wieder viel Sonne, viel Hitze, vor allem in Richtung Schwaben und an den Alpen kann es deswegen auch wieder gewittern bei insgesamt 33 bis 39 Grad.
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6: Mit Hendrik Daum um 21 Uhr. Schönen guten Abend. Jetzt im August, da fliegen junge Fledermäuse aus auf erste Erkundungstouren. Da passiert es schnell, dass sie sich durch offene Fenster in unsere Häuser verirren, wie Bayern-Reporterin Birgit Behringer in Mittelfranken berichtet.
7: Die Fledermausexperten hier vom Landesbund für Vogelschutz in Hilpoltstein wissen auch, warum das so ist. Fledermäuse reagieren auf den kühlen Luftstrom aus Fenstern oder auch aus Klimaanlagen und verwechseln sie mit Höhleneingängen. Wer tagsüber eine schlafende Fledermaus bei sich entdeckt, der sollte sie in Ruhe lassen. Abends dann einfach Zimmertür zu, Licht aus, Fenster auf und meist fliegt sie dann von allein wieder raus.
6: Der Widerstand gegen das geplante Ende der Rente mit 63 wächst. Die ostdeutschen Ministerpräsidenten, die gegen die Abschaffung sind, bekommen jetzt Unterstützung aus dem Saarland. Es gehe um den Respekt vor der Lebensleistung der Menschen, sagte Regierungschefin Rehlinger von der SPD den Funke Medien. Ihr schleswig-holsteinischer Amtskollege Günther von der CDU verteidigt dagegen den Vorschlag der Rentenkommission, die beliebte Rentenart abzuschaffen.
8: Ich halte es für keine gute Idee, das Rentenpaket jetzt aufzuschnüren. Das ist eine wichtige und überfällige Reform. Wir haben dieses Thema viel zu lange vor uns hergeschoben,
6: sagt Schleswig-Holsteins Ministerpräsident Günther im ZDF. Der Landkreis Starnberg erlässt eine sofortige Haushaltssperre. Das Landratsamt begründet den Schritt damit, dass die Ausgaben im Bereich Jugendhilfe unerwartet gestiegen sind. Die Rede ist von Mehrausgaben von 4,5 Millionen Euro. Landrat Frey kritisiert, dass der Bund immer mehr Aufgaben im sozialen Bereich den Kommunen aufbürde, ohne sich daran finanziell zu beteiligen. Rekord beim DAX, deutlicher Rückgang beim Ölpreis. An den Finanzmärkten sorgt die Hoffnung auf Entspannung im Nahen Osten für Auftrieb. Hintergrund ist die Ankündigung von US-Präsident Trump, neue Gespräche mit dem Iran führen zu wollen. Aus Washington, Tina Eck.
9: Seit Monaten manipuliert Trump Märkte und Ölpreise mit Ankündigungen einer baldigen Einigung mit dem Iran, bis die dann im Nichts verpuffen. Auch die jüngste angeblich imminente Gesprächsrunde über die Straße von Hormuz wurde vom Iran nicht bestätigt. Und der Ölpreis allerdings ging prompt wieder runter, vor allem auch nachdem Trump die geplanten Großangriffe mit Hinblick auf diese angeblichen Gespräche abgesagt hatte.
6: Und das trendet gerade online. Urlaubsgrüße.

0: Rolle von Tokyo-Hotel-Star Bill Kaulitz und das mal auf die andere Art. Der Sänger ist ja eher für schillernde und extravagante Posts auf Social Media bekannt. Jetzt gab es für die Fans aber ganz nahbar ein Bild mit Mutter Simone. Mit Mama in Rom, schrieb Kaulitz. Zu sehen sind die beiden vor dem berühmten Trevi-Brunnen, Sohn Bill mit grünem Sonnenschirm und Mama Kaulitz mit knallgelbem Oberteil. Die Fans feiern das Selfie. Mama Kaulitz auf die Eins heißt da in den Kommentaren.
1: Kleine Einschaltempfehlung an der Stelle. Neue Staffeln Kaulitz und Kaulitz bei Netflix ist wieder überragend gut. Die sind einfach super unterhaltsam, die beiden. Das Antenne Bayern Verkehrszentrum. Wir wollen, dass ihr gut ankommt auf der A3 Nürnberg-Passau zwischen Passau Nord und Passau Mitte. Bitte aufpassen, in beiden Richtungen sind Rehe auf der Autobahn gerade unterwegs. Bitte sehr, sehr vorsichtig fahren. Auf der A3 Nürnberg Richtung Frankfurt zwischen Würzburg-Randersacker und Würzburg-Heidingsfeld. Rechte Spur ist gesperrt, da steht ein kaputter LKW. Und auf der A9 Nürnberg Richtung Berlin in der Einfahrt Bad Berneck-Himmelkron, Pannen-LKW. Beschleunigungsspur ist blockiert. Die neuesten Blitzer bayernweit nur bei uns auf der B2 bei Langenaltheim, B85 bei Passau und B533 bei Hengersberg. Habt ihr noch was gesehen? Staus oder Blitzer? Sagt gerne Bescheid. Kostenlos 0800 994 9000.
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1: Und gleich diesen Mega-Millennium-Hit für euch. Er dreht den Sommer nochmal auf. Auch wenn es bei euch gerade gewittert, macht er gute Laune. Und die Red Hot Chili Peppers kommen auch gleich noch mit dazu. Flashback aus den 90ern. Jetzt zusammen mit Mark Forster. Komm, wir singen ein Lied.

0: sind die Peppers auf Antenne Bayern. Habt einen schönen Abend und freut ihr euch auch schon auf den nächsten Tag? Es gibt so viel zu erleben.
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0: 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Uns allen. Also Bayern ist ja auch viel zu schön, um eigentlich wegzufahren, oder? Darum haben wir was richtig Cooles zusammen vor. 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Zum Beispiel steht ihr mitten in der Nacht in einem Freibad. Alles ist dunkel, Sterne funkeln, die Luft ist noch schön warm vom Tag und dann zack, geht nur für euch das Licht an. 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Und weil der Bademeister und das Kiosk-Team natürlich eingeweiht sind, gibt es dann mitten in der Nacht natürlich auch Freibad-Pommes. 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
0: Jo. Es ist 9:30, das Antenne Bayern Verkehrszentrum für euch. Wir wollen, dass ihr gut ankommt. Auf der A8 haben wir eine Vollsperre. Stuttgart Richtung München. Zwischen Friedberg und Dasing gab es einen Unfall mit mehreren Autos. Hier sind auch Gegenstände auf der Autobahn verteilt. Und auf der A3 Nürnberg Richtung Frankfurt zwischen Würzburg-Randersacker und Würzburg-Heidingsfeld rechte Spur gesperrt, kaputter LKW. Die neuesten Blitzer bayernweit nur bei uns, B299 bei Altdorf, B533 bei Hengersberg und B22 bei Weidenberg im 80er Bereich. Habt ihr noch was gesehen? Staus und Blitzer, sagt gerne kostenlos Bescheid. 0800 994 9000.
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1: Ed Sheeran, vielleicht sogar einer, der in diesem Jahrhundert die meisten großen Hits bisher rausgehauen hat. Shape of You auf Antenne Bayern. Macht euch einen schönen Abend. Khalid und Kygo haben bisher noch keinen großen Hit zusammen gehabt, arbeiten jetzt aber dran, zusammen mit dieser Nummer. Und Griffin, Save My Love, bringen euch jetzt ganz smooth und relaxed durch den Montagabend.

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7: Ich mag ja Werkzeuge, die mehr können, als es auf den ersten Blick scheint. Ein Schneebesen zum Beispiel rührt nicht nur Pudding glatt. Er kann wahre Wunder bewirken. Auf der Insel Lindenbichel im Staffelsee, viele nennen sie liebevoll Libi, gibt es bei den Sommerzeltlagern einen überdimensionalen Schneebesen. Der ist fast so groß wie die Köchinnen und Köche selbst. Man kann damit für knapp 400 Menschen Zutaten verrühren. Aber er kann noch viel mehr. Er bringt Liebe aus der Küche zu den Jugendlichen. Stellt euch das vor, es hat 35 Grad, alle schwitzen beim Zeltlageraufbau und plötzlich steht da dieser Eiskaffee in Eimern auf den Tischen. Fantastisch. Obendrauf eine dicke Schicht geschlagene kalte Milch. Da steckt einfach Liebe drin und das richtige Gespür für den perfekten Moment. Alle feiern diesen Eiskaffee, trinken ihn, atmen ihn quasi ein. Und dann geht's ans nächste Zelt. Die Liebe baut mit auf. Ein Eiskaffee für die Liebe, nicht nur auf Lindenbichel. Ich bin Doris Wild, evangelische Redaktion.
8: 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Wetter 27 Grad noch in Nürnberg, 23 in Kempten, Vilshofen an der Donau in Niederbayern, 28 Grad bei euch. In der Nacht sind immer häufiger die Sterne dann zu sehen, 20 bis 15 Grad die Tiefstwerte. Morgen den ganzen Tag über viel Sonnenschein, es wird sehr heiß, 33 bis 39 Grad und Richtung Schwaben und an den Alpen kann es auch mal lokale Gewitter geben.
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9: Mit Hendrik Daum einen schönen guten Abend. Bei Wohnungsdurchsuchungen in Landshut und im Landkreis Kelheim hat die Polizei Bauteile von Waffen sichergestellt. Bayern-Reporterin Tanja Rugger in Niederbayern mit den Einzelheiten.
10: Ein 21 Jahre alter Deutscher soll sie mit einem 3D-Drucker hergestellt haben. Bei ihm wurden diese Waffenteile auch gefunden. Außerdem zwei solche Drucker, mehrere Kurzwaffenhülsen und Munition. Der Mann wurde allerdings wegen seines psychischen Zustands erstmal in einer Fachklinik untergebracht.
9: Der Widerstand gegen das geplante Ende der Rente mit 63 wächst. Die ostdeutschen Ministerpräsidenten, die gegen die Abschaffung sind, bekommen jetzt Unterstützung aus dem Saarland. Es gehe um den Respekt vor der Lebensleistung der Menschen, sagte Regierungschefin Rehlinger von der SPD den Funke-Zeitungen. Ihr CDU-Amtskollege Günther aus Schleswig-Holstein hält im ZDF dagegen.
11: Ich halte es für keine gute Idee, das Rentenpaket jetzt aufzuschnüren. Das ist eine wichtige und überfällige Reform. Wir haben dieses Thema viel zu lange vor uns hergeschoben.
9: Günther gab zu, dass das Rentenpaket mit Einschnitten verbunden sei, das Rentensystem aber funktioniere so wie jetzt dauerhaft nicht mehr. immer weniger Wasser. In Europas größter Wasserstraße, das Rekordniedrigwasser des Rheins, hat in Nordrhein-Westfalen seinen tiefsten Stand wahrscheinlich noch gar nicht erreicht. Das zuständige Wasserstraßen- und Schifffahrtsamt prognostiziert für Donnerstag und Freitag noch drastischere Tiefstände für Köln, Düsseldorf und Duisburg. Und in Rumänien könnte das Niedrigwasser eine Energiekrise auslösen. Um genug Kühlwasser für ein Atomkraftwerk zu haben, sprengte die Armee einen Felsen in der Donau. Wegen des USA-Iran-Konflikts ist Tanken im Juli wieder deutlich teurer geworden. Laut ADAC war vor allem Diesel der Preistreiber an den Zapfsäulen. Ausgewertet wurde die Preisentwicklung vom 5. bis zum 31. Juli. Ergebnis? Es ging um fast 30 Cent je Liter hoch. Mehr als 2,20 Euro kostet der Treibstoff aktuell. Schülerinnen und Schüler mit Social-Media-Accounts sind wohl schlechter in der Schule. Zu diesem Schluss kommt eine Studie aus Italien, für die mehr als 5.000 Jugendliche befragt wurden. Diejenigen, die bereits in der 6., 7. oder 8. Klasse ein Social-Media-Konto hatten, schnitten in den Tests im Schnitt schlechter ab als diejenigen, die mindestens bis zur 9. Klasse mit einem Konto gewartet hatten. Und das trendet gerade online. Weltweit warten ja alle Apple-Fans schon seit Monaten aufs neue iPhone. Das soll im September offiziell vorgestellt werden. Inzwischen sind wir da ja beim iPhone 18 angekommen. Jetzt kursieren online erste Leaks, wie das neue Smartphone ausschauen könnte. Ein Post auf der Plattform X zeigt, angeblich soll es das Gerät in 4 Farben geben. Schwarz, Weiß, Hellblau und Cherry, also Kirschfarben. Auch die Kamera soll noch besser werden.
8: Es ist kurz nach 22 Uhr, das Antenne Bayern Verkehrszentrum. Wir wollen, dass ihr gut ankommt auf der A3 Nürnberg, nein, auf der A3 Würzburg Richtung Nürnberg, Entschuldigung, zwischen Würzburg, Randersacker und Rottendorf. Die rechte Spur ist wegen Bergungsarbeiten hier gesperrt. Die A8 Stuttgart Richtung München, zwischen Friedberg und Dasing immer noch der Unfall mit mehreren Autos, deswegen ist die A8 voll gesperrt worden. Wir haben auch immer noch Gegenstände auf der Fahrbahn. Auf der A70 Bayreuth Richtung Schweinfurt-Werneck zwischen Schesslitz und dem Kreuz Bamberg mehrere Reifenteile auf der Autobahn. Und die neuesten Blitzer bayernweit nur bei uns in Bad Tölz.

0: auf der Arzbacher Straße, auf der A995 bei Taufkirchen im 60er Bereich und Marktheidenfeld auf der Altfelder Straße. Habt ihr noch was gesehen? Staus und Blitzer? Sagt gerne Bescheid, kostenlos 0800 994 9000.
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0: Und ihr seid auch dabei, genauso wie Jason Mraz gleich. Ganz entspannter Millennium-Hit ist für euch mit dabei. Dazu ein Flashback aus den 90ern. Mit Liquido rocken wir uns durch den Montagabend.

0: Antenne Bayern macht euch einen schönen Abend. 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Alles wird teurer. Darum ist wirklich jeder Spartipp ganz herzlich willkommen. Auch beim Strom. Balkonkraftwerke liegen gerade im Trend. Sehen wir auch in Bayern an immer mehr Häusern. Simon Nappenbach aus der Antenne Bayern Redaktion. Wie viel bringt das wirklich?
1: Hängt sehr vom Standort ab. Die Anlage sollte natürlich möglichst nach Süden ausgerichtet sein und viel Sonne abkriegen. Dann kann ich damit bis zu 20% meines Strombedarfs abdecken. Die Montage ist einfach. Das Kabel kommt in eine normale Steckdose und der erzeugte Strom läuft direkt ins Hausnetz. Heißt, der Stromzähler dreht sich langsamer und wir sparen damit Geld. Die Leistung reicht, um den Kühlschrank und die Waschmaschine zu betreiben.
0: Okay, und wie sicher sind diese Anlagen?

0: Sehr sicher inzwischen. Wichtig ist nur, keine Mehrfachsteckdose verwenden und pro Stromzähler maximal 800 Watt. Mehr haben die handelsüblichen Anlagen aber auch gar nicht. Wir kaufen die beim Discounter, in Online-Shops, auch in Baumärkten. Die Technik ist wirklich ausgereift. Es dürfen nur geprüfte Bauteile verwendet werden. Da muss sich niemand Sorgen machen.
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Ganz genau 22.30 Uhr haben wir es, das Antenne Bayern Verkehrszentrum. Wir wollen, dass ihr gut ankommt. Auf der A3 Würzburg Richtung Nürnberg. Zwischen Würzburg-Randersacker und Rottendorf, rechte Spur ist gesperrt. Hier laufen Bergungsarbeiten. Auf der A73 Nürnberg Richtung Bamberg, zwischen Forchheim Nord und Buttenheim, Standstreifen ist blockiert. Es gibt eine ungesicherte Unfallstelle und Gegenstände auf der Straße. Und ein unbeleuchtetes Auto steht jetzt auf der A92 München Richtung Deggendorf, zwischen Dingolfing Mitte und Dingolfing Ost. Die neuesten Blitzer bayernweit nur bei uns: B2 bei Langenaltheim, B85 bei Passau und B299 bei Altdorf. Habt ihr noch was gesehen, Staus oder Blitzer? Meldet's gerne kostenlos 0800 994 9000.

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1: Sehr wichtige Mitteilung. Achtung, um 22.41 Uhr auf der A92 München-Deggendorf. Da kommt euch gerade zwischen Dingolfing-Mitte und Wallersdorf-West in beiden Richtungen ein Geisterfahrer entgegen. Auf der A92 München-Deggendorf zwischen Dingolfing-Mitte und Wallersdorf-West in beiden Richtungen ein Geisterfahrer unterwegs. Bitte nicht nebeneinander fahren, nicht überholen. Wir sagen euch sofort Bescheid, wenn die Gefahr vorbei ist.
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0: 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Habt einen schönen Feierabend und jetzt die Entwarnung von der A92 München-Deggendorf zwischen Dingolfing-Mitte und Wallersdorf-West. Die Gefahr durch den Geisterfahrer ist hier jetzt beseitigt.
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1: Und jetzt das Bayern-Wetter für euren Abend. Aktuell noch 29 Grad in Bamberg, 28 in Regensburg, 25 in Starnberg. Im Süden sind ein paar Gewitter heute Abend durchgezogen. Morgen lädt sich der Tag dann wieder mit viel Sonne und viel Hitze auf. 33 bis 39 Grad und diese Hitze entlädt sich dann in Richtung Schwaben und an den Alpen auch immer mal wieder mit Gewittern.
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2: Mit Hendrik Daum einen schönen guten Abend. Jetzt im August fliegen junge Fledermäuse aus auf erste Erkundungstouren. Da passiert es schnell, dass sie sich durchs offene Fenster in unsere Häuser verirren, wie Bayern-Reporterin Birgit Behringer in Mittelfranken berichtet.
3: Ja, die Fledermausexperten hier vom Landesbund für Vogelschutz in Hilpoltstein wissen auch, warum das so ist. Fledermäuse reagieren auf den kühlen Luftstrom aus Fenstern oder auch aus Klimaanlagen und verwechseln sie mit Höhleneingängen. Wer tagsüber eine schlafende Fledermaus bei sich entdeckt, der sollte sie in Ruhe lassen. Abends dann einfach Zimmertür zu, Licht aus, Fenster auf und meist fliegt sie dann von allein wieder raus.
2: Immer weniger Wasser. In Europas größter Wasserstraße, das Rekord Niedrigwasser des Rheins, hat in Nordrhein-Westfalen seinen tiefsten Stand wahrscheinlich noch gar nicht erreicht. Das zuständige Wasserstraßen- und Schifffahrtsamt prognostiziert für Donnerstag und Freitag noch drastischere Tiefstände für Köln, Düsseldorf und Duisburg. Und in Rumänien könnte das Niedrigwasser eine Energiekrise auslösen. Um genug Kühlwasser für ein Atomkraftwerk zu haben, sprengte die Armee einen Felsen in der Donau. Der Widerstand gegen das geplante Ende der Rente mit 63 wächst. Die ostdeutschen Ministerpräsidenten, die gegen die Abschaffung sind, bekommen jetzt Unterstützung aus dem Saarland. Es gehe um den Respekt vor der Lebensleistung der Menschen, sagte Regierungschefin Redinger von der SPD den Funke-Zeitungen. Ihr CDU-Amtskollege Günther aus Schleswig-Holstein hält im ZDF dagegen.
4: Ich halte es für keine gute Idee, das Rentenpaket jetzt aufzuschnüren. Das ist eine wichtige und überfällige Reform. Wir haben dieses Thema viel zu lange vor uns hergeschoben.
2: Günther gab zu, dass das Rentenpaket mit Einschnitten verbunden sei. Das Rentensystem aber funktioniere so wie jetzt dauerhaft nicht mehr. Rekord beim DAX, deutlicher Rückgang beim Ölpreis. An den Finanzmärkten sorgt die Hoffnung auf Entspannung im Nahen Osten für Auftrieb. Hintergrund ist die Ankündigung von US-Präsident Trump, neue Gespräche mit dem Iran führen zu wollen. Aus Washington, Tina Eck.
5: Seit Monaten manipuliert Trump Märkte und Ölpreise mit Ankündigungen einer baldigen Einigung mit dem Iran, bis die dann im Nichts verpuffen. Auch die jüngste angeblich imminente Gesprächsrunde über die Straße von Hormuz wurde vom Iran nicht bestätigt. Und der Ölpreis allerdings ging prompt wieder runter, vor allem auch nachdem Trump die geplanten Großangriffe mit Hinblick auf diese angeblichen Gespräche abgesagt hatte.
2: Und das trendet gerade online. Urlaubsgrüße von Tokyo-Hotel-Star Bill Kaulitz und das mal auf die andere Art. Der Sänger ist ja eher für schillernde und extravagante Posts auf Social Media bekannt. Jetzt gab es für die Fans aber ganz nahbar ein Bild mit Mutter Simone. Mit Mama in Rom, schrieb Kaulitz. Zu sehen sind die beiden vor dem berühmten Trevi-Brunnen. Sohn Bill mit grünem Sonnenschirm und Mama Kaulitz mit knallgelbem Oberteil. Die Fans feiern das Selfie. Mama Kaulitz auf die Eins heißt da in den Kommentaren.
1: Kurz nach 11 und jetzt das Antenne Bayern Verkehrszentrum. Wir wollen, dass ihr gut ankommt. Auf der A3 Würzburg Richtung Nürnberg immer noch die rechte Spur wegen Bergungsarbeiten gesperrt zwischen Würzburg-Randersacker und Rottendorf. Der 73 Nürnberg Richtung Bamberg zwischen Forchheim Nord und Buttenheim Standstreifen ist blockiert. Eine ungesicherte Unfallstelle und Gegenstände auf der Straße. Ein unbeleuchtetes Auto steht auf der A92 München Richtung Deggendorf. Zwischen Dingolfing Mitte und Dingolfing Ost bitte hier vorsichtig fahren. Und die neuesten Blitzer bayernweit nur bei uns auf der A92 bei Landshut, B20 bei Cham und B470 bei Ipsheim. Habt ihr noch was gesehen, Staus und Blitzer? Meldet kostenlos 0800 994 9000.
0: Schönen Abend mit Maxi Auer.
1: Gleich mit dem

0: Millennium Hit von Shaggy. Diesem Flashback Hit von Smash Mouth. Und natürlich Taylor Swift.
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Angel, ein Antenne Bayern Millennium Hit für euren Feierabend an diesem Montag. Ich bin Maxi Auer. Schön, dass ihr mit dabei seid. Vor 11:30 habe ich noch gleich The Verve mit dabei mit einem geilen 90er Flashback. Bittersweet Symphony. Die aktuelle von Teddy Swims kommt noch. Mr. Know-It-All und hier Purple Disco Machine zusammen mit Sophie and the Giants.

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0: Das Antenne Bayern Verkehrszentrum, 23.30 Uhr. Wir wollen, dass sie gut ankommt. Auf der A3 Würzburg Richtung Nürnberg ist zwischen Würzburg-Randersack und Rottendorf immer noch die rechte Spur für Bergungsarbeiten gesperrt. Und auf der A73 Nürnberg Richtung Bamberg zwischen Forchheim Nord und Puttenheim. Standstreifen ist hier gesperrt, ungesicherte Unfallstelle und wir haben Gegenstände auch auf der Straße. Die neuesten Blitzer. Bayernweit, nur hier bei uns auf Antenne Bayern, B16 bei Kelheim, Bad Tölz, die Arzbacher Straße und auf der B22 bei Weidenberg. Habt ihr noch was gesehen? Staus oder Blitzer? Meldet's gerne kostenlos 0800 994 9000.
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gut durch den Montag Feierabend. Es sind Sommerferien und wir freuen uns zusammen mit den Kids an manchen Tagen mehr, an manchen weniger, dass alle zu Hause sind und ein bisschen durchdrehen. Und jetzt bringen wir euch ganz entspannt durch den Abend rein, morgen in den neuen Ferientag und für viele natürlich in den Arbeitstag. Deswegen jetzt nochmal die Power und Energie bekommen von Alex Warren und Fever Dream. Seine aktuelle hier auf Antenne.

0: und da ist es locker bewölkt oder klar. Die Frühwerte liegen bei 20 bis 14 Grad. Heute am Dienstag, da scheint wieder häufig die Sonne. Anfangs gibt es im Nordwesten Schauer und Gewitterreste, sonst bilden sich nachmittags aus den Bergen heraus lokale Hitzegewitter. Die Höchstwerte erreichen heute 32 bis stellenweise 39 Grad.
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0: Mit Hendrik Daum, grüß Gott. Im Moment dürfen in Augsburg keine Mähroboter laufen, denn das ist ab sofort tabu, wenn es dunkel ist. Damit sollen Igel geschützt werden, wie Bayern-Reporter Markus Pöpperl in Schwaben berichtet.
2: Das Verbot gilt ab einer halben Stunde vor Sonnenuntergang bis eine halbe Stunde nach Sonnenaufgang. Hintergrund: Igel sind nachts unterwegs und rollen sich bei Gefahr ein. Vor den Messern der Roboter sind sie so aber nicht sicher. Ein Nachtfahrverbot für Mähroboter gibt es auch in anderen bayerischen Städten, zum Beispiel seit dem Frühjahr in Regensburg.
0: Der neue Unionsfraktionschef Thorsten Frei hält es für falsch, schon jetzt festzulegen, dass der nächste Bundespräsident zwingend eine Frau sein muss. Er sagt, eine Frau im Amt sei zwar wünschenswert, aber nicht unumstößlich. Entscheidend sei eine überzeugende Persönlichkeit, die die Gesellschaft zusammenhalte. Frei will die Entscheidung erst im Herbst nach den Landtagswahlen treffen, wenn klar ist, wie die Bundesversammlung zusammengesetzt ist. Der Widerstand gegen das geplante Ende der Rente mit 63 wächst. Die ostdeutschen Ministerpräsidenten, die gegen die Abschaffung sind, bekommen jetzt Unterstützung aus dem Saarland. Es gehe um den Respekt vor der Lebensleistung der Menschen, sagte Regierungschefin Rehlinger von der SPD den Funke-Zeitungen. Ihr CDU-Amtskollege Günther aus Schleswig-Holstein hält im ZDF dagegen.
3: Ich halte es für keine gute Idee, das Rentenpaket jetzt aufzuschnüren. Das ist eine wichtige und überfällige Reform. Wir haben dieses Thema viel zu lange vor uns hergeschoben.
0: Günther gab zu, dass das Rentenpaket mit Einschnitten verbunden sei. Das Rentensystem aber funktioniere so wie jetzt dauerhaft nicht mehr. Der Landkreis Starnberg erlässt eine sofortige Haushaltssperre. Das Landratsamt begründet den Schritt damit, dass die Ausgaben im Bereich Jugendhilfe unerwartet gestiegen sind. Die Rede ist von Mehrausgaben von 4,5 Millionen Euro. Landrat Frei kritisiert, dass der Bund den Kommunen immer mehr Aufgaben im sozialen Bereich aufbürde, ohne sich finanziell daran zu beteiligen. Wegen des USA-Iran-Konflikts ist Tanken im Juli wieder deutlich teurer geworden. Laut ADAC war vor allem Diesel der Preistreiber an den Zapfsäulen. Ausgewertet wurde die Preisentwicklung vom 5. bis zum 31. Juli. Ergebnis? Es ging um fast 30 Cent je Liter hoch. Mehr als 2,20 Euro kostet der Treibstoff aktuell. Und das trendet gerade online, auch wenn jetzt viele in den Ferien nun wirklich nicht an die Schule denken wollen. Auf Instagram geht eine Mathelehrerin momentan viral. Mathe mit Melli heißt der Account und die Lehrerin bringt ihren Schülern da schwierige Themen mit witzigen Videos bei. Zum Beispiel mit selbst komponierten Songs zu bekannten Melodien.

0: Ja, und die Mathe-Influencerin, die rät auch, sein Mathe-Wissen in den Ferien immer mal wieder aufzufrischen, damit man nicht alles vergisst. Das Antenne Bayern Verkehrszentrum. Wir wollen, dass ihr gut ankommt. Die A3 haben wir in Nürnberg Richtung Frankfurt. Da steht ein Pannen-LKW auf der rechten Spur zwischen Würzburg-Randersacker und Würzburg-Heidingsfeld. Und nochmal ein Pannen-LKW auf der rechten Spur, auch auf der A70 Bayreuth Richtung Schweinfurt-Werneck zwischen Scheßlitz und dem Kreuz Bamberg. Die neuesten Blitzer bayernweit. Nur bei uns stehen in Nürnberg in der Adam-Kraft-Straße, in Bad Tölz in der Arzbacher Straße und in Kelheim hier auf der B16. Wenn ihr noch was habt, Staus oder Blitzer, ihr erreicht uns immer kostenlos unter der 0800 994 9000. Gute Fahrt euch.
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1: Das Antenne Bayern Verkehrszentrum. Wir wollen, dass ihr gut ankommt. Die A3 haben wir in Nürnberg Richtung Frankfurt. Da steht ein Pannen-LKW auf der rechten Spur zwischen Würzburg-Randersacker und Würzburg-Heidingsfeld. Und nochmal ein Pannen-LKW auf der rechten Spur, auch auf der A70 Bayreuth Richtung Schweinfurt-Werneck zwischen Scheßlitz und dem Kreuz Bamberg. Die neuesten Blitzer bayernweit. Nur bei uns stehen in Nürnberg in der Adam-Kraft-Straße, in Bad Tölz in der Arzbacher Straße und in Kelheim hier auf der B16. Wenn ihr noch was habt, Staus oder Blitzer, ihr erreicht uns immer kostenlos.

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2: Das Antenne Bayern Wetter. Im Moment sind vor allem in Alpennähe noch einzelne Schauer oder auch Gewitter unterwegs. Abseits davon, da ist es locker bewölkt oder klar. Die Frühwerte liegen bei 20 bis 14 Grad. Heute am Dienstag, da scheint wieder häufig die Sonne. Anfangs gibt es im Nordwesten Schauer und Gewitterreste, sonst bilden sich nachmittags aus den Bergen heraus lokale Hitzegewitter. Die Höchstwerte erreichen heute 32 bis stellenweise 39 Grad.
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2: Mit Hendrik Daum, grüß Gott. Das wird wohl die niedrigste

0: schlechteste Ernte seit der Wiedervereinigung. Trockenheit, Hitze und auch Krankheiten machen den Zuckerrüben bei uns in Bayern zu schaffen. Die Ernte dürfte um ein Drittel schlechter ausfallen als im letzten Jahr, so der Verband Süddeutscher Zuckerrübenanbauer in Ochsenfurt in Unterfranken. Während die Getreidefelder bei uns in Bayern schon abgeerntet sind, ist der Hochsommer für Zuckerrüben noch wichtig, da Masse und Zucker wachsen. Weil es aber zu heiß ist, wachsen die Pflanzen jetzt nicht mehr. TikTok, Instagram oder Snapchat gehören für viele Kinder ja längst zum Alltag. Oft auch dann, wenn eigentlich Hausaufgaben oder Schlaf dran wären. Eine neue Studie der Universität in Mailand zeigt, jetzt zu viel Zeit in sozialen Medien kann sich tatsächlich negativ auch auf die Schulnoten auswirken. Claudia Wächter mit den Einzelheiten.
1: Zu viel Scrollen macht dumm, hören Jugendliche vermutlich häufiger. Und nun sagen auch die Forschenden, wer schon früh, also etwa mit 12, ein Social-Media-Konto hat, ist in der Schule schlechter und bleibt sogar häufiger sitzen im Vergleich zu denjenigen, die erst mit 14 oder 15 loslegen. Allerdings, es gibt eine Ausnahme. Im Fach Englisch, da sind alle gleich gut, ganz unabhängig vom eigenen Account auf TikTok und Co.
0: Der neue Unionsfraktionschef Thorsten Frei hält es für falsch, schon jetzt festzulegen, dass der nächste Bundespräsident zwingend eine Frau sein muss. Er sagt, eine Frau im Amt sei zwar wünschenswert, aber nicht unumstößlich. Entscheidend sei eine überzeugende Persönlichkeit, die die Gesellschaft zusammenhalte. Frei will die Entscheidung erst im Herbst nach den Landtagswahlen treffen, wenn klar ist, wie die Bundesversammlung zusammengesetzt ist. FIFA-Boss Infantino muss wohl um sein Amt fürchten. Nach den gescheiterten Investorenplänen sprach DFB-Sportdirektor Rettig von einem irreparablen Vertrauensverlust. Man sehe, dass Herr Infantino sich mittlerweile mit Menschen umgeben habe, die von außerhalb des Fußballs kommen, sagte er. Als erste nationale Fußballverbände haben England und Wales ihre Unterstützung für eine Wiederwahl Infantinos zurückgezogen. Und das trendet gerade online. Urlaubsgrüße von Tokyo-Hotel-Star Bill Kaulitz und das mal auf die andere Art. Der Sänger ist ja eher für schillernde und extravagante Posts auf Social Media bekannt. Jetzt gab's für die Fans aber ganz nahbar ein Bild mit Mutter Simone. Mit Mama in Rom, schrieb Kaulitz. Zu sehen sind die beiden vor dem berühmten Trevi-Brunnen. Sohn Bill mit grünem Sonnenschirm und Mama Kaulitz mit knallgelbem Oberteil. Die Fans feiern das Selfie. Mama Kaulitz auf die 1 heißt da in den Kommentaren. Das Antenne Bayern Verkehrszentrum. Wir wollen, dass ihr gut ankommt. 2 Meldungen haben wir. Einmal die A9 Nürnberg Richtung München. Bitte aufpassen. Zwischen dem Rastplatz Barerweier West und Langenbruck. Hier gab es einen Unfall. Und noch die A96 Lindau Richtung München. Hier Gefahr durch größere Plastikteile auf der Straße. Und zwar in der Ausfahrt Oberpfaffenhofen. Die neuesten Blitzer bayernweit. Nur bei uns stehen in Kelheim auf der B16 in München, in der Amalienburgstraße und in Würzburg hier auf der B19. Wenn ihr noch was habt, Staus oder Blitzer, ihr erreicht uns immer kostenlos unter der 0800 994 9000. Gute Fahrt euch.
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Das Antenne Bayern Verkehrszentrum. Wir wollen, dass ihr gut ankommt. Zwei Meldungen haben wir. Einmal die A9 Nürnberg Richtung München. Bitte aufpassen. Zwischen dem Rastplatz Bahrerweiher West und Langenbruck. Hier gab es einen Unfall. Und noch die A96 Lindau Richtung München. Hier Gefahr durch größere Plastikteile auf der Straße. Und zwar in der Ausfahrt Oberpfaffenhofen. Die neuesten Blitzer bayernweit. Nur bei uns stehen in Kelheim auf der B16 in München, in der Amalienburgstraße und in Würzburg hier auf der B19. Wenn ihr noch was habt, Staus oder Blitzer, ihr erreicht uns immer kostenlos unter der 0800 994 9000. Gute Fahrt euch.

0: Das Antenne Bayern Wetter. Im Moment sind vor allem in Alpennähe noch einzelne Schauer oder auch Gewitter unterwegs. Abseits davon, da ist es locker bewölkt oder klar. Die Frühwerte liegen bei 20 bis 14 Grad. Heute am Dienstag, da scheint wieder häufig die Sonne. Anfangs gibt es im Nordwesten Schauer und Gewitterreste, sonst bilden sich nachmittags aus den Bergen heraus lokale Hitzegewitter. Die Höchstwerte erreichen heute 32 bis stellenweise 39 Grad.
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0: Mit Hendrik Daum, grüß Gott. Bei Wohnungsdurchsuchungen in Landshut und im Landkreis Kelheim hat die Polizei Bauteile von Waffen sichergestellt. Mehr von Bayern-Reporterin Tanja Rugger in Niederbayern.
2: Ein 21 Jahre alter Deutscher soll sie mit einem 3D-Drucker hergestellt haben. Bei ihm wurden diese Waffenteile auch gefunden. Außerdem zwei solche Drucker, mehrere Kurzwaffenhülsen und Munition. Der Mann wurde allerdings wegen seines psychischen Zustands erstmal in einer Fachklinik untergebracht.
0: Die Pegelstände des Rheins in Nordrhein-Westfalen sinken weiter. Experten rechnen für Donnerstag und Freitag